0: mit speziell hergestellten Raketen sei versucht worden, leitfähiges Material auf die Hochspannungsleitungen zu bringen, um einen Kurzschluss zu verursachen. In zwei Fällen sei das bislang unbekannten Tätern gelungen, in weiteren Fällen nicht. Ein Stromausfall sei aber verhindert worden, auch weil es Ersatzleitungen gegeben habe.
1: In Oranienburg soll heute wieder eine Bombe aus dem Zweiten Weltkrieg entschärft werden. Nach Angaben der Stadt müssen dafür bis 8 Uhr rund 4.700 Menschen ihre Wohnungen und Häuser verlassen. In dem Sperrkreis befinden sich auch mehrere Schulen, eine Kita und ein Seniorenwohnheim. Auch die S-Bahn ist betroffen. Die S1 hält zwischen 8 und 10 Uhr zunächst nicht in Lehnitz. Danach fährt sie nur bis Birkenwerder, bis die Bombe entschärft ist. Der Sprengsatz war bei der systematischen Suche gefunden worden. Im Fall des Hackerangriffs auf die Berliner Verwaltung geht der Senat davon aus, dass die Täter ihre Drohungen wahrmachen, die erbeuteten Daten am Freitag zu verkaufen oder zu veröffentlichen. Eine komplette Übersicht zu den Inhalten gäbe es nach wie vor nicht, sagte Digitalstaatssekretär Hauer. Sebastian Schöbel, RBB 24 Landespolitik.
2: Es könne aber nicht ausgeschlossen werden, dass auch sicherheitsrelevante Informationen, etwa über Berlins kritische Infrastruktur, abgeflossen sind, so Hauer. Die Hackergruppe Residia hat sich zu dem Angriff bekannt und behauptet, 5,7 Terabyte an Daten gestohlen zu haben. Sie verlangt vom Land Berlin eine Summe von 30 Bitcoin, was ungefähr 2 Millionen Euro entspricht.
1: Soweit die Nachrichten. 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Das Wetter, nachts noch letzte Schauer oder Gewitter. Danach klart es auf bei 13 bis 10 Grad. Derzeit in Potsdam 16 Grad und in Kreuzberg 17. Heute Mittag vorübergehend wolkiger, sonst sonnig oder locker bewölkt bei maximal 24 Grad.
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4: Hier ist der Verkehrsservice in der ARD-Hitnacht. Wir haben schon wieder einen Falschfahrer in Potsdam auf der Notestraße zwischen der A115 Potsdam-Babelsberg und Wetzlarer Straße. Achtung, Ihnen kommt ein Falschfahrer entgegen. Äußerst rechts fahren, nicht überholen. Dann haben wir die A1 Hamburg Richtung Lübeck. Ist zwischen dem Kreuz Bargte Heide und Bad Oldesloe wegen Bauarbeiten gesperrt bis um 5. Die A4 Chemnitz Richtung Erfurt ist zwischen Hohenstein-Ernsthal und Klaucher Ost gesperrt wegen Bauarbeiten bis um 5. Die Umleitung führt über die U50 und U52. Die A5 Frankfurt-Karlsruhe ist zwischen dem Kreuz Weinheim und Hirschberg in beiden Richtungen wegen Arbeiten an den Hochspannungsleitungen gesperrt bis um 5, also auch da noch 3 Stunden. Und die A9 Halle-Leipzig Richtung Berlin ist zwischen Dessau Süd und Dessau Ost gesperrt nach dem Unfall mit 2 LKW. Die A10 Dreieck Spreeau Richtung Schönefelder Kreuz ist zwischen dem Dreieck Spreeau und Niederlehme nach einem Unfall gesperrt, dadurch Stau. Und die A17 Dresden-Prag ist zwischen Dresden-Gorbitz und Dresden-Südvorstadt in beiden Richtungen wegen Tunnelwartungsarbeiten gesperrt, bis um 5. Die A39 Braunschweig Richtung Wolfsburg ist zwischen dem Kreuz Braunschweig Süd und Braunschweig Rautheim wegen Bauarbeiten gesperrt. Und die A40 Duisburg Richtung Venlo ist zwischen Strahlen und dem Grenzübergang Strahlen wegen Bauarbeiten bis um 6 gesperrt. Warum betone ich das Strahlen so? Das wird ja geschrieben STRAELEN, habe ich vorhin aus Versehen Strählen gesagt. Sofort gab es natürlich Anrufe und Mails. Es heißt Strahlen. Ihr Lieben, Dankeschön fürs Bescheid geben an dieser Stelle. So, dann haben wir noch die A94 München Richtung Passau. Die letzte Meldung, die Einhausung Wimpasing ist wegen Wartungsarbeiten gesperrt. Kommt gut an.
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0: und Snow Patrol in der ARD-Nacht. Schön, dass Sie mit dabei sind. Willkommen bei uns. Sie erreichen uns immer auch per Telefon an der 0800 80 80 110. Die Romy hier, hallo.
1: Hallo Romy, ich bin's, Wolfgang aus Bonn.
0: Hi.
1: Ich wollte dir erstmal danken für die schöne Sendung. Oder eigentlich für immer die schönen Sendungen, die ihr macht.
0: Dankeschön.
1: Da ich praktisch jede Nacht höre.
0: Mhm.
1: Aber eine Frage habe ich an dich. Bist du auch ein Nachtmensch oder liebst du es einfach nur halt eben nachts zu arbeiten, weil es ruhiger ist?
0: Ja, also vor vielen Jahrhunderten, als ich noch in meinen 20ern war, da war ich ein totaler Nachtmensch. Da war ich so sehr Nachtmensch, dass bei mir auch die Uni ein bisschen länger gedauert hat als bei den anderen. Weil es gab nachts einfach viel zu viel Partys bei uns in der Studentenbude. Aber jetzt, ein paar gediegene Jahre später, ja, bin ich gelegentlich nachts wach. Wie jetzt hier bei uns in der ARD-Hitnachtsgemeinde. Aber sonst vielleicht nicht mehr ganz so oft wie früher. Da hat sich schon was geändert, definitiv. Ist noch jemand am Telefon? Hallo.
2: Hallo, Romy. Es freut mich jetzt, wie ich da in meinem Wohnzimmer rübergekommen bin und in die Küche, wo das Radio spielt. Also erstens mal bin ich der Leo,
0: Leo
2: aus Unterhaching, aus Süddeutschland.
0: Ja.
2: Magst wieder gute Musik und du magst es immer saugut.
0: Saugut, dankeschön. Liebe Grüße auch, natürlich in den Süden runter. Danke, ihr Lieben. Es macht auch wirklich sauguten Spaß mit euch.

Das Verkehrszentrum der ARD Hitnacht mit der Entwarnung für Potsdam: auf der Notestraße kein Falschfahrer mehr zwischen der A115 Potsdam-Babelsberg und Wetzlarer Straße.

0: Die ARD Hitnacht um kurz vor 3:30. Heute senden wir aus den Sendestudios von MDR Thüringen aus Erfurt. Die ARD Hitnacht diesmal anders mit mir, mit Romy anders. Grüß ihr, hi, 0800 80 80 110. Wer ist denn dran?
1: Hier ist Helmut vom linken Niederrhein. Mhm. Und ich wünsche allen einen schönen guten Morgen erstmal zusammen.
0: Jawohl.
1: Und da ich Zeitungszusteller bin, bin ich auch sehr früh auf. Und ihr macht immer diese Musik, die ich auch gerne mag.
0: Ja, das passt ja. Es muss ja auch wach halten und für Motivation sorgen, jetzt um diese Zeit. Die ARD-Hitnacht mit Lieblingshits für alle. Guten Morgen, schönen Mittwoch.

0: Kurz nach 3:30 hier ist der Verkehrsservice in der ARD-Hitnacht. Die A1 Hamburg Richtung Lübeck ist zwischen dem Kreuzberg der Heide und Bad Oldesloe wegen Bauarbeiten gesperrt. Die A4 Chemnitz Richtung Erfurt ist zwischen Hohenstein-Ernsthal und Klauchau-Ost wegen Bauarbeiten bis um 5 gesperrt. Die A5 Frankfurt-Karlsruhe ist zwischen dem Kreuz Weinheim und Hirschberg in beiden Richtungen bis um 5 gesperrt. Die A9 Halle-Leipzig Richtung Berlin ist zwischen Dessau-Süd und Dessau-Ost gesperrt. Da gab es einen Unfall. Und die A17 Dresden-Prag ist zwischen Dresden-Gorbitz und Dresden-Südvorstadt in beiden Richtungen gesperrt wegen Tunnelwartungsarbeiten bis um 5. Die A39 Braunschweig Richtung Wolfsburg ist zwischen dem Kreuz Braunschweig Süd und Braunschweig Rautheim wegen Bauarbeiten bis Donnerstag jeweils in der Zeit zwischen 18 Uhr und 5 Uhr gesperrt. Also jetzt auch. Und die A40 Duisburg Richtung Venlo ist zwischen Strahlen und dem Grenzübergang Strahlen wegen Bauarbeiten bis um 6 gesperrt. Letzte Meldung, A94 München Richtung Passau. Die Einhausung Wimpasing ist wegen Wartungsarbeiten gesperrt. Bleiben Sie wach, bleiben Sie achtsam und vor allem kommen Sie sicher an.
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0: Mit Romy Anders.

Lieblingshits in der ARD-Hitnacht. Jetzt hören Sie bei uns einen Künstler, der war nahezu alles. Sänger, Schauspieler, ein weltweit gefeierter Musikstar. Und er war unfassbar wandlungsfähig. Mode, Rockmusik, die Männlichkeitsbilder. Also er hat ja wirklich alles völlig neu aufgemischt. Unvergessen, der großartige David

Die schöne Nacht mit der ARD-Hitnacht. ard-hitnacht@mdr.de. Danke, ihr lieben fleißigen Schreiber, für all die netten Zeilen, die uns bisher erreicht haben. Wir versprechen, wir lesen alles der Reihe nach. Jetzt hat uns erstmal Stefan geschrieben, Stefan und seine Jungs, die haben nämlich gerade Stammtisch. Ne, schreiben Sie, klar, jetzt in der Nacht und kurz vor drei unter der Woche, da kann man schon auch mal Stammtisch haben. Und Stefan möchte wissen, wer die tolle Musik aussucht, Nacht für Nacht. Das machen nämlich nicht wir Moderatoren, das denken ja manche auch, ne, dass die Moderatoren sich das selber aussuchen. Aber Leute, wenn ich das machen müsste, ihr würdet es gar nicht aushalten. Ihr würdet ausschalten müssen, denn ich würde am Stück Taylor Swift spielen und dann vielleicht noch ganz kurz Helene Fischer hinterher. Ja, aber die ARD-Hitnacht steht ja für Abwechslung, für Lieblingshits. Und da tüfteln dann wirklich die Leute aus der Musikredaktion, was passt wann, wer hört was gern, wie lange. Das ist eine Wissenschaft für sich. Also Stefan, die Musik wird für meinen Kollegen aus der Musikredaktion zusammengestellt. Und das ist dann eine Big World, ich sag's euch.

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1: Um 3 Uhr mit Milat Kupay. Die Bundesregierung macht Russland für den versuchten Drohnenanschlag am Flughafen Leipzig-Halle verantwortlich. Bundesinnenminister Dobrindt sagte, polizeiliche Ermittlungen, Tatmuster und nachrichtendienstliche Erkenntnisse belegen dies. Außenminister Wadephul kündigte eine ganze Reihe von Gegenmaßnahmen an. Aus Berlin, Birte Sönnigsen mit Einzelheiten.
2: Der russische Botschafter wurde einbestellt als offizielles Zeichen des Protests. Dann soll das russische Generalkonsulat in Bonn geschlossen werden, Mitte des Monats. Das ist das letzte, das es noch gibt. Auch das russische Haus soll geschlossen werden. Das ist eine Kultureinrichtung des russischen Staates mitten in Berlin. Da gab es immer wieder Vorwürfe, dass Russland das nutzt, um Propaganda zu machen und auch für Spionage. Und dann soll es auch noch verschärfte Einreisekontrollen für russische Staatsbürger geben, die eben nach Deutschland reisen.
1: Die Bundeswehr setzt ihre Pläne zur Aufrüstung offenbar konsequent um. Im Nordatlantik hat die Marine jetzt einen bislang geheim gehaltenen Test des israelischen Raketensystems LORA erfolgreich abgeschlossen. Marineinspekteur Karg sagte der deutschen Presseagentur, die Erprobung zeige, dass sich das Waffensystem von deutschen Schiffen aus einsetzen lasse. Karg gab sich dabei regelrecht euphorisch. Wörtlich sagte er, die mögliche Reichweite übersteigt alles, was wir bisher kannten. Nun sollen Pläne für die Beschaffung des Systems mit einer Reichweite von mehr als 500 Kilometern vorangetrieben werden. Der Vorstand von Volkswagen hat einem Medienbericht zufolge bereits beschlossen, 4 VW-Werke zu schließen. Der Wirtschaftswoche liegt nach eigenen Angaben ein entsprechendes Papier vor. Demnach soll die Produktion in Emden, Hannover, Zwickau und Neckarsulm zwischen 2031 und 2034 enden. Laut Magazin kann der Vorstand das am Aufsichtsrat vorbei umsetzen. In den vergangenen Tagen hatte es bei Volkswagen eine Reihe von Betriebsversammlungen gegeben. Hintergrund sind die Sparpläne des Unternehmens. Am Freitag kommt der Aufsichtsrat zusammen, dann könnten Entscheidungen fallen. Borussia Dortmund hat die erste Hürde im DFB-Pokal genommen. Der deutsche Vizemeister setzte sich mit 5:0 beim Fußball-Oberligisten HEBC durch. Der Hamburger Stadtteilverein durfte sich immerhin über einen Rekord freuen. Dank des Umzugs ins Volksparkstadion kamen fast 46.000 Zuschauer. So viele Besucher waren noch nie bei einem DFB-Pokalspiel mit Beteiligung eines Fünftligisten. Das waren die Nachrichten. Das Wetter in Deutschland, oft trocken, an der Nordsee etwas Regen, Tiefstwerte 16 bis 5 Grad. Tagsüber häufig trocken, vor allem im Nordwesten zeitweise Regenschauer, vereinzelt Gewitter, Höchstwerte 18 Grad im Sauerland bis 27 Grad am Kaiserstuhl. Und die Zeit, es ist 3:03 Uhr.
3: Der Verkehrsservice in der ARD-Hitnacht. Die A1 Hamburg Richtung Lübeck ist zwischen Kreuzberg der Heide und Bad Oldesloe gesperrt bis um 5 wegen Bauarbeiten. Die A4 Chemnitz Richtung Erfurt ist zwischen Hohenstein-Ernsthal und Klauchau Ost wegen Bauarbeiten bis um 5 gesperrt. Die A7 Richtung Würzburg ist in Höhe Bad Kissingen-Obertulbach nach einem Unfall gesperrt. Und die A5 Weinheim-Hirschberg ist nicht mehr gesperrt. Da hat uns der Andi angerufen und Bescheid gegeben. Dankeschön, Andi. Beide Richtungen wieder frei auf der A5. Das ist doch schön. So, dann haben wir aber die A17 Dresden-Prag. Die Strecke ist zwischen Dresden-Gorbitz und Dresden-Südvorstadt in beiden Richtungen gesperrt wegen Tunnelwartungsarbeiten. Noch 2 Stunden. Die A39 Braunschweig Richtung Wolfsburg ist zwischen dem Kreuz Braunschweig-Süd und Braunschweig-Rautenburg wegen Bauarbeiten bis Donnerstag jeweils in der Zeit zwischen 18 und 5 Uhr gesperrt. A40 Duisburg Richtung Venlo ist zwischen Strahlen und dem Grenzübergang Strahlen wegen Bauarbeiten bis um 6 gesperrt.
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3: Mit Romy Anders. Grüß Sie. Hi.

Die Backstreet Boys mit Everybody. Ein ganz herzliches Willkommen an unsere Nachtschwärmer, an unsere Frühaufsteher. Willkommen in der ARD-Hitnacht. Wir haben schon wieder den 2. September. Mittwochmorgen, so allmählich, steuern wir auf 3:30 zu. Guten Morgen. Und das Wetter, das macht mit. Meteorologisch gesehen war gestern Herbstanfang. Es wird etwas frischer heute und die nächsten Tage. Und überhaupt unsere Wetterleute, die sagen ja einen Schmuddelherbst vorher. Ey, der ist so schmuddelig. Der hat einen eigenen Kanal auf OnlyFans. Ja.

Hier ist die ARD-Hitnacht. Weil wir gerade über den Schmuddelherbst gesprochen haben, der bringt natürlich auch die Schnupfnasen wieder ganz nach vorne. Sie hören es vielleicht an meiner Stimme. Ich bin derzeit auch etwas lediert. Und da schreibt Roland aus Stuttgart, dass er diesem ganzen Erkältungsgedöns immer vorbeugt mit regelmäßigen Kneipen, mit den Kneipkuren. Das macht stabil, schreibt er, und das härtet ab. Er war nicht einmal krank in den letzten Jahren und er kann das Kneipen wirklich allen nur empfehlen. Ne, und für alle, die jetzt vielleicht ein bisschen müde auf nur einem Ohr zugehört haben, nicht das Stammtischkneipen mit 5 großen Bieren ist gemeint. Das kann zwar auch glücklich machen, aber gesünder ist das andere Kneipen. Und der Kopf bleibt da auch klarer.

0: 3:30 Uhr. Es ist 3:30 Uhr. Guten Morgen. Der Verkehrsservice in der ARD-Hitnacht. Die A1 Hamburg Richtung Lübeck ist zwischen dem Kreuzberg der Heide und Bad Oldesloe wegen Bauarbeiten gesperrt. Noch bis um 5. Die A2 Berlin Richtung Hannover ist zwischen Brandenburg und Wollin nach einem Unfall gesperrt. Die A4 Chemnitz Richtung Erfurt ist zwischen Hohenstein-Ernsthal und Klauchau Ost wegen Bauarbeiten bis um 5 gesperrt. Die Umleitung führt über die U50 und die U52. Dann haben wir die A7 Fulda Richtung Würzburg. Die ist in Höhe Bad Kissingen Obertholberg gesperrt nach einem Unfall. Und die A9 Halle-Leipzig Richtung Berlin ist zwischen Dessau Süd und Dessau Ost gesperrt. Da gab es einen Unfall mit 2 LKW. Dann haben wir die A17 Dresden-Prag, ist zwischen Dresden-Gorbitz und Dresden-Südvorstadt in beiden Richtungen wegen Tunnelwartungsarbeiten gesperrt. Noch 1,5 Stunden bis um 5. Und die A39 Braunschweig Richtung Wolfsburg ist zwischen dem Kreuz Braunschweig-Süd und Braunschweig-Rautheim wegen Bauarbeiten bis Donnerstag jeweils zwischen 18 Uhr und 5 Uhr gesperrt. Die A40 Duisburg Richtung Venlo ist zwischen Strahlen und dem Grenzübergang Strahlen wegen Bauarbeiten bis 6 Uhr noch gesperrt. Bleiben Sie wach, seien Sie achtsam, kommen Sie gut und sicher an.
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1: Um 4 Uhr mit Milat Kupay. Nach den angekündigten neuen Sanktionen gegen Russland erhält Deutschland Zuspruch aus mehreren europäischen Ländern. Die Bundesregierung reagiert mit den Strafmaßnahmen auf den versuchten Drohnenanschlag am Leipziger Flughafen, für den sie Russland verantwortlich macht. Eine gesamteuropäische Antwort auf die zahlreichen Drohnenvorfälle der letzten Monate scheint aber weiter komplizierter. Aus Wicklow, Sabrina Fritz.
2: EU-Kommissionspräsidentin Ursula von der Leyen hat erneute Sanktionen angekündigt. Sie könnten die Schiffe treffen, die immer noch russisches Öl transportieren, und die russische Rüstungsindustrie. Allerdings wird es immer schwieriger, alle 27 Mitgliedsländer auf einen gemeinsamen Kurs gegenüber Russland zu bringen. Neben Sanktionen will sich die EU auch besser gegen Angriffe aus Moskau schützen. Dazu hat die Außenbeauftragte der EU, Kaja Kallas, ein neues Gremium aus Politikern und Militärexperten ins Leben gerufen. Es soll Verteidigungslücken erkennen und schließen.
1: Die Bundeswehr setzt ihre Pläne zur Aufrüstung offenbar konsequent um. Im Nordatlantik hat die Marine jetzt einen bislang geheim gehaltenen Test des israelischen Raketensystems LORA erfolgreich abgeschlossen. Marineinspekteur Karg sagte der deutschen Presseagentur, die Erprobung zeige, dass sich das Waffensystem von deutschen Schiffen aus einsetzen lasse. Karg gab sich dabei regelrecht euphorisch. Wörtlich sagte er, die mögliche Reichweite übersteigt alles, was wir bisher kannten. Nun sollen Pläne für die Beschaffung des Systems mit einer Reichweite von mehr als 500 Kilometern vorangetrieben werden. Nach einem unkontrollierten Hackerangriff durch eines seiner KI-Systeme hat das US-Unternehmen OpenAI eine neue, stärker abgesicherte ChatGPT-Version angekündigt. Das Modell mit dem Namen Astra sei unter anderem darauf trainiert, schädliche Anfragen im Bereich Cybersicherheit zuverlässiger zurückzuweisen und Sicherheitsbeschränkungen einzuhalten, teilten die Entwickler mit. Bei Tests leistungsfähiger KI-Systeme hatte sich im Juli ein KI-Agent selbstständig mit dem Internet verbunden und eine Hackerattacke auf eine Programmierplattform ausgeführt. OpenAI hatte daraufhin Teile seiner Modellentwicklung für 2 Wochen pausiert. Borussia Dortmund hat die erste Hürde im DFB-Pokal genommen. Der deutsche Vizemeister setzte sich mit 5:0 beim Fußball-Oberligisten HEBC durch. Der Hamburger Stadtteilverein durfte sich immerhin über einen Rekord freuen. Dank des Umzugs ins Volksparkstadion kamen fast 46.000 Zuschauer. So viele Besucher waren noch nie bei einem DFB-Pokalspiel mit Beteiligung eines Fünftligisten. Das waren die Nachrichten. Und das Wetter in Deutschland, tagsüber vor allem im Nordwesten zeitweise Regenschauer, sonst bei Sonne und Wolken meist trocken, die Temperaturen 18 bis 27 Grad. Es ist 4:03 Uhr.
3: Der Verkehrsservice in der ARD-Hitnacht. Die A1 Hamburg Richtung Lübeck ist zwischen dem Kreuzberg der Heide und Bad Oldesloe wegen Bauarbeiten noch 1 Stunde gesperrt. A2 Berlin Richtung Hannover. Die Strecke ist zwischen Brandenburg und Wollin nach einem Unfall gesperrt. Die A4 Chemnitz Richtung Erfurt ist zwischen Hohenstein-Ernsthal und Klauchau Ost wegen Bauarbeiten noch 1 Stunde gesperrt bis um 5. A7 Fulda Richtung Würzburg ist in Höhe Bad Kissingen Obertulba nach einem Unfall gesperrt. Und auch die A9 Halle-Leipzig Richtung Berlin ist zwischen Dessau Süd und Dessau Ost gesperrt nach einem Unfall. Die A17 Dresden-Prag ist zwischen Dresden-Gorbitz und Dresden-Südvorstadt in beiden Richtungen bis um 5 gesperrt wegen Tunnelwartungsarbeiten. Und die A39 Braunschweig Richtung Wolfsburg ist zwischen dem Kreuz Braunschweig-Süd und Braunschweig-Rautheim wegen Bauarbeiten bis Donnerstag jeweils in der Zeit zwischen 18 Uhr und 5 Uhr gesperrt. Dann haben wir noch die A40 Duisburg Richtung Venlo. Die Strecke ist zwischen Strahlen und dem Grenzübergang Strahlen wegen Bauarbeiten noch 2 Stunden gesperrt.
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3: Aus Erfurt, aus den Studios von MDR Thüringen, senden wir die ARD-Hitnacht in dieser Woche. Ich bin Romy Anders. Hi, grüß Sie.

Schon zum 7. Mal, dass sie ihre Ladung verlieren. Da guckt auch der LKW-Fahrer sauer und er ruft ungehalten. Und ich sage Ihnen auch zum 7. Mal, das hier ist ein Streuwagen. Und die sind ja auch bald wieder unterwegs, die Streuwagen, ne?

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Ein absolut verliebter Mann würde alles für seine Partnerin tun. Er würde die Welt für sie eintauschen. Er ist bereit, alles aufzugeben. Pure Leidenschaft in der ARD-Hitnacht. Guten Morgen und einen schönen Mittwoch. Willkommen bei uns. Es ist kurz vor 16:30.

4.31 Uhr. Guten Morgen, der Verkehrsservice in der ARD-Hitnacht. Die A1 Hamburg Richtung Lübeck ist zwischen dem Kreuzberg der Heide und Bad Oldesloe wegen Bauarbeiten noch eine halbe Stunde gesperrt. A2 Berlin Richtung Hannover ist zwischen Brandenburg und Wollin nach einem Unfall gesperrt. Die A4 Chemnitz Richtung Erfurt ist zwischen Hohenstein-Ernsthal und Klauchau Ost wegen Bauarbeiten noch eine halbe Stunde gesperrt. Es gibt Umleitungen. Die Umleitung führt über die U50 und die U52. Dann haben wir die A7, Fulda Richtung Würzburg. Die Strecke ist in Höhe Bad Kissingen, Obertholberg gesperrt. Da gab es einen Unfall. Die A9, Halle-Leipzig Richtung Berlin, ist zwischen Dessau-Süd und Dessau-Ost gesperrt nach einem Unfall. A17, Dresden-Prag, ist zwischen Dresden-Gorbitz und Dresden-Südvorstadt in beiden Richtungen wegen Tunnelwartungsarbeiten gesperrt. Noch eine halbe Stunde. Und die A39 Braunschweig Richtung Wolfsburg ist zwischen dem Kreuz Braunschweig Süd und Braunschweig Rautheim wegen Bauarbeiten bis Donnerstag jeweils zwischen 18 Uhr und 5 Uhr gesperrt. Und A40 Duisburg Richtung Venlo ist zwischen Strahlen und im Grenzübergang Strahlen wegen Bauarbeiten noch bis um 6 gesperrt.

0: 4.40 Uhr. Noch erreichen Sie uns in der ARD-Hitnacht entweder per Mail, wenn Sie mögen, ard-hitnacht@mdr.de oder per Telefon. Das geht natürlich immer ein bisschen schneller. 0800 80 80 110. Die Romy hier. Guten Morgen.
1: Guten Morgen, Romy. Dominik aus Castrop-Rauxel ist wieder on Tour. Und ich höre meine Lieblingsmoderatorin. Einen wunderschönen guten Morgen.
0: Guten Morgen.
1: Ich hätte eine Frage an dich, liebe Romy. Und zwar, wenn du moderierst, bereitest du die Moderation vor oder machst du das frei Schnauze?
0: Na Dominik, so ein bisschen überlegen muss man vorher schon, ne? Was man da erzählen will, was soll hängen bleiben. Es gibt natürlich auch Situationen, da musst du ganz spontan und schnell reagieren und frei reagieren. Das würde eine KI nie schaffen, das schaffen nur wir. Aber Dominik, wir sind schon immer vorbereitet. Also der Kopf ist klar, bevor das Mikro angeht. Man muss es so sagen, wir haben da schon einen Plan.
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Noch hören Sie die ARD-Hitnacht. Es ist 4.52 Uhr. Noch senden wir aus Erfurt, aus den Studios von MDR Thüringen. Wir wünschen einen erfolgreichen Mittwoch. Aha. Und einen wunderschönen guten Morgen.

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1: Um 5 Uhr mit Bokoing Choi. Guten Morgen. Der Sprecher der Arbeitsgruppe Kritis hat einen mangelnden Schutz für kritische Infrastrukturen beklagt. Hintergrund ist der gestrige versuchte Anschlag auf Stromleitungen in der Nähe des Kraftwerks Jenschwalde. AG-Sprecher Artuk kritisierte im RBB-Fernsehen die Bundesregierung, dass EU-Vorgaben zu langsam umgesetzt würden.
2: Das Gesetz hat man eben mit 2 Jahren Verspätung jetzt endlich in die Wege gebracht, das Kritis-Dachgesetz in Deutschland. Allerdings hat das Innenministerium 2 Verordnungen, die daran anhängig sind, noch nicht rausgegeben. Sprich, in der ersten Verordnung nicht gesagt, wer genau kritische Infrastruktur ist. Und in der zweiten sagt man dann auch genau, was die tun müssen, um physische Schutzmaßnahmen gegen Naturereignisse, gegen Unfälle und gegen Vorsatzhandlungen zu nutzen oder umzusetzen. Und insofern haben wir eigentlich alles da, nur ist es noch nicht wirksam.
1: In der Feurichstraße in Berlin-Schöneberg hat es am Abend Schüsse gegeben. Die wurden aus einer Personengruppe auf einen 26-Jährigen abgefeuert, das berichtet die Polizei. Der Mann wurde demnach mit lebensbedrohlichen Verletzungen ins Krankenhaus gebracht und dort notoperiert. Die Kriminalpolizei ermittelt. Im Fall des Hackerangriffs auf die Berliner Verwaltung geht der Senat davon aus, dass die Täter ihre Drohungen wahrmachen, die erbeuteten Daten am Freitag zu verkaufen oder zu veröffentlichen. Eine komplette Übersicht zu den Inhalten gebe es nach wie vor nicht, sagte Digitalstaatssekretär Hauer. Sebastian Schöbel, RBB 24 Landespolitik.
3: Es könne aber nicht ausgeschlossen werden, dass auch sicherheitsrelevante Informationen, etwa über Berlins kritische Infrastruktur, abgeflossen sind, so Hauer. Die Hackergruppe Residia hat sich zu dem Angriff bekannt und behauptet, 5,7 Terabyte an Daten gestohlen zu haben. Sie verlangt vom Land Berlin eine Summe von 30 Bitcoin, was ungefähr 2 Millionen Euro entspricht.
1: Russlands Präsident Putin hat die angekündigten deutschen Sanktionen gegen sein Land als Fehler bezeichnet. Seiner Meinung nach laufe dies eindeutig den Interessen des deutschen Volkes zuwider, sagte der Kreml-Chef. Die Reaktion der Bundesregierung hänge mit den bevorstehenden Wahlkämpfen zusammen. Vorher hatte Bundesinnenminister Dobrindt Russland für den versuchten Drohnenanschlag vor einem Monat am Flughafen Leipzig-Halle verantwortlich gemacht. Außenminister Wadefuhl sagte, als Reaktion darauf werde unter anderem das russische Generalkonsulat in Bonn zum 18. September geschlossen. Auch der Vertrag mit dem russischen Haus in Berlin werde gekündigt. Soweit die Nachrichten. 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
4: Die Frisur bleibt heute so, wie sie jetzt ist. Es wird weniger windig und für die allermeisten auch trocken. Mit einem freundlichen Sonnenwolkenmix, nur ganz vereinzelt, kommt in der Südhälfte am Nachmittag mal ein Tropfen runter. Und wir erreichen 22 bis 24 Grad. Aktuell sind es noch um die 13 Grad. Morgen dann gleiche Temperaturen, aber wolkiger mit Regen.
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4: Die A2 Berlin Richtung Hannover ist zwischen Brandenburg und Wohlin nach einem Unfall gesperrt. Und in Berlin ist der Tiergartentunnel bis kurz vor 6 noch in beiden Richtungen gesperrt. Und wenn Sie noch was gesehen haben, gerne Bescheid sagen beim Antenne-Verkehrsservice unter der 0331 70 98 101. Gute Fahrt und guten Morgen.
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4: 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Frohes Schaffen!

0: Schönen guten Morgen Brandenburg, um 5:11 heute Sonne, Wolken, Mix bis 24 Grad, perfektes Wetter zum Schwalbe fahren.
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0: Herbst ist da.
1: Ja, seit gestern meteorologischer Herbstanfang. 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

0: 5.30 Uhr. 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
1: Im Studio Mischa Frinke, guten Morgen. Nach der Sabotage am Stromnetz in Jenschwalde sucht die Polizei vor Ort weiter nach Spuren, um die Täter ermitteln zu können. Gestern hatte es an Leitungen an einem Umspannwerk in der Nähe des Kraftwerks Kurzschlüsse gegeben. Die Behörden sprechen von einem versuchten Anschlag. In Oranienburg soll heute wieder eine Bombe aus dem Zweiten Weltkrieg entschärft werden. Davon betroffen sind tausende Menschen. In dieser Region werden immer wieder Bomben gefunden. So eine große sei aber eine Ausnahme, heißt es. Russlands Präsident Putin hat die geplanten deutschen Sanktionen gegen sein Land als Fehler bezeichnet. Die Bundesregierung hatte Russland gestern für den versuchten Drohnenanschlag am Flughafen Leipzig-Halle verantwortlich gemacht.
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2: Im Studio Prenzlau, Ingo Jansen, guten Morgen. 12 Jahre lang wurde geplant, gebaut, gewartet und immer wieder nachgebessert. Jetzt ist die sanierte Grundschule in Garz feierlich übergeben worden. Und die Freude bei Schulleitung Stadt und Landkreis ist entsprechend groß. Martina Rölke berichtet.
3: Für Frank Bretsch, den ersten Beigeordneten des Landkreises Uckermark, hat sich der Aufwand gelohnt. Er nennt die sanierte Garzer Grundschule einen Leuchtturm. Die Schule sei eine vorbildliche Lernumgebung und könne auch neue Familien in die Region ziehen. Neben dem Hauptgebäude mit den Unterrichtsräumen wurden auch die Turnhalle und der Schulhof erneuert für insgesamt fast 9 Millionen Euro. Ursprünglich sollten die Arbeiten schon vor 4 Jahren abgeschlossen sein, doch Corona-Material und Personalengpässe sowie die Folgen des Ukraine-Kriegs sorgten für Verzögerungen und steigende Kosten.
2: In den Landkreisen Uckermark und Barnim sind immer noch gut 500 Jugendliche auf der Suche nach einem Ausbildungsplatz. Dem stehen knapp 300 freie betriebliche Ausbildungsstellen gegenüber. Wer im kommenden Jahr eine Ausbildung beginnen möchte, der sollte sich schon jetzt intensiv kümmern, sagt uns die Leiterin der Arbeitsagentur Eberswalde, Konstanze Hildebrand.
4: Der erste wichtige Termin ist die SEM am 10. und 11. September an den uckermarkischen Bühnen in Schwedt. Die Berufsberatung der Agentur für Arbeit und viele große und kleinere mittelständische Unternehmen und Institutionen aus der Region präsentieren sich und ihre Ausbildungsangebote. Und ich weiß, wir freuen uns schon alle jetzt auf ganz interessierte Gespräche mit unseren Jugendlichen.
2: In Schwedt verlängern sich 2 Straßensperrungen. Die Berliner Straße bleibt voraussichtlich bis zum 2. Oktober voll gesperrt. Davon betroffen sind auch die Buslinien 481 und 82. Sie werden über den Vierradener Platz umgeleitet. Auch die Vollsperrung der Leverkusener Straße dauert länger als geplant, voraussichtlich bis zum 7. September. Die Linien 481, 82, 84 und 89 fahren weiter über die Emwelkstraße und die Kummerower Straße. 5.33 Uhr.
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5: Heute bleibt der Pegel in der Regentonne gleich. Es bleibt in den allermeisten Teilen von Brandenburg trocken. Nur ganz vereinzelt sind gegen Nachmittag in der Südhälfte kurze Schauer möglich. Meistens aber ein freundlicher Mix aus Sonne und Wolken bei bis zu 24 Grad. Aktuell haben wir noch um die 13 Grad. Morgen wird es dann wolkiger und dann ist auch wieder Regen möglich.
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5: Die A2 Berlin Richtung Hannover ist zwischen Brandenburg und Wollin nach einem Unfall gesperrt. A10 nördlicher Berliner Ring Richtung Dreieck Haveland zwischen Dreieck Pankow und Birkenwerder sind bis ca. 6 Uhr die mittlere und linke Spur gesperrt. Da wird die Fahrbahn ausgebessert. Und noch der Hinweis für den Oranienburger Ortsteil Lehnitz. Dort wird am Vormittag eine Weltkriegsbombe entschärft. Ab 8 Uhr wird der Bereich rund um die Bachstelzenwiese gesperrt. Bei der S-Bahn-Linie S1 fahren ersatzweise Busse, auch bei der Regionalbahn RE5, RB12, RB20 und 32. Und auch der Fernverkehr ist betroffen. Und wenn Sie noch was gesehen haben auf den Straßen, dann gerne Bescheid sagen. 0331 70 98 101. Gute Fahrt und guten Morgen.
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0: guten Morgen, Brandenburg. Kurz nach halb sechs, kann man sagen. 5.41 Uhr haben wir schon. Guten Morgen. Ja, Sie sind vielleicht auch noch ein bisschen müde. Ab ins Bad. Und dann als erstes ab auf die Waage. Also würde ich niemals machen, da kriegt man ja schlechte Laune. Aber falls Sie doch mal gucken und dann ein bisschen abnehmen wollen, das kommt einem mittlerweile ja ein bisschen einfacher vor als früher, weil es diese Abnehmspritze gibt und jetzt auch ganz neu eine zugelassene Abnehmpille mit dem gleichen Wirkstoff wie bei der Spritze. Und die Wirkung ist auch gleich, sagt Kollege Jörg Pfuhl.
1: Im Schnitt nehmen die Leute so 10 bis 12 Kilo ab, sagen Ärzte. Das gilt für Spritze wie für Tablette. Der Wirkstoff ist auch derselbe, Semaglutid, der mindert das Hungergefühl. Außerdem verbleibt Essen länger im Magen. Allerdings sind auch die Nebenwirkungen dieselben. Vor allem anfangs klagen einige über Übelkeit, über Verstopfung. Legt sich allerdings meist nach einiger Zeit. Manche allerdings, muss man sagen, vertragen das Mittel auch gar nicht.
0: Gibt es sonst noch irgendwelche Nachteile?
1: Ja, also Spritzen muss ich nur einmal die Woche. Die Tablette, die muss ich jeden Tag nehmen. Vor allem aber gilt für die Tablette, die muss ich morgens 30 Minuten vor dem Frühstück nehmen. Da ist der Magen noch leer. Und ich darf auch nach Einnahme 30 Minuten lang nichts essen, nichts trinken. Man muss also besser aufpassen, disziplinierter sein als bei der Spritze.
0: Ja, diszipliniert und teuer ist sie auch. Die Pille kostet um die 200 Euro jeden Monat. Und die Kasse zahlt da gar nichts. Und Sie brauchen auch ein Rezept vom Arzt. Naja, erstmal Frühstück genießen, oder? Schönen guten Morgen.

0: Hier ist Antenne Brandenburg und wir machen heute das Gedankenexperiment. Sie sind auf dem Weg zur Arbeit, bekommen einen Anruf von der Lottogesellschaft und erfahren, Sie haben 4 Millionen Euro gewonnen. Genauso ist es einem Brandenburger ja letztens passiert. Und unsere Frage, würden Sie dann noch zur Arbeit fahren?
1: Ich verstehe die Frage nicht. Ich würde natürlich sofort zum Flughafen fahren.
0: Hä? Ja, oder was sagen Sie? 4 Millionen Euro, Sie erfahren es auf dem Arbeitsweg. Würden Sie noch hinfahren? Sich krank melden? Direkt Chef anrufen und kündigen? 0331 70 98 100. Oder schicken Sie uns eine Sprachnachricht über die Antenne-App.

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1: Im Studio Jasmin Becker, guten Morgen. Nach der Sabotage am Stromnetz in Jenschwalde sucht die Polizei vor Ort weiter nach Spuren, um die Täter ermitteln zu können. Gestern hatte es an Leitungen an einem Umspannwerk in der Nähe des Kraftwerks dort Kurzschlüsse gegeben. Brandenburgs Innenminister Redmann hatte sich vor Ort informiert. Steve Neuwirth berichtet.
2: Mit speziell hergestellten Raketen sei versucht worden, leitfähiges Material auf die Hochspannungsleitungen zu bringen, um einen Kurzschluss zu verursachen. In zwei Fällen sei das bislang unbekannten Tätern gelungen, in weiteren Fällen nicht. Laut Redmann sollte sich der Angriff in der Nähe des Kraftwerks Jenschwalde bei Cottbus auf die Netzstabilität und Stromversorgung auswirken. Ein Stromausfall sei aber verhindert worden, auch weil es Ersatzleitungen gegeben habe.
1: Wofür will das Land Brandenburg in den kommenden 2 Jahren Geld ausgeben und wofür nicht? Die Landesregierung hat gestern den Entwurf des nächsten Doppelhaushaltes beschlossen. Geplante Ausgaben 18,4 Milliarden Euro für 2027 und 18,7 Milliarden für 2028. Das ist ein Rekord, obwohl die Landesregierung vorhatte, keine weiteren Rekorde aufzustellen. Finanzminister Keller erklärte am Abend bei RBB 24 Brandenburg aktuell, wie dieses Plus zustande kommt.
3: Einmal bei dem Thema der Beamtenbesoldung, da setzen wir ein Verfassungsgerichtsurteil um. Das sind Mehrbelastungen von 500 bis 600 Millionen Euro Jahr für Jahr. Und darüber hinaus haben wir noch ein zweites wichtiges Verfahren, was zusätzliche Kosten bringt. Das sind die Sozialausgaben. Der Bund setzt dort Standards. Das sorgt dafür, dass wir 230 Millionen derzeitig pro Jahr an Mehrausgaben haben. Das kann an der Stelle so auch nicht weitergehen.
1: Im Oranienburger Ortsteil Lenitz wird heute wieder eine Bombe aus dem Zweiten Weltkrieg entschärft. Bis 8 Uhr müssen knapp 4.700 Menschen ihre Häuser und Wohnungen verlassen. Die Einzelheiten dazu von Friederike Timmer.
4: Es handelt sich nach Angaben der Stadt um eine 500 Kilogramm schwere Fliegerbombe amerikanischer Art aus dem Zweiten Weltkrieg. Sie wurde im Rahmen der systematischen Suche in dem Gebiet um die Bachstelzenwiese gefunden. Gestern wurde sie dort freigelegt und wird heute vom Kampfmittelbeseitigungsdienst entschärft. Im Sperrkreis befinden sich auch Schulen, eine Kita, eine Senioreneinrichtung und Bahngleise. Deshalb ist ab 8 Uhr auch der S-Bahn- und Regionalverkehr eingeschränkt.
1: Russlands Präsident Putin hat die angekündigten deutschen Sanktionen gegen sein Land als Fehler bezeichnet. Er glaubt, die Reaktion der Bundesregierung hänge mit den bevorstehenden Landtagswahlen zusammen. Die hatte Russland gestern für den versuchten Drohnenanschlag am Flughafen Leipzig-Halle verantwortlich gemacht und Strafmaßnahmen angekündigt. So soll unter anderem der Vertrag mit dem russischen Haus in Berlin nicht verlängert werden und das russische Generalkonsulat in Bonn soll geschlossen werden. Soweit die Antenne Brandenburg Nachrichten. 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
5: Wenn Sie lecker Apfelkuchen mit den Äpfeln aus dem Garten backen, dann können Sie den auch da essen heute Nachmittag in der Sonne. Es wird meistens freundlich, Sonne-Wolken-Mix. Nur ganz punktuell kann es nachmittags mal Regen geben. Und es geht hoch auf 22 bis 24 Grad. Aktuell noch um die 12 Grad. Morgen dann auch bis 24 Grad, aber mehr Wolken und Regen.
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5: A2 Berlin Richtung Hannover zwischen Brandenburg und Wollin sind die mittlere und rechte Spur nach einem Unfall gesperrt. Aktuell dauert es bis zu einer Stunde länger. Und A10 nördlicher Berliner Ring Richtung Dreieck Havelland zwischen dem Dreieck Pankow und Birkenwerder sind die mittlere und linke Spur gesperrt. Dort wird die Fahrbahn ausgebessert. Gute Fahrt.
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6: Also wir hupen ja hier um die Wette. Gestern im Sternsender hat mich eine Frau angesprochen, die meinte, das klingt so toll, was sie da mit der Schwalbenhupe immer machen.
5: Ja, erinnert einfach an früher. An
6: ja, die Schwalbe. Ist wirklich so. Und sie haben ja die Chance auf eine E-Schwalbe. Die können sie diese Woche gewinnen, wenn sie mitmachen. Wir hupen jetzt einen 70er für sie. Das ist ein Oberkracher. Der ist auf jeder Party mit dabei. Aber welcher ist es denn?
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1: Das bedeutet, Sie haben die Chance auf eine nagelneue E-Schwalbe. Wer ist denn jetzt am Telefon? Hallo?
2: Ja, einen wunderschönen guten Morgen. Hier ist Kerstin aus Schlieben.
1: Kerstin aus Schlieben, Sie sind eine Dame zum Verlieben.
2: Danke.
1: Achso, nee, das war eine Frage.
2: Ja, doch schon.
1: Lieben Sie diesen Mittwochmorgen?
2: Ja, also es sieht erstmal draußen aus, als ob heute wieder ein wunderschöner Tag wird.
3: Und Sie sind durchgekommen bei Antenne Brandenburg.
2: Ja, da freue ich mich.
1: Sie brauchen eine E-Schwalbe?
2: Ja, ich wäre nicht abgeneigt, um damit günstiger zur Arbeit zu kommen.
1: Dann sagen Sie mal, Achtung, ich hupe nochmal. Was meinen Sie denn? Was ist das für ein 70er?
2: Ja, ich bin der Meinung, das ist Patrick Hernandez mit Born to Be Alive.
3: Das ist richtig!
1: Das macht doch gute Laune, oder?
2: Na, auf jeden Fall. Auf jeden Fall.
1: Also da tanzt die Kerstin auf dem Küchentisch.
2: Ja. Genau, so ist es.
3: Sehr schön, Sie haben damit die Chance auf die E-Schwalbe. Am Freitag rufen wir die Gewinnerin oder den Gewinner zurück. Und Sie genießen jetzt weiter Ihre Tasse Kaffee.
2: Mache ich.
1: Ja, und Patrick Hernandez, ne?
2: Mit genau, auf jeden
1: Born,
2: Fall.
1: Born to be, Entschuldigung, die Laune ist wieder besser als die Leistung hier.
2: Ja, an einem Mittwoch natürlich. Ja.
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0: 6:21 Uhr ist es, hier ist Antenne Brandenburg.
1: Schönen guten Morgen.
0: So, Sie fahren ja gerade zur Arbeit mit dem Auto oder mit der Bahn oder mit dem Fahrrad und plötzlich taucht da so eine Nachricht auf dem Handy und da steht:
2: Guten Morgen, Sie haben 4 Millionen Euro im Lotto gewonnen.
0: So oder so ähnlich muss es ja dem Mann gewesen
1: gegangen sein,
0: der in Oberhavel 4 Millionen Euro im Lotto gewonnen hat. Jetzt die Frage, stellen Sie sich vor, Sie sind auf dem Weg zur Arbeit, fahren und Sie kriegen die Nachricht, 4 Millionen haben Sie gewonnen. Würden Sie eigentlich noch zur Arbeit fahren, ja oder nein? Rieke?
3: Ja, weil ich weiß ja gar nicht, wie schnell das Geld auf dem Konto ist. Nicht, dass da doch irgendwas nicht hingehauen ist, dann kommt da irgendwer aus der Uckermark, sagt hier, ich habe auch noch denselben Sechser und dann stehst du da und hast nicht mehr alles. Ist ja kacke.
1: Ja, guter Punkt. Aber was würden Sie machen, 4 Millionen Euro im Lotto gewinnen und dann zur Arbeit fahren oder nicht? Sagen Sie es uns, 0331 70 98 100.
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1: Im Studio Mischa Frinkel, guten Morgen. Brandenburgs Innenminister Rethmann will den Schutz für kritische Infrastruktur schnell verbessern. Mit Blick auf die Sabotage am Stromnetz bei Jenschwalde sagte er, die kritische Infrastruktur sei zu verwundbar. Gestern hatte es an Leitungen an einem Umspannwerk in der Nähe des Kraftwerks Kurzschlüsse gegeben. Eine Bombe aus dem Zweiten Weltkrieg sorgt heute in Oranienburg für Aufsehen. Denn die ist besonders groß und selbst für das belastete Gebiet eine Seltenheit. Der 500 Kilo Blindgänger soll heute entschärft werden. Tausende Menschen sind davon betroffen. Das Bundeskabinett will heute die geplante Reform der Einkommensteuer auf den Weg bringen. Mit den Plänen von Finanzminister Klingbeil sollen vor allem Familien mit Kindern und Menschen mit kleinen und mittleren Einkommen entlastet werden.
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2: Im Studio Prenzlau, Ingo Janssen. Guten Morgen. 12 Jahre lang wurde geplant, gebaut, gewartet und immer wieder nachgebessert. Jetzt ist die sanierte Grundschule in Garz feierlich übergeben worden. Und die Freude bei Schulleitung Stadt und Landkreis ist entsprechend groß. Martina Rölke informiert.
3: Für Frank Bretsch, den ersten Beigeordneten des Landkreises Uckermark, hat sich der Aufwand gelohnt. Er nennt die sanierte Garzer Grundschule einen Leuchtturm. Die Schule sei eine vorbildliche Lernumgebung und könne auch neue Familien in die Region ziehen. Neben dem Hauptgebäude mit den Unterrichtsräumen wurden auch die Turnhalle und der Schulhof erneuert für insgesamt fast 9 Millionen Euro. Ursprünglich sollten die Arbeiten schon vor 4 Jahren abgeschlossen sein, doch Corona-Material- und Personalengpässe sowie die Folgen des Ukraine-Kriegs sorgten für Verzögerungen und steigende Kosten.
2: In den Landkreisen Uckermark und Barnim sind immer noch gut 500 Jugendliche auf der Suche nach einem Ausbildungsplatz. Dem stehen knapp 300 freie betriebliche Ausbildungsstellen gegenüber. Wer im kommenden Jahr eine Ausbildung beginnen möchte, der sollte sich schon jetzt intensiv kümmern, sagt uns die Leiterin der Arbeitsagentur Eberswalde, Konstanze Hildebrandt.
4: Der erste wichtige Termin ist die SEM am 10. und 11. September an den uckermarkischen Bühnen in Schwedt. Die Berufsberatung der Agentur für Arbeit und viele große und kleinere mittelständische Unternehmen und Institutionen aus der Region präsentieren sich und ihre Ausbildungsangebote. Und ich weiß, wir freuen uns schon alle jetzt auf ganz interessierte Gespräche mit unseren Jugendlichen.
2: In Schwedt verlängern sich 2 Straßensperrungen. Die Berliner Straße bleibt voraussichtlich bis zum 2. Oktober vollgesperrt. Davon betroffen sind auch die Buslinien 481 und 82. Sie werden über den Vierradener Platz umgeleitet. Auch die Vollsperrung der Leverkusener Straße dauert länger als geplant, voraussichtlich bis zum 7. September. Die Buslinien 481 82, 84 und 89 fahren weiter über die Emwelkstraße und die Kummerower Straße. Soweit die Meldungen, die Zeit 6.33 Uhr.
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5: Schönes Spätsommerwetter heute. Sonne und Wolken wechseln sich ab und die meisten von ihnen bleiben trocken. Nur am Nachmittag sind ganz versprenkelt und punktuell Schauer möglich. Bei 22 bis 24 Grad heute. Aktuell haben wir um die 13 Grad und morgen wird's wolkiger und nasser.
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5: A2 Berlin Richtung Hannover. Zwischen Brandenburg und Wollin sind die mittlere und die rechte Spur nach einem Unfall gesperrt. Aktuell dauert es etwa eine halbe Stunde länger. Oder noch der Hinweis für den Oranienburger Ortsteil Lehnitz. Am Vormittag wird ja eine Weltkriegsbombe entschärft. Ab 8 wird der Bereich rund um die Bachstelzenwiese gesperrt. Betroffen sind unter anderem die Saarlandstraße, Lehnitzstraße und auch der Mühlenbecker Weg und vor allen Dingen auch die S1. Da werden Busse eingesetzt und auch bei den Regionalbahnlinien RE5, 12, 20 und 32. Ja, wo es geht, eine gute Fahrt.
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0: 6.42 Uhr am Mittwoch.
1: Hier ist Antenne Brandenburg. Guten Morgen.
0: Haben Sie gestern auch die Eilmeldung bekommen? Sabotage auf Brandenburgs größtes Kraftwerk. Am Umspannwerk in Jenschwalde, dort wurden gestern mehrere selbstgebaute Sprengvorrichtungen gefunden. Die sollten offenbar Kurzschlüsse an Hoch- bzw. Höchstspannungsleitungen verursachen. Und
2: das ist in zwei Fällen auch gelungen. Und wenn man sich das vor Ort anschaut, dann sieht man, dass bei einer Höchstspannungsleitung ein solcher Kurzschluss so heftig ist, dass dann es beispielsweise am Boden dort, wo dann die Energie in den Boden reingeht, es sogar zu einer Aufwühlung von Erdreich kommt. Also das ist dann schon ein richtig heftiger Schlag. Mitarbeiter haben einer hat sogar selber beobachtet, diesen Feuerball, der da zu sehen war.
0: Sagt der Innenminister Jan Rittmann.
1: Das klingt echt bedrohlich, aber wir sind wohl mit einem blauen Auge davon gekommen.
2: Es gibt keine Schäden hier, die größer sind, die feststellbar sind bisher am Kraftwerk. Und es kam auch zu keinem Stromausfall. Und das lag daran, dass viele der Vorrichtungen nicht funktioniert haben. Aber es wäre auf jeden Fall eine sehr, sehr große Herausforderung für die Netzstabilität gewesen.
0: Ermittlungen laufen. Wer dahinter steckt, das ist noch nicht bekannt.

0: Kurz vor 7 hier ist Antenne Brandenburg.
1: Guten Morgen.
0: Wir erwischen Sie auf dem Weg zur Arbeit und stellen sich vor, auf einmal kriegen Sie die Nachricht. Herzlichen Glückwunsch, Sie haben 4 Millionen Euro im Lotto gewonnen. Würden Sie dann noch zur Arbeit fahren oder sagen Sie sofort, nee, Rückwärtsgang rein und tschüssi.
1: Alex schreibt über die Antenne-App, dass er nicht zur Arbeit fahren würde, denn er würde sich sofort seinen Traum erfüllen, nämlich einen Imbisswagen kaufen und super günstig Essen anbieten für alle, die nicht so viel Geld haben.
0: Und was sagt Jürgen, zur Arbeit oder nicht?
2: Natürlich fahre ich erstmal hin. Ich lasse mir natürlich erstmal nichts anmerken, weil ich muss ja genau überlegen, was ich mit dem Geld alles machen will.
0: Das ist ein schönes Gedankenspiel, ne? Also A, würden Sie noch zur Arbeit fahren? Und B, was machen Sie dann mit der Kohle? 0331 70 98 100.
1: Die Zeit 6.52 Uhr.
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1: Im Studio Jasmin Becker, guten Morgen. Brandenburgs Innenminister Rethmann fordert nach der Sabotage am Stromnetz in Jenschwalde, kritische Infrastruktur in Deutschland insgesamt besser zu schützen. Die sei nämlich viel zu verwundbar.
2: Das gilt nicht nur für Drohnen und für Flughäfen, wie wir es ja in Leipzig erlebt haben, sondern das gilt beispielsweise auch für unser Energienetz, für Telekommunikationseinrichtungen, für Einrichtungen des Transports. Wir müssen die besser schützen und diese Aufgabe können wir nur gemeinsam erledigen.
1: Gestern hatte es an Leitungen an einem Umspannwerk in der Nähe des Kraftwerks Jenschwalde Kurzschlüsse gegeben. Die Behörden sprechen von einem versuchten Anschlag. Heute wird weiter ermittelt, wer dahinter steckt. In den vergangenen Monaten gab es immer wieder Vorfälle an der Strominfrastruktur. So zündeten im Januar mutmaßlich linksextreme Täter Starkstromleitungen nahe einem Kraftwerk im Südwesten Berlins an. Zehntausende Haushalte waren daraufhin mehrere Tage ohne Strom. Im Oranienburger Ortsteil Lehnitz wird heute wieder eine Bombe aus dem Zweiten Weltkrieg entschärft. Bis 8 Uhr müssen knapp 4.700 Menschen ihre Häuser und Wohnungen verlassen. Die Einzelheiten dazu von Friederike Timme.
3: Es handelt sich nach Angaben der Stadt um eine 500 Kilogramm schwere Fliegerbombe amerikanischer Art aus dem Zweiten Weltkrieg. Sie wurde im Rahmen der systematischen Suche in dem Gebiet um die Bachstelzenwiese gefunden. Gestern wurde sie dort freigelegt und wird heute vom Kampfmittelbeseitigungsdienst entschärft. Im Sperrkreis befinden sich auch Schulen, eine Kita, eine Senioreneinrichtung und Bahngleise. Deshalb ist ab 8 Uhr auch der S-Bahn- und Regionalverkehr eingeschränkt.
1: Brandenburgs Landesregierung hat den Entwurf des nächsten Doppelhaushaltes beschlossen. Geplante Ausgaben 18,4 Milliarden Euro für 2027 und 18,7 Milliarden für 2028, ein Rekord. Finanzminister Keller hat am Abend in RBB 24 Brandenburg aktuell erklärt, was für die Landesregierung wichtig gewesen ist.
4: Wir haben auf der einen Seite konsolidiert und hier im Schwerpunkt bei der Landesregierung selbst, auch mit Personalabbau. Als zweites war es uns wichtig, das Investitionsvolumen noch zu erhöhen. Das heißt, wir bringen mehr Millionen auch auf die Straße. Das ist auch gut für die Wirtschaft in der Region. Und das dritte ist die politische Schwerpunktsetzung. Wir tun was für Polizei, wir stellen mehr Lehrerinnen und Lehrer ein. Es gibt mehr Personal an den Gerichten. Und das dritte, ganz klar, da geht es darum, dass wir auch die Kommunen bei der schweren Haushaltslage, die sie haben, nicht allein lassen. Da gibt es einen Aufwuchs um bis zu 9%.
1: Der Autokonzern Volkswagen hat laut einem Bericht entschieden, 4 Werke in Deutschland zu schließen. Laut der Wirtschaftswoche ist der VW-Vorstand einstimmig dafür, die Produktion in Emden, Hannover, Zwickau und Neckarsulm auslaufen zu lassen. Und zwar zwischen 2031 und 2034. Volkswagen hat sich zu dem Bericht bisher nicht geäußert. Soweit die Antenne Brandenburg Nachrichten. 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
5: Die Mittagspause können Sie heute draußen verbringen. Es wird ein schöner Mittwoch mit Sonne und Wolken im Mix und meistens trocken. Nur ganz vereinzelt gibt es nachmittags ein paar Regentropfen. Und wir erreichen 22 bis 24 Grad. Aktuell haben wir noch 12 Grad ungefähr. Morgen auch bis 24 Grad, aber ziemlich wolkig und es ist auch Regen dabei.
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5: A2 Berlin Richtung Hannover. Zwischen Brandenburg und Wollin sind die mittlere und die rechte Spur nach einem Unfall gesperrt. Aktuell dauert es etwa eine halbe Stunde länger. Die Straße zwischen Peitz und Tower ist wegen eines Polizeieinsatzes, also der von gestern, auch heute Morgen noch in beiden Richtungen gesperrt. Busse und speziell Schulbusse werden aber durchgelassen. Und Martin hat noch einen Blitzer gesehen, der steht auf der B169 kurz hinter Senftenberg in Richtung Schwarzheide. Danke und gute Fahrt.
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6: 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Achtung!
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0: Hier ist Antenne Brandenburg heute Morgen mit Marie Günther.
1: Und Christopher Haarmeister.
0: Hubmeister.
1: Oh, Entschuldigung.
0: Ja, es geht um diesen Hit. Sie können ja mal mitraten im Auto. Welcher ist denn das hier? Das ist ein 80er. Und wer hat es jetzt durchgeschafft? Hallo?
2: Hallo, ist der Frank.
0: Sag mal, was ist denn das für ein 80er?
2: Das ist Depeche Mode, I just can't get
1: ach,
2: enough.
1: Ach, das reicht, Frank.
2: Ja.
1: Ist richtig.
2: Ich bin so aufgeregt.
0: Ach, Frank, musste gar nicht sein, war alles richtig, Depeche Mode. Wir brauchen ja entweder nur Song oder Interpret, das reicht, also das passt ja schon. Just can't get enough und du brauchst auch eine E-Schwalbe, weil?
2: Na, absolut. Das ist schon immer ein Traum gewesen, besonders von meiner Frau. Die war immer ganz neidisch auf ihre ganzen Freundinnen in den 80ern, die eine Schwalbe oder eine Simson hatten. Also ich rufe eigentlich im Auftrag so ein bisschen an, weil sie schon arbeiten ist und nicht so die Zeit hat. Aber für sie wäre es ein ganz großer Jugendtraum.
0: Du bist ja der tollste Ehemann der Welt.
2: Ja, absolut. Seit 35 Jahren.
1: Schön. Super, ja. Hast alles richtig gemacht, richtig erraten und damit bist du auf der Gewinnerliste. Am Freitag losen wir aus und rufen den Gewinner zurück.
2: Oh, ich freue mich. Wir freuen uns. Macht weiter so.
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0: 4 Millionen Euro. 4 Millionen Euro hat ein Mann aus dem Landkreis Oberhavel am Montag im Lotto gewonnen. Und da haben wir uns gefragt hier bei Antenne Brandenburg, wenn Sie diese Nachricht auf dem Weg zur Arbeit kriegen würden, jetzt im Auto beispielsweise, herzlichen Glückwunsch, Sie haben 4 Millionen Euro gewonnen, würden Sie dann überhaupt noch hinfahren zur Arbeit? 0331 70 98 100, sagen Sie mal.
1: Antenne Morgenreporter Sebastian Schiller stellt die Frage heute Morgen in Cottbus.
2: Sie sitzen früh in der Bahn und da kommt der Anruf, Sie haben 4 Millionen Euro im Lotto gewonnen.
3: Ja.
2: Wird der Weg fortgesetzt?
3: Ja, auf jeden Fall. Also ich muss sagen, ich bin einer der wenigen, ich habe alles, was ich zum Leben brauche und die Aufgabe, die ich habe, macht mir Spaß und ehrlich gesagt, ich wüsste nicht, was ich sonst machen würde, weil ich kann auch nichts anderes außer verkaufen.
2: Dankeschön.
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1: Im Studio bei Schaffrinke, guten Morgen. Nach der Sabotage am Stromnetz in Jenschwalde sucht die Polizei vor Ort weiter nach Spuren, um die Täter ermitteln zu können. Gestern hatte es an Leitungen an einem Umspannwerk in der Nähe des Kraftwerks Kurzschlüsse gegeben. Die Behörden sprechen von einem versuchten Anschlag. In Oranienburg soll heute wieder eine Bombe aus dem Zweiten Weltkrieg entschärft werden. Davon betroffen sind tausende Menschen. In dieser Region werden immer wieder Bomben gefunden. So eine große sei aber die Ausnahme, heißt es. In Augsburg kommt es gerade zu einem Großeinsatz der Polizei. Dort soll ein unbekannter Gegenstand am Hauptbahnhof explodiert sein. Mehrere Menschen wurden verletzt. Der Bahnhof ist zum Teil abgesperrt.
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2: Im Studio Prenzlau, Ingo Jansen, guten Morgen. Im südlichen Teil des Nationalparks Unteres Odertal sollen die Wasserpegel wieder steigen. Die untere Wasserbehörde des Landkreises Uckermark hat genehmigt, dass der Pegel durch das Schöpfwerk Luno um 30 Zentimeter angehoben werden kann. Zu den Gründen der Leiter des Nationalparks, Dirk Treichel.
3: Ja, wir haben in diesem Jahr katastrophal wenig Wasser im Nationalpark. Die Hangbäche, die von der Grundmoräne kommen, in die Aue und in der Aue selbst ist kaum noch Wasser zu finden. Die Gräben sind also trocken gefallen und das hat fatale Folgen für die Lebensräume, die Tier- und Pflanzenarten und es hat auch erhebliche Auswirkungen für die Landwirtschaft im Nationalpark, denn die Landwirte wissen aktuell gar nicht mehr, wie sie ihre Vieh mit Wasser versorgen sollen.
2: Die nun verbesserten Bedingungen im Luno-Stolper-Trockenpolder sollen Umwelt und Landwirtschaft gleichermaßen zugutekommen. Gute Nachrichten für die Kinder in Garz. Die Sanierung der Grundschule ist endlich abgeschlossen. Gebäude, Turnhalle und Außengelände wurden feierlich übergeben. Martina Rolke berichtet.
4: Für Frank Bretsch, den ersten Beigeordneten des Landkreises Uckermark, hat sich der Aufwand gelohnt. Er nennt die sanierte Garzer Grundschule einen Leuchtturm. Die Schule sei eine vorbildliche Lernumgebung und könne auch neue Familien in die Region ziehen. Neben dem Hauptgebäude mit den Unterrichtsräumen wurden auch die Turnhalle und der Schulhof erneuert für insgesamt fast 9 Millionen Euro.
2: Ja, und für Landwirte in der Uckermark wird der Feldrand offenbar immer wieder zum Tatort. In Hohengüstow bei Uckerfelde haben Diebe jetzt landwirtschaftliche Technik gestohlen. 3 GPS-Antennen und ein Bordcomputer sind verschwunden. Der Schaden rund 30.000 Euro. Die Polizei spricht von einem Problem, das sie schon seit Jahren kennt, denn die Maschinen stehen meist unbeaufsichtigt auf den Feldern und sind damit für Diebe leicht erreichbar. Die Ermittlungen laufen. Soweit die Nachrichten aus dem Studio Prenzlau. Die Zeit 7.33 Uhr.
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5: Ja, ist frisch um die 13 Grad aktuell. Vielleicht machen Sie sogar schon die Sitzheizung an. Tagsüber wird es aber richtig schön bei bis zu 24 Grad und einem Sonne-Wolken-Mix. Meistens trocken, nur ganz punktuell können am Nachmittag mal ein paar Tropfen runterkommen. Morgen ist mehr Regen dabei und es wird auch allgemein wolkiger.
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5: A2 Berlin Richtung Hannover. Zwischen Brandenburg und Wohlin sind die mittlere und die rechte Spur nach einem Unfall gesperrt. Aktuell brauchen Sie noch 10 Minuten länger. Die Straße Peitz-Jenschwalde ist zwischen Peitz und Tauer wegen des Polizeieinsatzes von gestern auch heute Morgen noch in beiden Richtungen gesperrt. Busse und auch Schulbusse werden durchgelassen. Ansonsten stockt es heute Morgen auf der 115 Richtung Berlin an der Baustelle am Kreuz Zehlendorf, in Bornim auf der B273 Richtung Potsdamer Innenstadt und am Neuen Garten. Dann brauchen Sie Geduld auf der B102 an der Ampelkreuzung Neuschmerzke und in Brandenburg an der Havel auf der B1, B102 zwischen Wiesenweg und Splitterstraße. Da, wo es geht, eine gute Fahrt.
6: Wünschen heute Morgen Marie Günther
5: und Christopher Hameister
6: zwei Labertaschen. Ne, kennen Sie so Menschen, die Ihnen eine Kassette ins Ohr drücken?
5: Ja, es kann manchmal ganz schön nerven, wenn manche einfach ohne Punkt und Komma reden und nicht bis zum Ende kommen und
6: abziehen. Ja, so Radiomoderatoren,
5: ja.
6: Die einfach nicht wissen, wann Schluss ist.
5: Ja.
6: Es gibt aber auch absolute Vollprofis, die genau wissen, in der Kürze liegt die Würze. Astrid aus Herzberg an der Elster zum Beispiel, die wünscht sich ihren Lieblings-80er, die Pudis mit Frei wie der Wind. Astrid, was können Sie denn zu diesem Wunsch sagen?
7: Eigentlich nur, dass ich ihn gerne höre. Auf Wiederhören.
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0: Sie gewinnen 4 Millionen Euro im Lotto. Fahren Sie noch zur Arbeit oder bleiben Sie zu Hause? Was machen Sie? 0331 70 98 100 ist heute Morgen unser Thema hier bei Antenne Brandenburg. Frage ist aber auch, was wird man mit 4 Millionen Euro machen? Ist auch ein schönes Gedankenspiel, vielleicht Auto kaufen erstmal, Haus kaufen.
1: Ja, oder ein Waldstück kaufen in Fair-Berlin.
0: Wald.
1: Da gibt es ja gerade so eine Auktion von der Stadt. Gibt große und kleine Waldstücke, kann man sich angucken auf der Internetseite von Fair-Berlin. Aber Bürgermeister Matthias Perscheu stellt eine Sache nochmal ganz klar.
2: Ja, was wir natürlich nicht sehen wollen, Windkraftanlagen oder Photovoltaikanlagen, denn die haben in Wäldern aus unserer Sicht nichts zu suchen. Dafür gibt es genügend Platz auf anderen Flächen, wenn man so will. Wald soll im ersten Sinne halt auch der Erholung dienen und der Natur letztendlich eben auch da freien Lauf gelassen werden. Und ja, das ist einfach so der Hintergrund und der Kern des Ganzen.
0: Wie lange geht die Aktion noch?
1: 2 Wochen kann man noch mitbieten.
0: Und was kostet so ein Wald? Also wenn ich jetzt einen Wald kaufen will?
1: Ich bin hier gerade, das ist ganz unterschiedlich. Bei 900 Euro geht es schon los bis 40.000.
0: Naja, wenn ich die 4 Millionen... Ach nee, ich hab ja, die habe ich nicht gewonnen, die 4 Millionen Euro. Das ist nicht, dass ihr das denkt.

0: Ja, guten Morgen, hier ist die Monika aus Brück und ihr wolltet wissen, ob ich mit dem Lottogewinn noch arbeiten gehen würde.
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2: Ja, dann sagen Sie mal, Monika.
0: Also ich würde arbeiten gehen, ja, weil 4 Millionen hört sich natürlich viel an. Gut, wir sind eine große Familie, viele Kinder, viele Enkelkinder. Und ich glaube, die würden gerne alle was abhaben. Außerdem das Schöne ist, man würde ja jeden Tag zur Arbeit gehen und sagen, eigentlich muss ich das gar nicht mehr. Und ich glaube, da geht man mit einem ganz anderen Gefühl zur Arbeit. Was soll ich denn mit so viel Geld, um Gottes Willen?
2: Ja, das sind ja nur 8 Millionen Mark, ne?
0: Genau. Was soll man mit 8 Millionen Mark?
2: Genau.
0: Obwohl, wie gesagt, ich kann mir vorstellen, dass so einer meiner Enkel, die so in der Mitte rumschwirren, oh, jetzt kriege ich endlich einen Traktor oder so.
3: Schön. Die Zeit, 6.50 Uhr.
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1: Im Studio Jasmin Becker, guten Morgen. Nach der Sabotage am Stromnetz in Jenschwalde sucht die Polizei vor Ort weiter nach Spuren, um die Täter ermitteln zu können. Gestern hatte es an Leitungen an einem Umspannwerk in der Nähe des Kraftwerks dort Kurzschlüsse gegeben. Brandenburgs Innenminister Redmann hatte sich vor Ort informiert. Steve Neuwirth berichtet.
2: Mit speziell hergestellten Raketen sei versucht worden, leitfähiges Material auf die Hochspannungsleitungen zu bringen, um einen Kurzschluss zu verursachen. In 2 Fällen sei das bislang unbekannten Tätern gelungen, in weiteren Fällen nicht. Laut Redmann sollte sich der Angriff in der Nähe des Kraftwerks Jenschwalde bei Cottbus auf die Netzstabilität und Stromversorgung auswirken. Ein Stromausfall sei aber verhindert worden, auch weil es Ersatzleitungen gegeben habe.
1: Auch in der Nähe von Köln gehen die Ermittler von einem Anschlag auf die Strominfrastruktur aus. Dort gab es gestern abends an einem Umspannwerk in Bergheim ebenfalls einen Kurzschluss. In Oranienburg wird heute eine Bombe aus dem Zweiten Weltkrieg entschärft. In diesen Minuten müssen deshalb knapp 4.700 Menschen ihre Wohnungen und Häuser verlassen. Dafür wurden bereits sämtliche Vorkehrungen getroffen, so Stadtsprecherin Eike Christin Fehlauer.
3: Der Sperrkreis steht und es befinden sich natürlich auch diverse Einrichtungen im Sperrbereich. Die Schule, die Grundschule, die Kita, der Hot Lenitz, eine Senioreneinrichtung, die Gemeinschaftsunterkunft und vieles mehr. Auch der S-Bahnhof Lenitz liegt im Sperrkreis. Dementsprechend wird zeitweise auch der Bahnverkehr eingeschränkt.
1: Laut Stadt wird die Entschärfung voraussichtlich bis zum Nachmittag dauern. Wofür will das Land Brandenburg in den kommenden 2 Jahren Geld ausgeben und wofür nicht? Die Landesregierung hat gestern den Entwurf des nächsten Doppelhaushaltes beschlossen. Geplante Ausgaben 18,4 Milliarden Euro für 2027 und 18,7 Milliarden für 2028. Das ist ein Rekord, obwohl die Landesregierung vorhatte, keine weiteren Rekorde aufzustellen. Finanzminister Keller erklärte am Abend bei RBB 24 Brandenburg aktuell, wie dieses Plus zustande kommt.
4: Einmal bei dem Thema der Beamtenbesoldung. Da setzen wir ein Verfassungsgerichtsurteil um. Das sind Mehrbelastungen von 500 bis 600 Millionen Euro Jahr für Jahr. Und darüber hinaus haben wir noch ein zweites wichtiges Verfahren, was zusätzliche Kosten bringt. Das sind die Sozialausgaben. Der Bund setzt dort Standards. Das sorgt dafür, dass wir 230 Millionen derzeitig pro Jahr an Mehrausgaben haben. Das kann an der Stelle so auch nicht weitergehen.
1: Die Bundesregierung will heute die geplante Reform der Einkommensteuer auf den Weg bringen. Sie soll vor allem Familien mit Kindern und Menschen mit kleinen und mittleren Einkommen zugutekommen. Sie werden laut den Plänen von Finanzminister Klingbeil ab 2028 jedes Jahr um 10 Milliarden Euro entlastet. Um das zu finanzieren, soll unter anderem der höchste Steuersatz von 45% für sehr hohe Einkommen früher greifen als bisher. Und soweit die Antenne Brandenburg Nachrichten. 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
5: Die Frisur bleibt genauso, wie sie jetzt ist. Es wird nämlich weniger windig und für die allermeisten auch trocken mit einem freundlichen Sonne-Wolken-Mix heute. Nur ganz vereinzelt kommt in der Südhälfte am Nachmittag mal ein Tropfen runter. Und wir erreichen 22 bis 24 Grad. Aktuell sind es um die 13 Grad. Morgen gleiche Temperaturen, aber wolkiger mit Regen.
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5: Es gibt viel stockenden Verkehr heute Morgen. Einmal auf der 115 Richtung Berlin an der Baustelle am Kreuz Zehlendorf. Dann stockt es in Bornim auf der B273 Richtung Potsdamer Innenstadt und am Neuen Garten. In Mühlenbeck in der Ortsdurchfahrt Richtung Berlin dauert es ein bisschen länger. Außerdem brauchen Sie Geduld auf der B102 an der Ampelkreuzung Neuschmerzke und in Brandenburg an der Havel auf der B1, B102 zwischen Wiesenweg und Splitterstraße. Und die Straße Peitz-Jenschwalde ist zwischen Peitz und Tauer wegen des Polizeieinsatzes von gestern auch heute Morgen noch in beiden Richtungen gesperrt. Busse und auch vor allen Dingen Schulbusse werden durchgelassen. Gute Fahrt.
6: Wünschen Marie Günther
5: und Christopher Hameister.
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0: Ich bin der Jochen, ich komme aus Wustermark und ich möchte eine Schwalbe.
1: Also Sie möchten einen Vogel, Sie haben keinen Vogel? Sie haben Vogel? Nee, Sie haben keinen Vogel.
0: Doch, einen Vogel haben wir doch alle, oder?
1: Aber eine Schwalbe, die bräuchten Sie. Warum?
0: Na, weil die Schwalbe halt das Kultfahrzeug aus meiner Jugend war.
2: Welche Erinnerung haben Sie da an früher?
0: Die Schwalbe war leider nie meine. Ich durfte ein S50 fahren. Der Handel gab nichts anderes her.
1: So, wir hätten eine E-Schwalbe für Sie, ja?
0: Ja.
1: Vorausgesetzt, Sie wissen, wie dieser Song hier heißt. Wir hören noch mal ganz kurz rein. Na, was meinen Sie?
0: Das müsste Don't Stop Me Now sein.
1: Das ist richtig, von Queen.
0: Danke.
2: Damit sind Sie auf der Gewinnerliste und am Freitag rufen wir den Gewinner zurück.
0: Ich erwarte einen Anruf.
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1: Schönen guten Morgen.
0: Sie wollen heute ins Schloss Sanssouci?
2: Ja!
0: Ja, ja, vergessen Sie es. Geht nicht, die Stiftung Preußische Schlösser und Gärten.
1: Sagen Sie das mal dreimal.
0: Genau, die machen Ihnen einen Strich durch die Rechnung. Warum, sagt unser Antennekollege Mischa Frinker aus dem Antennestudio in Potsdam?
3: Betriebsversammlung, das sagt zumindest die Stiftung selber. Worum es genau geht, weiß man nicht. Das kann ja viele Gründe haben, also aktuelle Situation der Stiftung, Personalfragen oder Veränderungen. Man weiß es aber nicht. Betroffen davon sind auf jeden Fall die Schlösser und Ausstellungshäuser in Potsdam und auch alle weiteren Einrichtungen der Stiftung in Berlin und Brandenburg. Bisschen Zeit ziehen ist aber möglich.

0: Das Belvedere auf dem Pfingstberg hat auf, die historische Mühle und die Friedenskirche in Potsdam sind ebenfalls geöffnet und auch den ein oder anderen Spaziergang kann man machen, weil die Parks und Gärten sind ganz normal zugänglich. Also so ist das heute, ab morgen alles wieder auf, alles beim Alten.
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1: Im Studio Mischa Frenkel, guten Morgen. Brandenburgs Innenminister Rittmann will den Schutz für kritische Infrastruktur schnell verbessern. Mit Blick auf Sabotage am Stromnetz bei Jenschwalde sagte er, die kritische Infrastruktur sei zu verwundbar. Gestern hatte es an den Leitungen an einem Umspannwerk in der Nähe des Kraftwerks Kurzschlüsse gegeben. Eine Bombe aus dem Zweiten Weltkrieg sorgt heute in Oranienburg für Aufsehen, denn die ist besonders groß und selbst für das belastete Gebiet eine Seltenheit. Der 500 Kilo Blindgänger soll heute entschärft werden. Tausende Menschen sind davon betroffen. Das Bundeskabinett will heute die geplante Reform der Einkommensteuer auf den Weg bringen. Damit sollen vor allem Familien mit Kindern und Menschen mit kleinen und mittleren Einkommen entlastet werden.
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2: Im Studio Prenzlau, Ingo Jansen. Guten Morgen. Im südlichen Teil des Nationalparks Unteres Odertal sollen die Wasserpegel wieder steigen. Die untere Wasserbehörde des Landkreises Uckermark hat genehmigt, dass der Pegel durch das Schöpfwerk Luno um 30 Zentimeter angehoben werden kann. Zu den Gründen der Leiter des Nationalparks, Dirk Treichel.
3: Ja, wir haben in diesem Jahr katastrophal wenig Wasser im Nationalpark. Die Hangbäche, die von der Grundmoräne kommen, in die Aue und in der Aue selbst, ist kaum noch Wasser zu finden. Die Gräben sind also trocken gefallen und das hat fatale Folgen für die Lebensräume, die Tier- und Pflanzenarten und es hat auch erhebliche Auswirkungen für die Landwirtschaft im Nationalpark, denn die Landwirte wissen aktuell gar nicht mehr, wie sie ihre Vieh mit Wasser versorgen sollen.
2: Die nun verbesserten Bedingungen im Luno-Stolper-Trockenpolder sollen Umwelt und Landwirtschaft gleichermaßen zugutekommen. Für Landwirte in der Uckermark wird der Feldrand offenbar immer wieder zum Tatort. In Hohengüstow bei Uckerfelde haben Diebe jetzt landwirtschaftliche Technik gestohlen. 3 GPS-Antennen und ein Bordcomputer sind verschwunden. Der Schaden rund 30.000 Euro. Die Polizei spricht von einem Problem, das sie schon seit Jahren kennt, denn die Maschinen stehen meist unbeaufsichtigt auf den Feldern und sind damit für Diebe leicht erreichbar. Die Ermittlungen laufen. Im Naturpark Uckermärkische Seen gibt es eine gute Nachricht für Fledermausfreunde. In einem Fledermauskastenrevier nordwestlich von Lüchen sind zum ersten Mal große Abendsegler nachgewiesen worden. Die 25 Kästen wurden vor 3 Jahren eingerichtet, um die Bestandsentwicklung der Art zu beobachten und zusätzlichen Lebensraum zu schaffen. In diesem Sommer konnten 8 große Abendsegler entdeckt und beringt werden. Danach wurden die Tiere wieder freigelassen. Der Nachweis ist besonders erfreulich, weil die Bestände der größten heimischen Fledermausart in vielen Regionen zurückgehen. Die Fachleute hoffen nun, dass sich im kommenden Jahr noch mehr Tiere in den Kästen ansiedeln.
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4: Heute bleibt der Pegel der Regentonne gleich. Es bleibt in den allermeisten Teilen von Brandenburg trocken. Nur ganz vereinzelt sind gegen Nachmittag in der Südhälfte kurze Schauer möglich. Meist aber freundlich, Mix aus Sonne und Wolken bei bis zu 24 Grad. Aktuell sind es um die 13 Grad und morgen wird es dann wolkiger und dann ist auch Regen möglich.
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4: Es stockt aktuell auf der A115 Richtung Berlin an der Baustelle am Kreuz Zehlendorf. In Bornstedt dauert es länger auf der B273 Richtung Potsdamer Innenstadt und in Berlin auf dem Stadtring 100 Richtung Wedding ab dem Dreieck Neukölln bis hin zur Baustelle Detmolder Straße. Und die Straße Peitz-Jenschwalde-Kolonie ist zwischen Peitz und Tower wegen des Polizeieinsatzes von gestern auch heute Morgen noch in beiden Richtungen gesperrt. Mhm. Busse werden aber durchgelassen. Gute Fahrt!
5: Kurz nach 8:30.
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5: So, jetzt nur mal ganz kurz. Also stellen Sie sich vor, Sie haben ein belegtes Brot mit Schinken. Dann auch noch ein belegtes Brot mit Ei. Das sind doch am Ende des Tages 2 belegte Brote. Eins mit Schinken und eins mit...
7: Nee, kann ich nie sagen.

0: 8.42 Uhr, hier ist Antenne Brandenburg.
1: Morgen.
0: Falls Ihnen im Landkreis Oberhavel heute Morgen ein Ferrari entgegenkommt, der in der Sonne blitzt, vielleicht ist es ja der Mann, der am Montag 4 Millionen Euro im Lotto gewonnen hat.
1: Ach, so protzig sind die Brandenburger ja nicht. Unsere Frage heute Morgen: Wenn Sie morgens erfahren, dass Sie 4 Millionen Euro gewonnen haben, würden Sie dann noch zur Arbeit fahren? 0331 70 98 100, wer ist dran?
2: Guten Morgen, hier ist der Morning Manning.
0: 4 Millionen Euro, würdest du noch zur Arbeit fahren oder nicht?
2: Ja, natürlich. Und dann zu überlegen, ganz in Ruhe, was macht man mit dem Geld?
1: Den Tag, wo du es erfährst, fährst du erstmal hin.
2: Ja, den Tag arbeiten fahren, das ist selbstverständlich. Wäre unfair den anderen Kollegen gegenüber.
1: Was würdest du denn kaufen? Was, hast du denn schon eine Idee?
2: Ja, das Häuschen muss abfinanziert werden. Für die Frau ein Elektroauto oder eine Elektroschwalbe.
1: Eine E-Schwalbe? Na, dafür musst du doch nicht im Lotto gewinnen. Einfach Antenne Brandenburg aufmerksam hören. Wir verschenken ja eine diese Woche.
2: Ja, genau. Wir wollen mal hoffen, ob wir wieder durchkommen. Meine Frau hat ja vorhin angerufen, aber die wusste den Titel nicht mehr vom Lied.
1: Ja, das ist wichtig, dass man den richtigen Song errät. Wir drücken weiter die Daumen, ja?
2: Ja, ich drücke auch ihr die Daumen. Aber die sind schon blitzeblau vom vielen Drücken.

0: Kurz vor neun hier ist Antenne Brandenburg. Wir haben einen aktuellen Blitzer.
1: Ja, auf der Strecke zwischen Fürstenwalde und Bad Saarow wird geblitzt in der Ortsdurchfahrt Petersdorf.
0: Ja, fahren Sie da bitte heute nicht so. Sondern langsamer.
1: Ja.
0: 8.52 Uhr.
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1: Im Studio Jasmin Becker, guten Morgen. Brandenburgs Innenminister Redmann fordert nach der Sabotage am Stromnetz in Jenschwalde, kritische Infrastruktur in Deutschland insgesamt besser zu schützen. Die sei nämlich viel zu verwundbar.
2: Das gilt nicht nur für Drohnen und für Flughäfen, wie wir es ja in Leipzig erlebt haben, sondern das gilt beispielsweise auch für unser Energienetz, für Telekommunikationseinrichtungen, für Einrichtungen des Transports. Wir müssen die besser schützen und diese Aufgabe können wir nur gemeinsam erledigen.
1: Gestern hatte es an Leitungen an einem Umspannwerk in der Nähe des Kraftwerks Jenschwalde Kurzschlüsse gegeben. Die Behörden sprechen von einem versuchten Anschlag. Heute wird weiter ermittelt, wer dahinter steckt. Und auch in Nordrhein-Westfalen gibt es jetzt offenbar einen ähnlichen Vorfall. Betroffen ist ein Umspannwerk in Bergheim in der Nähe von Köln. Die Polizei geht davon aus, dass es sich um eine vorsätzliche Tat handelt. Wer dahinter stecken könnte, ist ebenfalls noch nicht bekannt. Die Störung ist gestern Abend festgestellt worden, als es zu einem Kurzschluss kam. Einen größeren Stromausfall gab es aber nicht. Brandenburgs Landesregierung hat den Entwurf des nächsten Doppelhaushaltes beschlossen. Geplante Ausgaben 18,4 Milliarden Euro für 2027 und 18,7 Milliarden für 2028. Ein Rekord. Finanzminister Keller hat am Abend in RBB 24 Brandenburg aktuell erklärt, was für die Landesregierung wichtig gewesen ist.
3: Wir haben auf der einen Seite konsolidiert und hier im Schwerpunkt bei der Landesregierung selbst, auch mit Personalabbau. Als zweites war es uns wichtig, das Investitionsvolumen noch zu erhöhen. Das heißt, wir bringen mehr Millionen auch auf die Straße. Das ist auch gut für die Wirtschaft in der Region. Und das dritte ist die politische Schwerpunktsetzung. Wir tun was für Polizei. Wir stellen mehr Lehrerinnen und Lehrer ein. Es gibt mehr Personal an den Gerichten. Und das dritte, ganz klar, da geht es darum, dass wir auch die Kommunen bei der schweren Haushaltslage, die sie haben, nicht allein lassen. Da gibt es einen Aufwuchs bis zu 9%.
1: Die Gewerkschaft Verdi hat die Beschäftigten mehrerer Krankenhäuser in Berlin ab heute zu einem dreitägigen Streik aufgerufen. Neben der Charité sind das Virchow-Klinikum und der Campus Benjamin Franklin betroffen. Alexander Schmidt-Hirschfelder.
4: Verdi hat mitgeteilt, dass es wegen des Streiks zu erheblichen Einschränkungen bei geplanten Behandlungen kommen kann. Notfälle würden aber versorgt. Anlass für den Streik sind die Verhandlungen über einen Tarifvertrag. Konkret geht es um die sogenannten Gesundheitsfachberufe. Nach Auffassung der Gewerkschaft klammert der Vertrag bisher einzelne Beschäftigungsgruppen aus.
1: Der Autokonzern Volkswagen hat laut einem Bericht schon entschieden, 4 Werke in Deutschland zu schließen. Laut der Wirtschaftswoche ist der VW-Vorstand einstimmig dafür, die Produktion in Emden, Hannover, Zwickau und Neckarsulm auslaufen zu lassen, und zwar zwischen 2031 und 2034. Volkswagen hat sich zu diesem Bericht bisher nicht geäußert. Soweit die Antenne Brandenburg Nachrichten. 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
5: Den selbstgebackenen Apfelkuchen können Sie heute im Garten in der Sonne essen. Es wird meistens freundlich heute, Sonne-Wolken-Mix. Nur ganz punktuell kann es im Süden auch mal Regen geben. Und es geht hoch auf 22 bis 24 Grad. Aktuell haben wir um die 15 Grad. Morgen auch bis 24, aber mit mehr Wolken und Regen.
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5: A9 Berlin Richtung Leipzig zwischen Niemeck und Kleinmarzehns steht ein Pannenauto auf der rechten Spur. A10 südlicher Berliner Ring Richtung Dreieck Werder zwischen Rangsdorf und Genshagen gibt es 10 Minuten Stau nach einem Unfall. Es stockt auch weiterhin auf der A115 Richtung Berlin an der Baustelle am Kreuz Zehlendorf, in Bornstedt auf der B273 Richtung Potsdamer Innenstadt und in Berlin auf dem Stadtring A100 Richtung Wedding ab dem Dreieck Neukölln bis zur Baustelle Detmolder Straße. Und Eugen hat noch einen Blitzer entdeckt, der steht auf der B189 zwischen Perleberg und Wittenberge. Ja. Danke und gute Fahrt.
6: Eugen aus Bendelin, ganz liebe Grüße, mein Lieber. Wir wünschen eine gute Fahrt, Marie Günther.
5: Und Christopher Ameister.
6: Jetzt gibt's hier
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6: Das stimmt.

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1: In dieser Woche mit Pfarrer Matthias Brühe von der katholischen Kirche.
2: Jahrhundertelang war der heutige Mittwoch tatsächlich der Tag in der Mitte der Woche. Sie begann nach christlicher, jüdischer und islamischer Zählung mit dem Sonntag. Bis zum Dienstag waren 3 Tage vergangen, dann kam der Mittwoch quasi als Bergfest und es folgten 3 weitere Tage, die mit dem Samstag abschlossen. Auch im Polnischen ist das noch zu erkennen, dort heißt der heutige Tag Schroda, was mit dem polnischen Schrodek, Mitte, zusammenhängt. Vor 50 Jahren gab es dann eine Kalenderreform, wodurch der Montag neu als erster Tag der Woche festgelegt wurde. So wollte man dem schon verbreiteten Wochenende entgegenkommen, das inzwischen für viele Berufstätige aus Samstag und Sonntag bestand. Samstags gehört Fatimir, hieß die Kampagne, mit der der DGB seit Ende der 1950er Jahre neben dem Sonntag einen weiteren arbeitsfreien Tag und die 40-Stunden-Woche durchsetzte. Der Mittwoch als Bergfest hat inzwischen tatsächlich eine gewisse Bedeutung in der Netzkultur erlangt. An ihm ist für viele die Hälfte der Arbeitswoche erreicht. In der babylonischen Planetenwoche war der Mittwoch dem Merkur gewidmet, was sich noch im französischen Mercredi und im spanischen Miércoles zeigt. Im Deutschen aber sorgten christliche Missionare für die Umwidmung. Jetzt im Sommer denken wohl die wenigsten an den evangelischen Buß- und Bettag, der im November immer auf einen Mittwoch fällt. Früher bundesweiter Feiertag wurde er mit Ausnahme von Sachsen abgeschafft. Bußtage hatten eine jahrhundertelange Tradition und luden immer wieder ein, sein Gewissen vor Gott zu prüfen. In der orthodoxen Tradition gilt der Mittwoch als der Tag, an dem Judas die Auslieferung von Jesus Christus vereinbart hat und wird daher dort auch als Fasttag begangen. Der bekannteste Mittwoch im Verlauf des Jahres ist wohl der Aschermittwoch, der Beginn der Fastenzeit vor Ostern. Wenn man vom Karsamstag unter Auslassung der Sonntage 40 Tage zurückzählt, landet man bei einem Mittwoch. In dieser Zeit im Frühjahr sind Christen eingeladen, sich auf das Osterfest vorzubereiten. Jetzt im Sommer ist das kein Thema. Aber wenn Sie in der Arbeitswoche stehen, liebe Hörerinnen und Hörer, ist es vielleicht Gelegenheit, zurückzuschauen, was Sie schon geschafft haben und sich mit Elan den weiteren Aufgaben zu widmen. Ich wünsche Ihnen jedenfalls einen angenehmen Mittwoch.

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1: Guten Morgen.
0: Stellen Sie vor, Sie gewinnen im Lotto. Würden Sie da noch zur Arbeit fahren oder gar nicht mehr auftauchen?
1: Also ganz viele Cottbusser haben unserem Morgenreporter Sebastian heute gesagt, dass sie zur Arbeit fahren würden.
0: Das kann doch nicht sein, dass das alle so vernünftig sind. Wir fragen mal weiter.
2: Stellt euch mal vor, ihr seid im Auto oder in der Straßenbahn auf dem Weg zur Ausbildung oder zur Arbeit und jemand ruft an und sagt, ihr habt im Lotto 4 Millionen Euro gewonnen. Ja. Was würdet ihr machen? Auf den Fersen umdrehen oder weiterarbeiten?
3: Stimmt. Kündigen.
2: Kündigen?
3: Ja, einfach, also halt weggehen direkt.
2: Ja. Irgendwie ein neues Leben irgendwo anfangen schön, oder?
3: Ja, ich würde nach Spanien oder Frankreich ziehen.
2: Nicht schlecht. Wie ist bei dir? Also 4 Millionen Euro sind dann plötzlich auf dem Konto. Was machst du?
4: Also wenn es echt ist, würde ich auch direkt kündigen und wie schon gesagt auch irgendwie nach Spanien ziehen oder vielleicht auch nach Portugal.
2: Und irgendwie weiter Ausbildung oder arbeiten? Nee, keine.
1: Ja, ehrlich.
0: Ja, die beiden sind herrlich ehrlich.
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1: Im Studio Mischa Frinke, guten Morgen. Kurz nach der Stromnetzsabotage in Jentschwalde gibt es in Nordrhein-Westfalen offenbar einen ähnlichen Vorfall. Brandenburgs Innenminister Rettmann sagte am Morgen bei rbb24 Inforadio, man müsse davon ausgehen, dass es Parallelen gibt. In beiden Fällen gab es Kurzschlüsse an oder in der Nähe von Umspannwerken. In Augsburg gibt es einen Großeinsatz der Polizei. Dort soll ein unbekannter Gegenstand am Hauptbahnhof explodiert sein. Mehrere Menschen wurden verletzt. Der Hauptbahnhof ist gesperrt, der Zugverkehr komplett eingestellt. Russlands Präsident Putin hat die geplanten deutschen Sanktionen gegen sein Land als Fehler bezeichnet. Die Bundesregierung hatte Russland gestern für den versuchten Drohnenanschlag am Flughafen Leipzig-Halle verantwortlich gemacht.
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2: Im Studio Prenzlau, Ingo Janssen, guten Morgen. Im südlichen Teil des Nationalparks Unteres Odertal sollen die Wasserpegel wieder steigen. Die untere Wasserbehörde des Landkreises Uckermark hat genehmigt, dass der Pegel durch das Schöpfwerk Luno um 30 Zentimeter angehoben werden kann. Zu den Gründen der Leiter des Nationalparks, Dirk Treichel.
3: Ja, wir haben in diesem Jahr katastrophal wenig Wasser im Nationalpark. Die Hangbäche, die von der Grundmoräne kommen, in die Aue und in der Aue selbst, ist kaum noch Wasser zu finden. Die Gräben sind also trocken gefallen. Und das hat fatale Folgen für die Lebensräume, die Tier- und Pflanzenarten. Und es hat auch erhebliche Auswirkungen für die Landwirtschaft im Nationalpark. Denn die Landwirte wissen aktuell gar nicht mehr, wie sie ihre Vieh mit Wasser versorgen sollen.
2: Die nun verbesserten Bedingungen im Luno-Stolper-Trockenpolder sollen Umwelt und Landwirtschaft gleichermaßen zugutekommen. In Schwedt wird die Neugestaltung der Skateanlage im Külzviertel konkreter. Heute können sich alle Interessierten über den aktuellen Planungsstand informieren. Planer, Mitarbeiter der Stadtplanung und die Kinder- und Jugendbeauftragte stehen für Gespräche zur Verfügung, und zwar direkt vor Ort von 17 bis 19 Uhr. Die mehr als 20 Jahre alte Anlage soll saniert und teilweise neu gebaut werden. Vorgesehen sind unter anderem eine bessere Aufteilung der Fläche für Skateboard, BMX, Inlineskates und Scooter, außerdem neue Wege, Grünflächen und Sitzmöglichkeiten. Bei der Planung wurden auch die Vorschläge aus mehreren Bürgerbeteiligungen berücksichtigt. Ja, und im Naturpark Uckermärkische Seen gibt es eine gute Nachricht für Fledermausfreunde. In einem Fledermauskastenrevier nordwestlich von Lüchen sind zum ersten Mal große Abendsegler nachgewiesen worden. Die 25 Kästen wurden vor 3 Jahren eingerichtet, um die Bestandsentwicklung der Art zu beobachten und zusätzlichen Lebensraum zu schaffen. In diesem Sommer konnten 8 große Abendsegler entdeckt und beringt werden. Danach wurden die Tiere wieder freigelassen. Das waren die Nachrichten für die Uckermark, 9.33 Uhr.
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4: Schönes Spätsommerwetter heute. Sonne und Wolken wechseln sich ab und die meisten von ihnen bleiben trocken. Nur am Nachmittag sind ganz versprenkelt mal Schauer möglich. Bei 22 bis 24 Grad heute. Aktuell haben wir um die 17 Grad. Morgen wird es dann wolkiger und nasser.
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4: A10 südlicher Berliner Ring Richtung Dreieck Werder zwischen Rangsdorf und Genshagen ist die rechte Spur nach einem Unfall gesperrt. Da brauchen Sie 10 Minuten länger. Die Landstraße Peitz-Jenschwalde-Kolonie ist zwischen Peitz und Tauer wegen des Polizeieinsatzes von gestern auch heute noch in beiden Richtungen gesperrt. Busse werden aber durchgelassen. In Berlin 100, da gibt's Stau in beiden Richtungen zwischen Detmolder Straße und Oberlandstraße. Planen Sie jeweils eine Viertelstunde mehr ein. Und geblitzt wird auf der B189 zwischen Perleberg und Wittenberge. Gute Fahrt.
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5: Kennen Sie noch diese kleinen gelben Reklamhefte?
6: Ja klar, haben wir in der Schule immer gelesen.
5: Ne, Goethe, Faust, ja, also ja. So. Es gibt diese kleinen gelben Reklamhefte mit Herbert Grönemeyer Songs. Die kompletten Songtexte in einem Reklambuch.
6: Grönemeyer ist Klassik, ja?
5: Ja, also falls Sie gerade eins zur Hand haben, jetzt bitte Büchlein Seite 14 aufschlagen und Text geht los.

0: Ja, guten Morgen, hier ist die Monika aus Brück und ihr wolltet wissen, ob ich mit dem Lottogewinn noch arbeiten gehen würde.
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2: Ja, dann sagen Sie mal, Monika.
0: Also ich würde arbeiten gehen, ja, weil 4 Millionen hört sich natürlich viel an. Gut, wir sind eine große Familie, viele Kinder, viele Enkelkinder. Und ich glaube, die würden gerne alle was abhaben. Außerdem das Schöne ist, man würde ja jeden Tag zur Arbeit gehen und sagen, eigentlich muss ich das gar nicht mehr. Und ich glaube, da geht man mit einem ganz anderen Gefühl zur Arbeit. Was soll ich denn mit so viel Geld, um Gottes Willen?
2: Ja, das sind ja nur 8 Millionen Mark, ne?
0: Genau. Was soll man mit 8 Millionen Mark?
2: Genau.
0: Obwohl, wie gesagt, ich kann mir vorstellen, dass so einer meiner Enkel, die so in der Mitte rumschwirren, oh, jetzt kriege ich endlich einen Traktor oder so.
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0: Hallo, hier sind Marie Günther
1: und Christopher Hameister aus Guten Morgen Brandenburg.
0: Heute werden die Filmfestspiele von Venedig eröffnet. Ja, soweit so. Aber das bringt uns zu einer Frage. Wann waren Sie das letzte Mal im Kino und was haben Sie gesehen?
1: Letzte Woche ein Film, den Sie unbedingt mit Ihrem Schatzi gucken müssen. Perfekt für alle Paare, die schon über 10 Jahre verheiratet sind. Da kennt sich jeder wieder.
0: Und wie heißt er?
1: Das sage ich morgen.
0: Na gut, und Sie sagen uns, wann Sie das letzte Mal im Kino waren und was Sie gesehen haben. Gerne jetzt schon unter der 0331 70 98 100. 9.51 Uhr.
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1: Im Studio Jasmin Becker, guten Tag. Brandenburgs Innenminister Rethmann sieht Ähnlichkeiten zwischen der Stromnetzsabotage in Jenschwalde und einem weiteren Fall in Nordrhein-Westfalen. Aktuell betroffen ist ein Umspannwerk in Berghain, nördlich von Köln. Die Polizei spricht von einer vorsätzlichen Tat. Dazu sagte Rethmann heute bei RBB24 Inforadio.
2: Auch dort ist es ja offenbar zu einem Kurzschluss gekommen. Die Ermittlungen dauern da aber noch an und sind viel frischer. Vor allen Dingen ist erst gestern Abend, als es schon dunkel war, der Vorfall bekannt geworden und es konnte in der Nacht wegen der Dunkelheit dort auch nicht umfangreich untersucht werden. Das wird heute Morgen durchgeführt und nach allem, was ich höre, muss man davon ausgehen, dass es hier Parallelen gibt.
1: Im Feuerwehrtechnischen Zentrum in Friesack wird heute Jubiläum gefeiert. Vor 35 Jahren begann an diesem Standort die Straßenwärterausbildung in Brandenburg. Außerdem bekommen heute 24 Nachwuchskräfte ihre Abschlusszeugnisse. Sie haben die dreijährige Ausbildung erfolgreich abgeschlossen. Was ein Straßenwärter alles macht, erklärt Dorothee Lorenz vom Landesbetrieb Straßenwesen.
3: Viele Menschen verbinden den Beruf des Straßenwärters vor allem mit dem Winterdienst. Das ist aber nur ein Teil der Arbeit, denn Straßenwärterinnen und Straßenwärter sorgen vor allem dafür, dass die Bundes- und Landesstraßen sicher genutzt werden können. Sie kontrollieren die Straßen, erkennen dann auch Schäden und kümmern sich dann um die Gefahrenstellen und reparieren Fahrbahnen, zum Beispiel auch Schlaglöcher, und kümmern sich auch um die Grünpflege.
1: Am Hauptbahnhof Augsburg hat es heute Morgen eine Explosion gegeben. Laut Polizei sind dabei mehrere Menschen verletzt worden. Der Zugverkehr ist eingestellt. Aus Augsburg berichtet Christian Michael Hammer.
4: Nach Angaben der Polizei ereignete sich die Explosion in einem Gebäudedurchgang nahe dem Hauptbahnhof. Mehrere Personen erlitten durch die Detonation sogenannte Knalltraumata und mussten versorgt werden. Außerdem wurden Fensterscheiben in der Umgebung beschädigt. Die genaue Ursache der Explosion ist derzeit noch unklar. Auch die Art des explodierten Gegenstandes konnte bisher nicht festgestellt werden.
1: Bundesaußenminister Wadefuhl will heute die anderen EU-Staaten über die Erkenntnisse zu dem versuchten Anschlag am Flughafen Leipzig-Halle informieren. Die Bundesregierung macht Russland dafür verantwortlich und hat deshalb gestern neue Sanktionen verhängt. Unter anderem muss das russische Generalkonsulat in Bonn schließen. Der russische Präsident Putin spricht von einem schweren Fehler. Für das ARD-Studio Moskau, Stefan Lag.
5: Putin warf der Regierung von Bundeskanzler Merz vor, ein innenpolitisches Manöver in Wahlkampfzeiten durchzuführen. Und der Kreml-Chef behauptete, der Kanzler habe das Vertrauen der Wähler verloren, da er die nationalen Interessen der Bürger nicht schütze. Das Außenministerium in Moskau kündigte eine Reaktion auf die aus seiner Sicht antirussischen Entscheidungen an. Beobachter halten eine sogenannte spiegelbildliche Reaktion für möglich. Demnach könnte das deutsche Konsulat in St. Petersburg oder kulturelle Einrichtungen in Russland von Einschränkungen oder Schließungen betroffen sein.
1: Und soweit die Antenne Brandenburg Nachrichten. 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
6: Ja, wechselhaft heute. Also wir haben so eine trockene Mischung aus Sonne, mal mehr, mal weniger Wolken. Anfangs auch noch Nebel möglich und es wird temperaturtechnisch bis auf 24 Grad heute hochgehen. Aktuell sind wir bei 14 Grad in Perleberg und Lenzen. Wir haben 15 in Wiesenburg und Neuruppin. 17 Grad melden Koschen und Altdöbern. So, nachts sind locker bewölkt bis klar und meist trocken. Später von Sachsen-Anhalt her neue Wolken und in der Prignitz erste Tropfen bei 14 bis 10 Grad. In Berlin 14 bis 11 und morgen denn mehr Wolken als Sonne und von Westen her wieder Regen, später dann teilweise Schauer, kurze Gewitter auch möglich. Es wird windig bei 20 bis 24 Grad. In Berlin bekommen wir 22. Am Freitag im Süden freundlich und sommerlich warm, im Norden stark bewölkt mit schauerartigem oder örtlich auch kräftigem Regen.
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6: Der Blick auf die Straßen, zu A2 zunächst, Berlin Richtung Magdeburg, zwischen Wollin und Ciesa, da liegt ein Metallteil auf der Fahrbahn, hier bitte aufpassen. B1, B5, Küstrin-Kietz Richtung Berlin, zwischen Tarsdorf West und Vogelsdorf gibt's Behinderung nach einem Unfall. Denn Perleberg-Küritz, B5, zwischen Demertin und Mechow, da liegt ein Baum auf der Straße, hier bitte aufpassen. Im Oranienburger Ortsteil Lenitz gibt es am Vormittag eine Bombenentschärfung. Seit 8 Uhr gilt ein Sperrkreis, von dem auch einige Hauptverkehrsstraßen betroffen sind, unter anderem die Saarlandstraße, Lenitzstraße oder auch der Mühlenbecker Weg. Bitte umfahren Sie das Ganze weiträumig. Auch der Bahnverkehr ist unterbrochen, es fahren ersatzweise Busse. So, die Landesstraße Peitz-Jenschwalde-Kolonie ist zwischen Peitz und Tauer wegen des Polizeieinsatzes von gestern auch heute noch in beiden Richtungen gesperrt. Busse werden aber durchgelassen. Immerhin. Stadtverkehr Berlin, A100. Hier Stau in beiden Richtungen zwischen Detmolder Straße und Oberlandstraße. Planen Sie hier jeweils eine Viertelstunde mehr ein. Blitzer, die Sie uns gemeldet haben, stehen auf der A13 Richtung Berlin in Höhe Freiwalde. Dann auf der B169 kurz hinter Senftenberg Richtung Schwarzheide. Auf der B189 zwischen Perleberg und Wittenberge. Und auf der Strecke zwischen Fürstenwalde und Bad Saro in der Ortsdurchfahrt Petersdorf. Jetzt haben wir es. Staus, Blitzer und Entwarnungen. Können Sie gerne melden beim Antenne Verkehrsservice. Die Nummer 0331 70 98 101. Dankeschön fürs Melden. Allen unterwegs eine gute Fahrt. So, ich muss Ihnen mitteilen, wir haben hier ein kleines Problem. Die Schwalbe steht noch im Antenne Fahrradschuppen und wir finden, das muss sich ändern.
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6: So, bevor sie am Freitag allerdings irgendwo in Brandenburg ein neues Nest bekommt, unsere Schwalbe, brauchen wir noch ein paar Namen auf unserer Gewinnerliste. Und dafür wird jetzt wieder musikfachgerecht verhunzt. Ein großer Hit, eine kleine Hupe. Hier kommt die Hithupe. Den kenne ich doch. Da habe ich doch glatt die Hithupe, nein, Lufthupe dazu gespielt. Haben Sie es erkannt? Also Sänger, Band oder Songtitel reicht. Wir hören uns gleich am Telefon.
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0: Wir setzen Sie in diesem September auf den Wohlfühlsitz einer E-Schwalbe. Und wenn Sie dann schon mal drauf sitzen, dürfen Sie das Teil auch behalten. Ja, vorher machen Sie sich bitte schön auf der Gewinnerliste breit, Hupensong erkennen und auf den Freitag hoffen. Hier nochmal die Hupe. Einfach ist die Telefonnummer. Schönen guten Tag, hier ist René Hausmann. Wer ist denn da?
2: Ja, hier ist Ronny. Guten Tag.
0: Hi Ronny, Tachchen. Von wo aus rufen Sie an?
2: Moment, stehe ich genau unten im Tagebauwelt so.
0: Okay.
2: Ich kann mich gerade nicht bewegen.
0: Gut, dann bleiben Sie mal starr stehen. Reden können wir ja auch so. Ronny, was sind Sie denn früher gefahren? Simson, S51, irgendwie sowas in der Art, oder?
2: Hauptsächlich die SR50.
0: Ja.
2: Enduro. Und heute, seit 2018, fahre ich jeden Tag mit SR50, mit dem Roller eigentlich.
0: Nein, wirklich, wie cool. Herrlich. So. Also wenn dann noch in den Schuppen die Schwalbe kommt, da kann man schon von einer kleinen Sammlung sprechen. Ne? Das ist doch toll.
2: Das ist eine kleine Sammlung, über 20.
0: Nicht Ihr Ernst?
2: Ja.
0: Unglaublich. Zählen Sie mal so ein bisschen auf, was steht da alles drin?
2: Der SR1, der SR2, der SR2E.
0: Oh, sehr verrückt.
2: Schwalbe von meiner Mutter zum Kindergarten gefahren. Da habe ich von meinem Vater, mit dem habe ich fahren gelernt. Da
0: sehr unglaublich.
2: Ein Krause Piccolo, was wahrscheinlich kaum jemand kennt.
0: Kenne ich nicht, nee.
2: Ist der Vorgänger vom Duo.
0: Also Ronny, ich bin hier hin und weg. Also ja. SR2, da habe ich zum Beispiel früher drauf fahren gelernt. Auf der Wiese von meiner Opa immer schön im Kreis gefahren. Star hatte ich dann früher auch mal. Coole Teile. Lassen Sie das Ganze zur Besichtigung da oder wird das hin und wieder mal bewegt?
2: Also es muss bewegt werden, sonst gammelt es sich ja fest.
0: Klar, ne? Ist richtig. Ronny, haben Sie den Hit erkannt?
2: Na klar, Kiss, I was made for loving you.
0: Hören wir mal rein, Ronny, ob das hinhaut. Also I was made for loving you, haut das mal hin. Kiss waren es natürlich auch, damit Ronny sind Sie auf der Gewinnerliste drauf und mit Glück klappt es am Freitag. Daumen sind ganz feste gedrückt.
2: Prima.
0: Was machen Sie heute noch? Was steht an bei Ihnen?
2: Naja, ich entsorge die Toiletten hier im Tagebau. Klingt jetzt ein bisschen albern, aber muss ja auch sein.
0: Natürlich. Maximale Erfolge. Ja. Ich wünsche noch einen schönen Tag und Ronny, ganz wichtig, noch in der Leitung bleiben. Ja?
2: Bis dann.
0: Tschüss.
2: Danke. Ciao.
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0: 1977 war diese Band für eine Überraschung gut. Baby, What a Big Surprise. Chicago gehört auf der Antenne um 10.30 Uhr.
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2: Im Studio Prenzlau, Ingo Jansen. Guten Tag. Die Skateanlage im Schweter Külzviertel ist mehr als 20 Jahre alt und wird intensiv genutzt. Jetzt gibt es konkrete Pläne für die Neugestaltung und die können sich alle Interessierten heute vor Ort anschauen. Alina Brückel weiß mehr.
3: Zwischen 17 und 19 Uhr werden die aktuellen Entwürfe vorgestellt. Die Anlage soll nicht nur saniert, sondern auch teilweise neu gebaut werden. Künftig soll es mehr Platz und eine bessere Aufteilung für Skateboards, BMX, Inlineskates und Scooter geben. Auch neue Sitzmöglichkeiten, Wege und Grünflächen sind geplant. Entwickelt wurden die Pläne unter anderem auf Grundlage von Vorschlägen durch Jugendliche, die die Anlage regelmäßig nutzen. Wer sich die Entwürfe anschauen oder mit den Planern sprechen möchte, kann direkt zur Skateanlage im Külzviertel kommen.
2: Im südlichen Teil des Nationalparks Unteres Odertal sollen die Wasserpegel wieder steigen. Auf Initiative der Nationalparkverwaltung wurden die Ein- und Ausschaltpeile der Pumpen am Schöppwerk im Lunostolper Trockenpolder geändert. Die untere Wasserbehörde des Landkreises Uckermark hat genehmigt, dass das Pegelniveau um 30 cm angehoben werden kann. Peter Klinke.
4: Nicht nur wertvolle Feuchtlebensräume und Wiesenbrüter sollen davon profitieren. Es geht auch um die Landwirtschaft, die zunehmend unter den Folgen des Klimawandels leidet. Seit mehreren Jahren gehen wegen Trockenheit die landwirtschaftlichen Erträge zurück und es fehlt zunehmend an Tränkwasser für die Weidetiere. Die nun verbesserten hydrologischen Bedingungen im Luno-Stolper-Trockenpolder kommen damit Mensch und Umwelt gleichermaßen zugute. Die neuen Wasserstände werden nun wöchentlich an 6 Pegelmessstellen im gesamten Polder erfasst.
2: Wie lässt sich der eigene Arbeitsalltag mit einfachen Mitteln in einem Video zeigen? Das haben 2 Unternehmen aus der Uckermark gemeinsam mit der Filmuniversität Babelsberg ausprobiert, und zwar die A&W Apparate und Wärmetauscherbau GmbH und die Vermessungsservice VSG aus Schwedt. Beide haben eigene Videos entwickelt und gedreht und ihre Erfahrungen in ein Praxishandbuch einfließen lassen. Das Buch heißt Arbeit sichtbar machen und zeigt Unternehmen Schritt für Schritt, wie sie selbst Videos planen, produzieren und veröffentlichen können, auch ohne Vorkenntnisse.
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2: Der freundlichste Tag der Woche liegt vor uns. Viel Sonne, mal mehr, mal weniger Wolken und höchstwahrscheinlich trocken. Temperaturen klettern auf bis zu 21 Grad in Grünow, maximal 24 Grad in Lüchen. Die Zeit 10.33 Uhr.
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5: B1, B5, Küstrin-Kiez Richtung Berlin. Zwischen Tarsdorf West und Vogelsdorf gibt's Behinderung nach einem Unfall. B5 Perleberg-Küritz, zwischen Demertin und Mechow, da liegt ein Baum auf der Straße, hier bitte aufpassen. Und im Oranienburger Ortsteil Linitz wird ja heute die Weltkriegsbombe entschärft. Autofahrer brauchen auf der Umfahrung über die B273 durch den Innenstadtbereich 20 Minuten länger. Und wegen des Sperrkreises ist auch der Bahnverkehr unterbrochen, hier fahren ersatzweise Busse. Die Landesstraße Peitz-Jenschwalde-Kolonie ist zwischen Peitz und Tauer wegen eines Polizeieinsatzes von gestern auch heute noch in beiden Richtungen dicht. Busse werden aber durchgelassen. So, und Blitzer stehen, reichlich auf der A9 Richtung Berlin in Höhe Rastow-Fläming. Ronny, Dankeschön fürs Durchgeben. Dann haben wir einen auf der A13 Richtung Berlin, Höhe Freiwalde. B169, kurz hinter Senftenberg in Richtung Schwarzheide, steht der nächste. Dann einer auf der B189 zwischen Perleberg und Wittenberge. Und auf der Strecke zwischen Fürstenwalde und Bad Saarow in der Ortsdurchfahrt Petersdorf, da war auch nein. So, jetzt ist hier noch eine Meldung reingekommen. Die gebe ich Ihnen gerne noch mit auf den Weg. Vorsicht auf der A12 Frankfurt-Oder Richtung Berliner Ring. Zwischen dem Grenzübergang Frankfurt-Oder und Frankfurt-Mitte befindet sich eine ungesicherte Unfallstelle. Auch hier bitte besonders vorsichtig fahren. Allen unterwegs, da wo es geht, eine gute Fahrt.
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5: Oh ja, das sind nochmal ganze 3 Songs, die ersten für heute, bei denen die üblen Gedanken mal beiseite geschoben werden können und wir das Fenster aufmachen und die Sonne reinlassen, ja? Me-Time, nur für Sie und ein bisschen auch für mich. Aber gibt's mit Ring Ring aus den 70ern, Depeche Mode aus den 80ern, Strange Love und aus den 90ern Michael Jackson mit Remember the Time. Ich bin René Hausmann und wünsche nur Freude beim Hören.
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0: Aber mit Ring Ring auf der Antenne am Mittwochvormittag. Erst vor einer Woche hat es in Borgsdorf bei Hohen Neuendorf eine Bombenentschärfung gegeben. Heute folgt ein paar Kilometer weiter im Oranienburger Stadtteil Lehnitz schon die nächste. Rund 4.700 Menschen sind davon betroffen, mussten deshalb bis 8 Uhr ihre Wohnungen und Häuser verlassen. Ja, und für alle, die keine alternative Unterkunft haben, hat die Stadt im Bürgerzentrum eine Anlaufstelle eingerichtet. 20 bis 30 Personen halten sich da gerade auf. Antenne-Reporterin Friederike Timme ist für uns vor Ort und hat mal in die Runde gefragt, wie man sich am besten hier die Zeit vertreibt. Ja, wie denn nun? Hm?
1: Also wir spielen. Nachher hol ich Sushi, wer möchte. Und dann essen wir hier Mittag und dann hoffen wir, um 3 können wir wieder nach Hause.
2: Ein bisschen relaxen, ein bisschen was essen hier und noch ein bisschen feiern. Vor 2 Tagen wurde die Oma hier 96. Ja, und dann abwarten, bis wir wieder nach Hause können.
3: Wir spielen. Wir fangen an, Mensch, ärgere dich nicht zu spielen und dann werden wir weitersehen. Lesen können wir nicht mehr oder nicht mehr richtig. Die Brille, die ist genauso gut wie ohne. Aber wir werden uns den Tag schon vertreiben. Uns ist ja nicht das erste Mal, dass wir raus müssen. Für uns ist das schon fast normal, leider.
0: Ja, dann hoffen wir für alle Beteiligten, dass es heute schnell geht. Momentan sind allerdings noch nicht alle raus aus dem Sperrkreis. Die Kontrollen dauern also noch an. Wie es weitergeht und wann Entwarnung gegeben werden kann, hören Sie dann natürlich wieder hier bei uns.

Immer wieder großartig, oder? Kein Gesang, kein Refrain, trotzdem ein Riesenhit. Lily Was Here sollte übrigens eigentlich mal Filmmusik werden. Dave Stewart von den Eurythmics hat das Stück für einen niederländischen Film geschrieben und Candy Dulfer hat mit ihrem Saxophon daraus einen Welthit gemacht. Lily war hier und ist bis heute ziemlich schwer wieder aus den Ohren zu kriegen. Ne? So, hier ist Antenne Brandenburg um 10.53 Uhr. Wir schauen mal auf die Straße hin, nämlich auf die A12, im Besonderen Frankfurt-Oder Richtung Berlin. Zwischen dem Grenzübergang Frankfurt-Oder und Frankfurt-Mitte, da gibt es Behinderungen nach einem Unfall. Fahren Sie bitte besonders vorsichtig hier. Die schönste Musik für Brandenburg, damit machen wir weiter. Hier ist Eagle Eye Cherry mit Safe Tonight.

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1: Im Studio Jasmin Becker, guten Tag. Brandenburgs Innenminister Rethmann hat nochmal bekräftigt, die kritische Infrastruktur besser schützen zu wollen. Angesichts der Sabotage am Stromnetz bei Jens Schwalde hat er im RBB 24 Inforadio gesagt, die jetzigen Maßnahmen reichten noch nicht aus. Laut Rethmann kann es absolute Sicherheit nicht geben, allein schon, weil es um unterschiedliche Einrichtungen geht. Man könne es den Tätern aber schwerer machen. Rethmann kündigte einen Gesetzentwurf an, wonach Betreiber kritischer Infrastruktur selbst zum Beispiel Drohnen abwehren dürfen. Unbekannte haben gestern versucht, die Stromleitungen zum Umspannwerk Jens Schwalde zu zerstören. Kurz nach dem Anschlag auf das Stromnetz in Jens Schwalde gestern gibt es offenbar einen ähnlichen Vorfall an einem Umspannwerk in Nordrhein-Westfalen. Dort ermittelt die Polizei nach einer Störung an einer Anlage in der Nähe von Köln. Aus Bergheim berichtet Stefan Hase.
2: Zeugen hatten gestern Abend mit ihren Handys Explosionen und Lichtblitze auf dem Gelände der Anlage gefilmt. Die Polizei geht von einer vorsätzlichen Tat aus und nicht von einem technischen Defekt. Wer dahinter steckt, sei zum jetzigen Zeitpunkt noch völlig unklar. Jetzt bei Tageslicht wollen Spezialisten der Polizei Essen die Spurensuche im Umfeld des Kraftwerks intensivieren, die durch die Dunkelheit in der Nacht noch erschwert war.
1: In Friesack wird heute auf 35 Jahre Straßenwärterausbildung in Brandenburg zurückgeschaut. Seit 1991 sind hier mehr als 500 Straßenwärter ausgebildet worden. Der Nachwuchs ist gesichert, da nahezu alle Azubis vom Landesbetrieb Straßenwesen übernommen werden. Das sagte uns die Sprecherin Dorothee Lorenz.
3: Der Beruf ist sehr vielseitig, er verlangt aber auch ein sehr handwerkliches Können und auch ein technisches Verständnis. Für den Landesbetrieb Straßenwesen ist die Ausbildung wichtig, damit die Straßenmeisterei auch in Zukunft über ausreichend qualifizierte Fachkräfte verfügen. Wer die Ausbildung bei uns erfolgreich abschließt, der hat bei uns auch eine konkrete berufliche Perspektive.
1: Heute bekommen weitere 24 Nachwuchskräfte ihre Abschlusszeugnisse. Die Bundesregierung will heute die geplanten Änderungen bei der Einkommensteuer auf den Weg bringen. Die Reform von Finanzminister Klingbeil soll vor allem Familien mit Kindern sowie Menschen mit kleinen und mittleren Einkommen zugutekommen. Aus unserem Hauptstadtstudio Jakob Mayer.
4: Die Bundesregierung will Steuerzahlerinnen und Steuerzahler in den kommenden beiden Jahren insgesamt um gut 10 Milliarden Euro entlasten. Nach den Worten von Bundesfinanzminister und SPD-Chef Lars Klingbeil hat eine Familie mit zwei Kindern und einem Jahreseinkommen von 60.000 Euro dadurch am Ende rund 600 Euro mehr im Geldbeutel. Zur Gegenfinanzierung zahlen Topverdiener mehr. Der erhöhte Spitzensteuersatz von 45% greift früher als bisher, nämlich ab 250.000 Euro. Dazu kommt ein neuer Reichensteuersatz von 47% für Einkommen ab 280.000 Euro.
1: Und soweit die Antenne Brandenburg Nachrichten. 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
5: Eine trockene Mischung aus ein bisschen Sonne und mal mehr, mal weniger dichten Wolken. Neblig war es heute Morgen. Ich glaube, der letzte Nebel ist inzwischen durch oder abgezogen. Es wird warm heute, 22 bis 24 Grad, also mild. Ne? Aktuell sind wir bei 17 Grad in Radenow und Zehdenick, 18 Grad in Bernau und Schönefeld und 19 sind zur Stunde in Strausberg und Eberswalde. In der Nacht locker bewölkt bis klar, bleibt auch meist trocken. Später von Sachsen-Anhalt her neue Wolken. In der Prignitz auch ein paar Tropfen möglich. 14 bis 10 Grad bekommen wir in Berlin, 14 bis 11. Und morgen denn mehr Wolken als Sonne und vor allem im Westen bisschen Regen. Später dann teilweise Schauer und kurze Gewitter möglich. Es wird wieder windig bei 20 bis 24 Grad. Am Freitag im Süden freundlich und sommerlich warm. Im Norden eher stark bewölkt mit schauerartigem und örtlich auch kräftigem Regen.
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5: A12 Frankfurt-Oder Richtung Berlin. Zwischen dem Grenzübergang Frankfurt-Oder und Frankfurt-Mitte gibt es Behinderungen nach einem Unfall. A13 Berlin Richtung Dresden zwischen Großköris und Baruth-Mark. Stockender Verkehr wegen Bauarbeiten. Hier aktuell 10 Minuten mehr einplanen. Im Oranienburger Ortsteil Lehnitz wird heute eine Weltkriegsbombe entschärft. Autofahrer brauchen auf der Umfahrung über die B273 durch die Innenstadt 20 Minuten länger. Und wegen des Sperrkreises ist auch der Bahnverkehr unterbrochen. Hier fahren ersatzweise Busse. Die Landesstraße Peitz-Jenschwalde-Kolonie ist zwischen Peitz und Tauer wegen des Polizeieinsatzes von gestern auch heute noch in beiden Richtungen gesperrt. Busse werden aber durchgelassen. So, und Blitzer, die Sie uns gemeldet haben, die stehen auf der A9 in Richtung Berlin, und zwar in Höhe Rastow-Fläming. Dann haben wir einen auf der A13 Richtung Berlin in Höhe Freiwalde. B87 zwischen Ranzig und Trebatsch sowie in Goyatz in der Ortsdurchfahrt. Susi, danke schön fürs Durchgeben. Gut angekommen, ja, ohne Blitzer möglicherweise. Dann haben wir einen auf der B169 kurz hinter Senftenberg Richtung Schwarzheide und abschließend auf der B189 zwischen Perleberg und Wittenberge auch noch einer. Haben Sie vielleicht noch einen entdeckt, so wie die Susi eben? Dann gerne anrufen, auch wie Sie, unter 0331 70 98 101. Da sitzt der Tino und nimmt alles fein säuberlich entgegen. So wie sich das gehört. Ne? Staus, Blitzer und Entwarnungen können Sie gerne melden beim Antenne-Verkehrsservice. Die Nummer 0331 70 98 101, ja, damit Sie es nicht vergessen. Allen unterwegs eine gute Fahrt. 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
5: So, und jetzt wieder zu den ernsthaften Dingen. Sprengsätze an Stromleitungen bei Jenschwalde und nur Stunden später ein möglicherweise ähnlicher Fall in Nordrhein-Westfalen. Ist das Zufall oder steckt vielleicht mehr dahinter? Was die Ermittler inzwischen über den Anschlag in Brandenburg wissen, gleich hier bei uns.

0: Shania Twain, auf Antenne Brandenburg. Im Süden von Brandenburg hat es gestern in der Nähe vom Kraftwerk Jenschwalde einen Anschlag auf Leitungen von einem nahen Umspannwerk gegeben. Sie haben es vielleicht bei uns gehört. Auch in der Nähe von Bergheim bei Köln ist gestern Abend möglicherweise ein Anschlag ähnlicher Art verübt worden. Ein Zusammenhang wird daher nicht ganz ausgeschlossen. In Brandenburg laufen die Ermittlungen auf Hochtouren. Den aktuellen Stand gab es von Brandenburgs Innenminister Jan Redmann. Was wir wissen, es hat zumindest eine Explosion gegeben mit dem Ziel, Hochspannungsleitungen zu unterbrechen. Weitere entsprechende Vorrichtungen wurden vor Ort gefunden, haben aber nicht ausgelöst. Aber es hat Beschädigungen gegeben.
1: Also man kann es vor Ort noch sehen auf diese, ich war ja gestern da, das ist ein Erdaufwurf, wie so ein kleiner Krater, den man da sehen kann. Das ist also ein richtiger starker Blitz, der dann einschlägt, wenn es solch eine Verbindung einer Höchstspannungsleitung zum Boden gibt. Glücklicherweise ist die Leitung selber nicht beschädigt, das Kraftwerk ist nicht beschädigt und auch das Umspannwerk ist nicht beschädigt. Aber natürlich sind diese Leitungen dann ganz automatisch aus dem Netz gegangen, außer Betrieb gegangen. Und wenn das bei allen Leitungen gleichzeitig passiert wäre, dann hätten wir eine durchaus problematische Instabilität im Höchstspannungsnetz gehabt.
0: Das Schlimmste konnte also verhindert werden. Wer hinter dem Anschlag steckt und welches Motiv dahinter steckt, ist allerdings völlig offen. Innenminister Jan Redmann zum Stand der Ermittlungen nochmal.
1: Also die Ermittlungen dazu dauern noch an, die haben die ganze Nacht über angedauert. Wir haben zum Glück auch Unterstützung aus dem Bund vor Ort, was Ermittler angeht. Jedenfalls hat da jemand mit Sachverstand diese Vorrichtungen gebaut und hatte da einen Plan, der auch ein hohes organisatorisches Geschick voraussetzt. Das heißt jetzt nicht zwingend und sicher, dass da jetzt ein ausländischer Geheimdienst hintersteckt. Manche dieser Pläne sind auch im Internet zu finden und werden beispielsweise dann von linksterroristischen Gruppen verfolgt. Aber wir können auch nicht ausschließen, dass es sich hier um fremde Mächte handelt, die hier agiert haben. Zum jetzigen Zeitpunkt hat man keine Spur im Hinblick auf eine Täterschaft. Insofern können wir nur aufgrund des Anschlagsziels und der Art und Weise der Anschlagsbegehung Aussagen darüber treffen, ob es sich hier um einen Kinderstreich handelt. Und insofern müssen wir schon davon ausgehen, dass es sich hier um spezialisiertere Täterpersonen handelte.
0: Noch viele offene Fragen also nach dem Anschlag auf das Umspannwerk in der Nähe vom Kraftwerk Jenschwalde. Sobald es hier neue Erkenntnisse gibt, erfahren Sie die selbstverständlich bei uns.

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Danke John Denver für diesen Hauch Lagerfeueratmosphäre hier auf Antenne Brandenburg am Mittwochvormittag. Wir schauen kurz auf die Straßen. 11.21 Uhr, es gibt eine wichtige Meldung vom Antenne Verkehrsservice. Vorsicht auf der B1, Selo-Müncheberg zwischen Diedersdorf und Selo. Da läuft ein Hund auf der Straße. Und noch eine Meldung von der A24 Richtung Berlin zwischen Mainburg und Pritzwalk befindet

0: sich eine ungesicherte Unfallstelle auf der rechten Spur. Fahren Sie bitte, bitte besonders vorsichtig.
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0: Michael Collins, großartiger Mann, Respekt vor ihm. Er hatte einst einen schweren Verkehrsunfall und musste danach komplett alles, was wichtig ist im Leben, neu erlernen. Auch das Sprechen, natürlich auch das Singen, und er hat es wieder geschafft. Hier ist Antenne Brandenburg mit A Girl Like You um 11.30 Uhr.
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2: Im Studio Prenzlau, Ingo Jansen. Guten Tag. Die Skateanlage im Schweter Külzviertel ist mehr als 20 Jahre alt und wurde intensiv genutzt. Jetzt gibt es konkrete Pläne für die Neugestaltung, und die können sich alle Interessierten heute vor Ort anschauen. Alina Bröckel weiß mehr.
3: Zwischen 17 und 19 Uhr werden die aktuellen Entwürfe vorgestellt. Die Anlage soll nicht nur saniert, sondern auch teilweise neu gebaut werden. Künftig soll es mehr Platz und eine bessere Aufteilung für Skateboards, BMX, Inlineskates und Scooter geben. Auch neue Sitzmöglichkeiten, Wege und Grünflächen sind geplant. Entwickelt wurden die Pläne unter anderem auf Grundlage von Vorschlägen durch Jugendliche, die die Anlage regelmäßig nutzen. Wer sich die Entwürfe anschauen oder mit den Planern sprechen möchte, kann direkt zur Skateanlage im Külzviertel kommen.
2: Im südlichen Teil des Nationalparks Unteres Odertal sollen die Wasserpegel wieder steigen. Auf Initiative der Nationalparkverwaltung wurden die Ein- und Ausschaltpeile der Pumpen am Schöppwerk im Lunostolper Trockenpolder geändert. Die untere Wasserbehörde des Landkreises Uckermark hat genehmigt, dass das Pegelniveau um 30 Zentimeter angehoben werden kann. Peter Klinke informiert.
4: Nicht nur wertvolle Feuchtlebensräume und Wiesenbrüter sollen davon profitieren. Es geht auch um die Landwirtschaft, die zunehmend unter den Folgen des Klimawandels leidet. Seit mehreren Jahren gehen wegen Trockenheit die landwirtschaftlichen Erträge zurück, und es fehlt zunehmend an Tränkwasser für die Weidetiere. Die nun verbesserten hydrologischen Bedingungen im Luno-Stolper-Trockenpolder kommen damit Mensch und Umwelt gleichermaßen zugute. Die neuen Wasserstände werden nun wöchentlich an 6 Pegelmessstellen im gesamten Polder erfasst.
2: Wie lässt sich der eigene Arbeitsalltag mit einfachen Mitteln in einem Video zeigen? Das haben zwei Unternehmen aus der Uckermark gemeinsam mit der Filmuniversität Babelsberg ausprobiert, und zwar die A&W Apparate und Wärmetauscherbau GmbH und der Vermessungsservice VSG, beide aus Schwedt. Ja, und beide haben eigene Videos entwickelt und gedreht und ihre Erfahrungen in ein Praxishandbuch einfließen lassen. Das Buch heißt Arbeit sichtbar machen und zeigt Unternehmen Schritt für Schritt, wie sie selbst Videos planen, produzieren und veröffentlichen können.
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2: Der freundlichste Tag der Woche liegt vor uns. Viel Sonne, mal mehr, mal weniger Wolken, höchstwahrscheinlich trocken, und Temperaturen, die sich einpendeln bei rund 21 Grad in Grünow und maximal 24 Grad in Lüchen. Die Zeit 11.33 Uhr.
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5: A13, Berlin Richtung Dresden. Zwischen Großköris und Baruth-Mark gibt es stockenden Verkehr wegen Bauarbeiten. Hier momentan 20 Minuten mehr einplanen. Dann A24 Richtung Berlin. Zwischen Mainburg und Pritzwalk ist die rechte Spur nach einem Unfall gesperrt. Potsdam-Nutestraße stadtauswärts. Zwischen Friedrich-List und Neuendorfer Straße liegt ein Gegenstand auf der rechten Spur. Hier bitte besonders vorsichtig fahren. Dann in den Landkreis Oberspreewald-Lausitz. Zwischen Grünewald und Guteborn gibt es nach einem Unfall aktuell eine Vollsperrung. Im Oranienburger Ortsteil Lehnitz wird heute eine Weltkriegsbombe entschärft. Autofahrer brauchen auf der Umfahrung über die B273 durch den Innenstadtbereich 20 Minuten länger. Und wegen des Sperrkreises ist auch der Bahnverkehr unterbrochen. Es fahren ersatzweise Busse. Die Landesstraße Peitz-Jentschwalde-Kolonie ist zwischen Peitz und Tauer wegen des Polizeieinsatzes von gestern auch heute noch in beiden Richtungen gesperrt. Busse werden aber durchgelassen. So, Stadtverkehr Berlin, da haben wir eine Meldung von der A100 Richtung Wedding. In Höhe Innsbrucker Platz ist die rechte Spur wegen eines Schlaglochs gesperrt. Und Blitzer stehen, von Ihnen gemeldet, auf der A9 Richtung Berlin in Höhe Rasthof-Fläming. Auf der A13 Richtung Berlin in Höhe Freiwalde, dann auf der B87 zwischen Ranzig und Trebatsch. Es blitzt auf der B169 kurz hinter Senftenberg in Richtung Schwarzheide und auf der B189 zwischen Perleberg und Wittenberge. Staus, Blitzer und Entwarnungen können Sie gerne melden beim Antenne Verkehrsservice. Da sitzt der Tino und ist erreichbar unter der 0331 70 98 101. Danke dafür, allen unterwegs eine gute Fahrt.
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5: Yep, wie immer in dieser Sendung um kurz nach halb, Streicheleinheiten für die Seele. 10 musikalische Minuten, in denen ja nichts anderes passiert als Liebe und Rhythmus. Und wer bei der Arbeit das eben nicht bekommt oder zu Hause, der greift eben auf uns zurück. Mehr Musik am Vormittag ohne Unterbrechung. Jetzt von Enrique Iglesias. Billy Idol ist mit dabei und auch Chris Norman und Susie Quattro. Ich bin René Hausmann und wünsche nur Spaß.

0: Antenne Brandenburg hier am Donnerstag. Nein, Mittwoch haben wir. Menschenskinder, guckt doch richtig hin. Wir reden über Schwalbefahren, ja? Da haben ja viele sofort einen Film im Kopf, Kopfsteinpflaster, Sommer, dann noch dieses typische Knattern von Kette und Kettenkasten und als Teenager plötzlich dieses Gefühl, ich kann jetzt überall hin, wie toll ist das denn? Und genau das gibt's inzwischen auch mit Stecker.
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0: 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Aber wie fährt sich eigentlich die moderne Version von diesem alten Kult-Mobbit? Einer, der es bei uns wissen muss, ist Antenne-Morgenmoderator Markus Asmus. Der hat sich dieses Jahr eine geholt, freiwillig, von eigenem Geld. Markus, was hat dich denn geritten? Ne? Nostalgie oder ist die E-Schwalbe vielleicht wirklich so gut, dass du eine haben musstest?
2: Also erstmal muss ich sagen, sieht die ziemlich cool aus. Ja. Also die kommt an die alte Schwalbe schon so ein bisschen ran. Das merkt man auch daran, wenn man durch die Stadt fährt. Dann gucken einen schon viele an und man merkt so richtig an dem Blick, die gucken so, ist das doch keine Schwalbe, aber doch, das ist eine Schwalbe. 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Man sinkt da quasi ein und es wird so gemütlich, dass man aufpassen muss, dass man nicht einnickt.
0: Ja, und ich habe es schon mitbekommen, man kriegt dich kaum mit, ja. Die pfeift ganz leise und geschmeidig vor sich hin. Was kann dieser E-Motor, was hat er drauf?
2: Die kommt richtig schnell aus dem Knick. Wenn du an der Ampel stehst und dann ist grün, so gibst Gas. Ich meine, die fährt zwar nur 45 km/h, die ich habe. Es gibt ja auch noch mit 90 und mit 120. Aber du kommst so schnell aus dem Arsch, du bist ganz schnell auf 45 und wirst da irgendwie nicht komisch angeguckt oder hast das Gefühl, die hupen dich gleich an, weil du nicht wegkommst. 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
0: Ja, und mit diesem Gefühl können sie auch bald unterwegs sein und dabei auch noch verdammt cool aussehen. 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

0: Maxi Nightingale, Right Back Where We Started From. Die schönste Musik für Brandenburg auf der Antenne. Dazu ein kurzer Blick auf die Straßen zur A13 Berlin Richtung Dresden zwischen Großköris und Baruth-Mark. Da haben wir gerade stockenden Verkehr wegen Bauarbeiten und es dauert hier inzwischen schon 20 Minuten länger. Die Zeit 11.54 Uhr.
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1: Im Studio Jasmin Becker, guten Tag. Nach dem Anschlag auf das Stromnetz in Jenschwalde nahe einem Umspannwerk laufen die Ermittlungen auf Hochtouren. Wer steckt dahinter und was soll damit bezweckt werden? Brandenburgs Innenminister Rethmann hatte eben im Innenausschuss gesagt, dass er fremde Mächte mittlerweile eher ausschließt.
2: Da steckte schon eine Absicht dahinter, großen Schaden anzurichten. Das muss man hier klar sagen. Ich freue mich, dass es gelungen ist, Schaden zu vermeiden. Es ist zwischenzeitlich mal aus Sicherheitsgründen der Block B in Jenschwalde kurz runtergefahren worden. Er ist gestern um 18 Uhr wieder angefahren worden, ist also wieder am Netz und arbeitet. Es sind keine größeren Schäden bislang zu verzeichnen. Wir haben bislang keinen Hinweis darauf, dass eine ausländische Macht dahinter steht und mit geheimdienstlichen Mitteln hier agiert wurde.
1: Im Feuerwehrtechnischen Zentrum in Friesack wird heute Jubiläum gefeiert. Vor 35 Jahren begann an diesem Standort die Straßenwärterausbildung in Brandenburg. Außerdem bekommen heute 24 Nachwuchskräfte ihre Abschlusszeugnisse. Sie haben die dreijährige Ausbildung erfolgreich abgeschlossen. Was ein Straßenwärter alles macht, erklärt Dorothee Lorenz vom Landesbetrieb Straßenwesen.
3: Viele Menschen verbinden den Beruf des Straßenwärters vor allem mit dem Winterdienst. Das ist aber nur ein Teil der Arbeit. Denn Straßenwärterinnen und Straßenwärter sorgen vor allem dafür, dass die Bundes- und Landesstraßen sicher genutzt werden können. Sie kontrollieren die Straßen, erkennen dann auch Schäden und kümmern sich dann um die Gefahrenstellen und reparieren Fahrbahnen, zum Beispiel auch Schlaglöcher, und kümmern sich auch um die Grünpflege.
1: Da pfeift bald erstmal nichts mehr. Die Orgel im Berliner Dom soll saniert werden. Das hat die evangelische Kirchengemeinde mitgeteilt. Durch die vielen Besucher und die Bauarbeiten in der Hohenzollerngruft habe sich viel Staub in der Orgel abgesetzt. Dadurch würden viele der 7000 Pfeifen nicht mehr richtig klingen. Bundesaußenminister Wade Pfuhl will heute die anderen EU-Staaten über die Erkenntnisse zu dem versuchten Anschlag am Flughafen Leipzig-Halle informieren. Die Bundesregierung macht Russland dafür verantwortlich und hat deshalb gestern neue Sanktionen verhängt. Unter anderem muss das russische Generalkonsulat in Bonn schließen. Der russische Präsident Putin spricht von einem schweren Fehler. Für das ARD-Studio Moskau, Stefan Lag.
4: Putin warf der Regierung von Bundeskanzler Merz vor, ein innenpolitisches Manöver in Wahlkampfzeiten durchzuführen. Und der Kreml-Chef behauptete, der Kanzler habe das Vertrauen der Wähler verloren, da er die nationalen Interessen der Bürger nicht schütze. Das Außenministerium in Moskau kündigte eine Reaktion auf die aus seiner Sicht antirussischen Entscheidungen an. Beobachter halten eine sogenannte spiegelbildliche Reaktion für möglich. Demnach könnte das deutsche Konsulat in St. Petersburg oder kulturelle Einrichtungen in Russland von Einschränkungen oder Schließungen betroffen sein.
1: Und soweit die Antenne Brandenburg Nachrichten. 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
5: Also für mich ist es genau richtig. Nicht zu warm, nicht zu kalt. Ja, also optimale Betriebstemperatur. Die Sonne wird sich selten zeigen. Ganz selten gibt es mal eine kleine Husche dazu. Zum Abend gibt es vom Westen her wieder Sonne. Temperaturen bei 22 bis 24 Grad. Aktuell sind es 18 in Potsdam und Angermünde, 19 Grad in Cottbus und Stechlin und 20 Grad in Altdöbern und Guteborn. In der Nacht erstmal gering bewölkt. Morgen sind dann ein paar Tropfen möglich. Es kühlt sich ab auf 14 bis 10 Grad. Und morgen gibt es dann ab und zu Sonne, später dichte Wolken und vom Westen her dann auch ein bisschen Regen dazu. Ähnlich wie heute die Temperaturen bei 21 bis 24 Grad. Am Freitag gibt es dann vor allem im Norden Regen, gelegentlich Gewitter bei 23 bis 28 Grad.
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5: So, der Blick auf die Straßen. Zunächst mal einer auf die A13, Berlin Richtung Dresden. Zwischen Großköris und Baruth-Mark dauert es wegen Bauarbeiten aktuell 20 Minuten länger. A24, Hamburg Richtung Berlin, zwischen Mainburg und Pritzwalk ist die rechte Spur nach einem Unfall gesperrt. Landkreis Oberspreewald-Lausitz, zwischen Grünewald und Guteborn ist die Straße nach einem Unfall derzeit dicht. Landkreis Spree-Neiße, zwischen Peitz und Tauer ist die Straße weiter wegen eines Polizeieinsatzes in beiden Richtungen gesperrt, hier kommen Busse aber durch. So, im Oranienburger Ortsteil Lienitz wird heute eine Weltkriegsbombe entschärft. Autofahrer brauchen auf der Umfahrung über die B273 durch die Innenstadt 20 Minuten länger. Und wegen des Sperrkreises ist auch der Bahnverkehr unterbrochen. Hier sind Busse unterwegs. Blitzer stehen auf der A9 Richtung Berlin, Höhe Rastow-Fläming, A13 Richtung Berlin in Höhe Freiwalde und auf der B87 zwischen Ranzig und Triebatsch. Da haben wir dann auch noch einen. Staus, Blitzer und Warnungen können Sie gerne melden beim Antenne Verkehrsservice. Die Nummer 0331 70 98 101. Dankeschön dafür. Allen unterwegs gute Fahrt.
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5: 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Ja, Tachchen. Es ist Mittag in Brandenburg und irgendwie muss ich es noch schaffen, unseren Lieblingsprof für zwei Songs an die Leine zu legen. Der wildert kurz nach 12 immer in die Kantine. Das geht nicht. Nein, er muss warten. Bis Santa Esmeralda und Queen fertig sind, denn dann gibt's den Auftritt im Examen für Namen hier auf der Antenne. Dazu die schönste Musik von den Benannten. Don't Let Me Be Misunderstood spielen wir jetzt hier um kurz nach 12.

0: Den Jungs geht's wie unserem Professor Udolf. Er will auch alle, ja? Alles. Was einen Namen hat. Das war ein Queen, I want it all.
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0: Und damit sind wir in Angermünde bei Dirk Beulicke. Tachchen.
2: Ja, hallo, ich grüße Sie.
0: Beulicke, der Name, um den es geht. Sie sagen, dass der Vater in Magdeburg geboren wurde. Mhm. Noch mehr Geschichten oder noch mehr Wissenswertes zur Familiengeschichte?
2: Ich weiß nur, ich habe mal hier geforscht, dass die meisten mit unserem Namen im Harz wohnen.
0: Zustimmendes Nicken von dem Herrn Professor, der mir gegenüber sitzt. Herr Beulicke, die Spur ist heiß, es scheint in die richtige Richtung zu gehen. Herr Professor Olaf, Sie übernehmen.
3: Stimmt, René. Herr Beulicke, schönen guten Tag, hallo.
2: Ja, guten Tag, Herr Professor.
3: Wir sind in Ostfalen, das alte Zentrum des alten Deutschen Reiches. Die Ottonen kamen daher, nämlich Ostfalen ist die Region Magdeburg, Hannover, Braunschweig, Goslar. Es gibt auch eine Mundart, niederdeutsche Mundart, das Ostfalen. Das spielt hinein für Ihren Familiennamen. Der kommt daher, Sie haben völlig recht, Harzraum und so weiter. Kennen Sie doch den Ausdruck, er buhlt um seinen Einfluss und so weiter. Kennen Sie das noch, das Buhlen?
2: Das Buhlen, ja, das Kämpfen. Ich kämpfe um.
3: Aha, und René, wie verstehen Sie Buhlen?
0: In Bezug auf, weiß ich nicht, Frauen, er buhlt um seine Frau
3: also
0: sie buhlt um seinen Mann oder was auch
3: richtig.
0: Immer.
3: Genau, ihr seid beide auf der richtigen Spur, denn es geht um ein altes Wort, Buhle. Mittelhochdeutsch ist der Freund oder der Geliebte. Also er buhlt um seine Freundschaft, heißt er kämpft um seine Freundschaft. Ne? Und dieses Buhle, Herr Beulicke, ist die Grundlage für Ihren Namen.
2: Oh, dieses Buhle. Damit hätte ich ja nur nie gerechnet.
3: Jetzt glaube ich gerne, wir haben natürlich einen alten Vornamen, der darauf zurückgeht. Ne? Und das K da hinten ist eine Verkosung. Plattdeutsch, Niederdeutsch, Verkosung, Verniedlichung. Sie sind vom Namen her also der liebe kleine Bohle, Buhle und die Grundlage ist Freund oder Geliebter. Alles klar?
2: Alles klar, Herr Professor. Ich bedanke mich.
3: Bitteschön.
0: Wissen Sie, was ich gesagt habe, Herr Beulicke? Wenn, dann muss ich auch die ganze Wahrheit erzählen. Ja. Ob es vielleicht jemand ist, der früher stets und ständig irgendwo gegengerannt ist und eine Menge Beulen hat.
3: Nein, Einspruch.
2: Ja, Sie sind da wie meine Frau. Die hat gesagt, da war einer betrunken, der ist an der Ecke gelaufen, hat eine Beule gehabt.
3: Ja. Ich widerspreche.
0: Dann grüßen Sie auch Ihre Frau von uns, Herr Beulicke. Machen Sie es gut. Ganz liebe Grüße nach Angermünde.
2: Ich bedanke mich recht herzlich. Ja.
3: Tschüss.
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0: Toy Soldier, Martika. Auf Antenne Brandenburg, das klingt nach 80er Pop, hat aber einen ziemlich ernsten Hintergrund, denn Martika hat diesen Song geschrieben über einen Freund, der mit seiner Drogensucht gekämpft hat und zum Kinderchor im Refrain kann man sagen, da haben unter anderem Fergie und Jennifer Lowe Hewitt mitgesungen, Jahre bevor die beiden selber berühmt geworden sind. Hier ist Antenne Brandenburg, ihr Begleiter mit der schönsten Musik und die gibt's gleich aus den 70ern von Racy, Some Girls.
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0: Chris Rea mit The Road to Hell, übrigens inspiriert von einem ganz realen Höllentrip, einem endlosen Stau, nämlich auf einer Londoner Stadtautobahn. Manchmal schreibt der Verkehr eben die besten Songs. Hier ist Antenne Brandenburg mit der schönsten Musik um 12.30 Uhr.
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2: Im Studio Frankfurt Andreas Jakob. Einen schönen guten Tag. Nach zwei mutmaßlichen Femiziden im Landkreis Oder-Spree in den vergangenen Tagen machen nun Anlaufstellen auf ihre Angebote aufmerksam. Dazu zählt beispielsweise das Frauenhaus in Fürstenwalde. Leiterin Jessica Christoph sagte dazu:
3: Wir sind nicht nur Frauenhaus, sondern eben auch Beratungsstelle. Das heißt, wir beraten Frauen, Mädchen, Angehörige, Kollegen, also jeden, der sich an uns wendet, der entweder von häuslicher Gewalt betroffen oder bedroht ist oder eben jemanden kennt. Da geht es nicht nur um die körperliche Gewalt, sondern die psychische, die ökonomische, sexualisierte Gewalt, Stalking, digitale Gewalt, also wirklich alle Gewaltformen.
2: Auch an vielen anderen Orten in Ostbrandenburg gibt es Beratungsstellen und Schutzeinrichtungen. Eine Übersicht finden Sie auf der Homepage des Netzwerks des Netzwerks der brandenburgischen Frauenhäuser. In der Eberswalder Karl-Sellheim-Schule ist auch in diesem Schuljahr das Benutzen von Mobiltelefonen untersagt. Das Verbot betrifft sämtliche 670 Schüler von der 1. bis zur 10. Klasse in der Oberschule. Schulleiterin Anne-Claire Störmer erklärt, wie Verstöße sanktioniert werden.
4: Wenn einem das einmal passiert, dann sind wir auch ein bisschen fehlerverzeihend und telefonieren mit den Eltern, sagen denen auch, hier gab es einen Regelverstoß und fragen die Eltern dann, wie möchten sie, dass wir damit umgehen. In den meisten Fällen einigt man sich beim ersten Mal darauf, dass das Handy wieder mitgegeben wird nach der Schulzeit. Und beim zweiten Mal drängen wir aber dann darauf, dass die Eltern das Handy abholen.
2: Laut der Schulleiterin hat sich das persönliche Miteinander in der Schule aufgrund des Verbots deutlich verbessert. An der A10 haben unbekannte Täter in der vergangenen Nacht auf dem Parkplatz Seeberg Ost versucht, die Ladung eines LKW zu stehlen. Nach Angaben der Polizei haben sie die Plane eines dort abgestellten Sattelaufliegers aufgeschnitten, um sich einen Überblick über die Ladung zu verschaffen. Danach entwendeten sie eine Kiste der Ladung und öffneten sie. Die Kiste enthielt Dekoartikel, die für die Täter scheinbar unbrauchbar waren. Sie ließen sie auf dem Parkplatz zurück und entkamen unerkannt. Die Kriminalpolizei ermittelt.
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2: Heute zunächst relativ viel Sonne bei uns in Ostbrandenburg. Am Nachmittag ziehen dann immer wieder dichte Wolkenfelder durch. Diese bringen jedoch nur vereinzelt ein paar Tropfen oder leichte Schauer. Am Abend klart es dann wieder vermehrt auf. Dazu erwarten wir heute Höchstwerte zwischen 22 und 24 Grad. Die kommende Nacht ist dann meist trocken bei 14 bis 10 Grad. Und es ist 12.33 Uhr.
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0: Der Blick auf die Straßen zur A12 Frankfurt-Oder Richtung Berlin. Zwischen Fürstenwalde-West und Storkow blockiert ein defektes Fahrzeug die rechte Spur. A13 Berlin Richtung Dresden. Zwischen Großköris und Baruth dauert es wegen Bauarbeiten aktuell 10 Minuten länger. Dann schauen wir auf die A24 Hamburg Richtung Berlin. Zwischen Meinburg und Pritzwalk ist die rechte Spur nach einem Unfall gesperrt. Landkreis Oberspreewald-Lausitz. Zwischen Grünewald und Guteborn ist die Straße nach einem Unfall ebenfalls dicht. Dann Landkreis Spree-Neiße. Zwischen Peitz und Tauer ist die Straße weiter wegen eines Polizeieinsatzes in beiden Richtungen gesperrt. Busse kommen aber durch. So, im Oranienburger Ortsteil Lenitz wird heute eine Weltkriegsbombe entschärft. Autofahrer brauchen auf der Umfahrung über die B273 durch die Innenstadt 20 Minuten länger. Und wegen des Sperrkreises ist auch der Bahnverkehr unterbrochen. Hier fahren ersatzweise Busse. Blitzer habe ich für Sie von der A19 im Dreieck Wittstock-Dosse Richtung Rostock. Den hat Andreas gesehen. Dankeschön fürs Durchgehen, Andreas. Der Dank geht auch an Eugen für den nächsten Blitzer. Der steht nämlich auf der B5 in Kuno Richtung Perleberg. Haben Sie noch was entdeckt, so wie Andreas und Eugen? Dann gerne anrufen beim Antenne-Verkehrsservice. Da sitzt die Gudrun und ist erreichbar unter der 0331 70 98 101. Dankeschön dafür. Allen unterwegs gute Fahrt.
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0: Ja, mit genau so einer Stimme muss man das ansprechen. Es ist die kleine Insel im Alltag, auf der wir es uns immer um kurz nach halb so richtig gut gehen lassen, ja? Finde ich. Drei Songs ohne Unterbrechung. Das sind 10 Minuten Me-Time, damit wir den Tag nicht auf allen Vieren beenden müssen, ja? Freuen Sie sich auf Gilbert O'Sullivan, Hubert Kahrs mit dabei und Sophie B. Hawkins. Die macht den Anfang. Ich bin René Hausmann und wünsche Freude.
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0: Herrlich. Selten so gut gelaunt durch die Mittagspause spaziert, stelle ich gerade fest. Gilbert O'Sullivan, Get Down. Die schönste Musik für Brandenburg auf der Antenne. So, vom Mittag geht's direkt in den Abend. Denn bei den Kollegen vom Tag in Berlin und Brandenburg wird's heute richtig bunt. Christian und Nick Zielinski. Die spielen da eine Rolle. Die beiden betreiben mit Langerwisch in Potsdam-Mittelmark eine Seerosen- und Lotusfarm. Auf ihrem Grundstück schwimmen in großen Becken über 400 Seerosen und mehr als 250 Lotussorten. Und das in buntesten Farben und Formen. Jetzt bitte nicht sagen schön, aber ihr habt doch gar keinen Gartenteich. Brauchen sie gar nicht. Balkon oder Terrasse reichen völlig, sagte Nick.
1: Du musst nicht unbedingt einen Teich haben, ganz klar, bei Wasserpflanzen, sondern man kann so auch wunderbar kultivieren, schönes Dekogefäß dazu nehmen und dann einfach sich erfreuen dran an den Exoten hier made in Brandenburg.
0: Angefangen hat das Ganze übrigens deutlich kleiner. Christians erster Teich und seine ersten Zuchtversuche sind im Garten von seiner Oma Elli in Großrietz gestartet. Und die Oma, die spielt auf der Farm bis heute eine Rolle, also zumindest indirekt, denn einige Pflanzen, die bekommen dort eine ziemlich spezielle Kopfbedeckung.
2: Was hier drum ist, das ist Omas Strumpfhose. Oma hatte ganz viele Strumpfhosen, die irgendwann mal kaputt gegangen sind. Und wir haben festgestellt, dass für die Lotussamen das sehr, sehr praktisch ist. Wenn die reif werden, dann fallen die Blütenköpfe über. Und dann würde der Lotussamen, wenn er reif ist, einfach rausfallen. Und um das zu verhindern, haben wir gesagt, wir nehmen Omas Strumpfhose, stülpen über die Samenkapseln diese Strumpfhose drüber. Und dann ist der Samen quasi gesichert.
0: Toller Lifehack. Aus Omas Gartenteich ist inzwischen also ein kleines Wasserpflanzen-Imperium geworden. Christian und Nick, die verschicken ihre Seerosen und auch die Lotusblüten mittlerweile in die ganze Welt. Und wenn Sie jetzt sehen wollen, wie 650 Sorten, wow, auf Wasser aussehen, heute Abend gibt es einen Besuch auf der Farm in der Tag in Berlin und Brandenburg. Das Ganze ab 18 Uhr im RBB Fernsehen.

0: Die Bangles, Eternal Flame, 1989 veröffentlicht. Hier ist Antenne Brandenburg. Kurzer und wichtiger Blick auf die Straßen. Es gibt eine Meldung von der A9 Leipzig Richtung Berlin zwischen Brück und Beelitz. Da befinden sich Personen auf der Fahrbahn. Und dann noch eine Meldung von der A13 Berlin Richtung Dresden zwischen Großköris und Teubitz. Da gibt es Behinderungen durch eine ungesicherte Unfallstelle. Also bitte besonders vorsichtig fahren in diesen Bereichen. Die Zeit jetzt, 12.53 Uhr.
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1: Im Studio Jasmin Becker, guten Tag. Brandenburgs Innenminister Rethmann sieht Ähnlichkeiten zwischen der Stromnetzsabotage in Jenschwalde und zu einem weiteren Fall in Nordrhein-Westfalen. Aktuell betroffen ist ein Umspannwerk in Bergheim, südlich von Köln. Die Polizei spricht von einer vorsätzlichen Tat. Dazu sagte Rethmann heute bei RBB 24 Inforadio.
2: Auch dort ist es ja offenbar zu einem Kurzschluss gekommen. Die Ermittlungen dauern da aber noch an und sind viel frischer. Vor allen Dingen ist erst gestern Abend, als es schon dunkel war, der Vorfall bekannt geworden. Und es konnte in der Nacht wegen der Dunkelheit dort auch nicht umfangreich untersucht werden. Das wird heute Morgen durchgeführt. Und nach allem, was ich höre, muss man davon ausgehen, dass es hier Parallelen gibt.
1: In Oranienburg verzögert sich die Entschärfung des Blindgängers aus dem Zweiten Weltkrieg. Derzeit werde weiter der Sperrkreis kontrolliert, heißt es von Stadtsprecherin Fehlauer. Darin liegen neben Wohnhäusern auch Schulen, eine Kita und der S-Bahnhof Lenitz. Friederike Timme.
3: Bislang kam es immer wieder zu Zwischenfällen und es wurden auch nach 8 Uhr Menschen innerhalb des Sperrkreises angetroffen. Es wird in 2 Runden an jeder Tür geklingelt und überprüft, ob sich noch Menschen im Gebäude befinden. Erst nachdem die Überprüfung abgeschlossen ist und sich niemand mehr im Sperrkreis befindet, kann der Kampfmittelbeseitigungsdienst mit den Vorbereitungen zur Entschärfung der Bombe beginnen.
1: Und gerade eben kam dann die Meldung, dass es jetzt losgehen kann mit der Entschärfung. In Friesack wird heute auf 35 Jahre Straßenwärterausbildung in Brandenburg zurückgeschaut. Seit 1991 sind hier mehr als 500 Straßenwärter ausgebildet worden. Der Nachwuchs ist gesichert, da nahezu alle Azubis vom Landesbetrieb Straßenwesen übernommen werden, sagte uns die Sprecherin Dorothee Lorenz.
4: Der Beruf ist sehr vielseitig, er verlangt aber auch ein sehr handwerkliches Können und auch ein technisches Verständnis. Für den Landesbetrieb Straßenwesen ist die Ausbildung wichtig, damit die Straßenmeistereien auch in Zukunft über ausreichend qualifizierte Fachkräfte verfügen. Wer die Ausbildung bei uns erfolgreich abschließt, der hat bei uns auch eine konkrete berufliche Perspektive.
1: Heute haben weitere 24 Nachwuchskräfte ihre Abschlusszeugnisse bekommen. Die Bundesregierung hat die geplanten Änderungen bei der Einkommensteuer auf den Weg gebracht. Die Reform von Finanzminister Klingbeil soll vor allem Familien mit Kindern sowie Menschen mit kleinen und mittleren Einkommen zugutekommen. Aus unserem Hauptstadtstudio Jakob Mayer.
5: Die Bundesregierung will Steuerzahlerinnen und Steuerzahler in den kommenden beiden Jahren insgesamt um gut 10 Milliarden Euro entlasten. Nach den Worten von Bundesfinanzminister und SPD-Chef Lars Klingbeil hat eine Familie mit 2 Kindern und einem Jahreseinkommen von 60.000 Euro dadurch am Ende rund 600 Euro mehr im Geldbeutel. Zur Gegenfinanzierung zahlen Topverdiener mehr. Der erhöhte Spitzensteuersatz von 45% greift früher als bisher, nämlich ab 250.000 Euro. Dazu kommt ein neuer Reichensteuersatz von 47% für Einkommen ab 280.000 Euro.
1: Und soweit die Antenne Brandenburg Nachrichten. 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
6: Tschüss Jasmin.
1: Tschüss.
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6: Ja, Sonne ist heute selten. Am Abend kommt dann vom Westen her aber ein bisschen Sonne wieder mit dazu. Immerhin 22 bis 24 Grad schaffen wir dazu. Aktuell sind es aber leider nur 18 in Perleberg und Lenzen. Wir haben 19 Grad in Dahme-Mark und Eberswalde, 20 in Frankfurt-Oder und Ruhland. Die Nacht ist gering bewölkt, am Morgen sind ein paar Tropfen möglich, kühlt sich ab, 14 bis 10 Grad. Morgen ab und zu Sonne, später kommen dann dichte Wolken und auch ein bisschen Regen dazu, ähnlich wie heute. Die Temperaturen 21 bis 24 Grad. Am Freitag wird es vor allem im Norden Regen geben, gelegentlich auch Gewitter. Das bei 23 bis immerhin 28 Grad.
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6: Der Blick auf die Straßen. Wir schauen zunächst auf die A9. Leipzig Richtung Berlin zwischen Brück und Beelitz. Da sind noch immer Personen auf der Fahrbahn. Dann Vorsicht auf der A12 Frankfurt-Oder Richtung Berlin zwischen Briesen und Fürstenwalde-Ost. Reifenteile hier. Und zwischen Fürstenwalde-West und Storkow blockiert ein defektes Fahrzeug die rechte Spur. Vorsicht auf der A13 Berlin Richtung Dresden zwischen Bestensee und Großköris ist die linke Spur durch eine ungesicherte Unfallstelle blockiert. Und auch zwischen Großköris und Teupitz gibt es Behinderungen durch eine ungesicherte Unfallstelle. A24 Hamburg Richtung Berlin zwischen Mainburg und Pritzweig ist die rechte Spur nach einem Unfall gesperrt. Und Landkreis Märkisch-Oderland, aufpassen hier zwischen dem Kreisverkehr Tastorf Nord und Eggersdorf Süd, gab es auch nochmal einen Unfall. Landkreis Oberspreewald-Lausitz zwischen Grünewald und Guteborn ist die Straße derzeit nach einem Unfall gesperrt. Sprinne-Heiße. Zwischen Peitz und Tauer ist die Straße weiter wegen eines Polizeieinsatzes in beiden Richtungen dicht. Busse werden aber durchgelassen. Und geblitzt wird auf der A19 im Dreieck Wittstock Richtung Rostock und auf der B5 in Kuno in Richtung Perleberg. Staus, Blitzer und Entwarnungen gerne melden beim Antenne Verkehrsservice. Da sitzt Gudrun und ist erreichbar unter der 0331 70 98 101. Dankeschön fürs Melden. Allen unterwegs eine gute Fahrt.
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6: Ja, wir reden gleich ein bisschen über den schnöden Mammon. Das eigene Haus, das galt ja jahrzehntelang als perfekte Altersvorsorge. Nur ein Haus geht leider nicht mit in Rente. Warum der Traum vom sorgenfreien Wohnen im Alter für immer mehr Eigentümer zur finanziellen Herausforderung wird, gleich hier bei uns.

0: Danny Furtado und Ray Garvey mit All Good Things Come to an End. Und die beiden haben sich bei der Aufnahme nicht mal gesehen. Das hat mir Ray Garvey mal in einem Interview erzählt. Hier ist Antenne Brandenburg, der Sender mit der schönsten Musik und der besten Vorsorge. Ja, wir helfen jetzt so ein bisschen beim Vorsorgen. Bei vielen läuft ja so, das eigene Haus, das ist endlich abbezahlt und dann geht das Bezahlen von vorne los. Ja, nach 20, 25 Jahren, da kommen ja meistens so die großen Sachen. Dach, Heizung, Fenster, Leitungen. Und dann sind auch schnell mal ein paar 10.000 Euro fällig. Problem gerade für viele Babyboomer, die sind inzwischen in Rente. Vermögen ist zwar da, aber steckt halt im Haus, ne? Was also tun, wenn eine teure Sanierung ansteht und das Geld dafür fehlt? Frage ich glatt nach bei Joshua Jahn. Er ist Energieexperte bei der Verbraucherzentrale Brandenburg. Schönen guten Tag.
1: Guten Tag.
0: Herr Jahn, welche Möglichkeiten habe ich denn da, wenn nichts da ist?
1: Also im Idealfall wurde natürlich Geld zurückgelegt. So immer gut, eine unabhängige Energieberatung zu machen, um überhaupt mal zu gucken, was muss denn gemacht werden und was passt zu meinem eigenen Budget, was kann ich da auch als kleineren Maßnahmen schon machen. Und zudem gibt es ganz viele Förderprogramme, die man nutzen kann. Also der Heizungstausch wird mit bis zu 80% für Menschen mit geringem Einkommen gefördert, energetische Sanierungen werden gefördert und auch der barrierefreie Umbau wird extra gefördert, was ja insbesondere im Alter ein immer größeres Thema wird.
0: Mhm. Förderung, die eine Sache, aber es gibt ja auch Versicherungen. Also kann man denn vorsorgen, auch mit geringem Einkommen, um für den Fall der Fälle das Geld dann für spätere Sanierung flüssig zu haben?
1: Also es gibt verschiedene Optionen, so von ETF und normales Sparkonto und Tagesgeldkonto. Und bei den Versicherungen, da empfehlen wir immer eine Gebäudeversicherung zu haben, dass dann so irgendwie Schäden, die dann da sonst einen finanziell überfordern würden, dann abgedeckt sind. Und auch eine Elementarschadenversicherung. Insbesondere, wenn man irgendwie in der Nähe der Oder oder der Elbe wohnt, weil dann so eine Sachen wie Überschwemmung oder also Naturereignisse damit abgedeckt sind.
0: Von welchen Summen muss man denn da ausgehen, wenn es um Sanierung geht?
1: Also mindestens sollte man so 1 Euro pro Quadratmeter pro Monat zurücklegen. Damit ist dann aber wirklich nur das Nötigste, also die nötigsten Reparaturen sind da abgedeckt. Je älter das Haus ist, desto höher sollte natürlich dann auch der Betrag sein. Also da reden wir dann schon von 3 bis 4 Euro pro Quadratmeter pro Monat. Kommt auf den Zustand des Hauses an und natürlich auch die mögliche Sparrate, die man selbst hat.
0: Ist es vielleicht auch sinnvoll, das Haus zu verkaufen und wieder auf Miete zu setzen oder Teilverkauf, um Reparaturen vielleicht zu finanzieren? Also ohne Sanierung sinkt ja im Grunde genommen auch der Wert des Hauses, ne?
1: Ja, das ist natürlich eine ganz persönliche Entscheidung und auch eine absolut keine einfache Entscheidung, da natürlich auch oft ein emotionaler Wert an der Immobilie hängt. Von einem Teilverkauf, da raten wir eher ab. Das klingt erstmal ganz nett, hat aber ganz viele Nachteile. So ein einfacher Kredit, der ist da viel besser geeignet. Mhm. Allerdings insbesondere ältere Menschen, die kriegen schlechter eben Kredite. Ja. Und da ist auch eine Möglichkeit, einfach mal mit den möglichen Erben zu sprechen. Weil die profitieren ja auch von dieser Wertsteigerung durch eine Sanierung, wenn die das Haus dann gegebenenfalls dann später mal verkaufen. Und da kann man dann eben auch mal gucken, ob die da möglicherweise unterstützen können.
0: Also halt mal fest, das abbezahlte Haus ist im Alter eine ziemlich gute Sache, aber eben kein kostenloses Wohnen für immer. Deshalb lieber früh ein finanzielles Polster fürs Dach, die Heizung oder das Fenster einplanen. Joshua Jahn von der Verbraucherzentrale Brandenburg, Dankeschön für die Tipps und einen schönen Tag.
1: Danke ebenso.

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0: The Rubettes. Tonight auf Antenne Brandenburg. Ich finde, es ist Zeit für ein bisschen Klatsch und Tratsch. Hab mich mal ein bisschen umgehört, nachgelesen, ein bisschen hier und da geschaut und tatsächlich was gefunden. Hat Brad Pitt etwa heimlich geheiratet? Heimlich? Der Mann ist seit Jahrzehnten Hollywood-Profi und dann bringt ihn ausgerechnet ein kleines S in Schwierigkeiten. Ja, beim Interview bei sich zu Hause, da hat Brad Pitt ganz locker von einem ganz normalen Tag bei den Pitts gesprochen. Moment mal, Pitts! Mehrzahl! Seitdem wird natürlich wild spekuliert, hat der 62-Jährige vielleicht seine Freundin Inés de Ramón längst geheiratet und es einfach noch niemandem erzählt. Geht ja gar nicht. Also bestätigt ist bislang noch nichts. Aber, lieber Brad, falls es tatsächlich geheim bleiben sollte, beim nächsten Interview vielleicht einfach sagen, willkommen bei mir, das spart Buchstaben und auch im Nachhinein Erklärungen.
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0: Israel Kamaka We Wall, Over the Rainbow. Die schönste Musik für Brandenburg um 13.30 Uhr.
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2: Im Studio Frankfurt Andreas Jakob, guten Tag. Nach zwei mutmaßlichen Femiziden im Landkreis Oder-Spree in den vergangenen Tagen machen nun Anlaufstellen in Ostbrandenburg auf ihre Angebote für von Gewalt betroffene Frauen aufmerksam. Die Leiterin des Frauenhauses in Fürstenwalde, Jessica Christoph, betont,
3: dass es wirklich wichtig ist, uns anzurufen, wenn man merkt, irgendetwas ist komisch. Ich mache mir Sorgen, ich fühle mich eingeengt, ich weiß nicht, wie ich das einordnen soll. Gerne anrufen, wir sprechen darüber und können das gemeinsam einschätzen.
2: Die Beratung ist auch für Angehörige, Freunde oder Kollegen offen. Eine Übersicht über weitere Beratungsstellen findet sich auf der Homepage des Netzwerks der Brandenburgischen Frauenhäuser. Dort gibt es auch Notfallnummern, die rund um die Uhr besetzt sind. Auch in diesem Schuljahr ist in der Eberswalder Karl-Sellheim-Schule das Benutzen von Handys untersagt. Das gilt für sämtliche Erst- bis Zehntklässler. Die Oberschule geht damit über die Vorgaben des Bildungsministeriums deutlich hinaus. Das hat die Handynutzung eigentlich nur für Grundschüler untersagt. Die Eltern in Eberswalde stehen aber zu dem umfassenderen Verbot auch in den höheren Jahrgangsstufen, so Elternsprecher Marlon Malitz.
4: Also es ist ja nicht ohne Grund so, dass wir das eingeführt haben. Die Schule hat es ja nicht alleine beschlossen, sondern die Eltern wurden mit dazugezogen. Es wurde eine Absprache getroffen. Wir haben eine Abstimmung gemacht und alle Eltern waren 100% dafür. Das heißt, wir als Eltern unterstützen das komplett.
2: Das Handyverbot gilt bereits seit 2 Jahren. Nach Angaben der Schulleitung hat sich das persönliche Miteinander in der Schule seitdem deutlich verbessert. Die Polizei ermittelt aktuell nach einem Betrugsfall im Schlaubertal. Den Angaben zufolge hatten bislang Unbekannte gestern zunächst eine 83-jährige Frau angerufen und erklärt, dass ein Familienmitglied schwer erkrankt sei. Daher sei Geld für Medikamente nötig. Das Opfer ließ sich so zur Übergabe von Bargeld und Schmuck in Höhe eines mittleren 5-stelligen Betrags überreden. Erst im Anschluss sei der Seniorin bewusst geworden, dass sie Opfer eines Betrugs geworden ist. Verwandte brachten den Fall zur Anzeige.
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2: Am Nachmittag verdecken immer wieder dichte Wolkenfelder die Sonne. Diese bringen jedoch nur vereinzelt ein paar Tropfen oder kurze Schauer. Bis zum Abend setzt sich von Westen her wieder vermehrt die Sonne durch. Dazu erwarten wir Höchstwerte zwischen 22 und 24 Grad. Die kommende Nacht ist dann meist trocken bei 14 bis 10 Grad. Und morgen, der Donnerstag, startet noch recht freundlich. Bis Mittag ziehen dann aber neue Regenschauer heran. 13.33 Uhr.
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5: Der Blick auf die Straßen. Zur A13 zunächst Berlin Richtung Dresden zwischen Bestensee und Großköris ist nach einem Unfall die Autobahn gesperrt. Und auch zwischen Großköris und Teupitz in beiden Richtungen Behinderungen nach einem Unfall. Landkreis Märkische Oderland, Vorsicht bitte zwischen dem Kreisverkehr Tarsdorf Nord und Eggersdorf. Hier gab es einen Unfall, also Eggersdorf Süd, um genau zu sein. Landkreis Oberspreewald-Lausitz zwischen Grünewald und Guteborn ist die Straße nach einem Unfall gesperrt. Dann zwischen Peitz und Tauer im Landkreis Spree-Neiße ist die Straße weiter wegen eines Polizeieinsatzes in beiden Richtungen gesperrt. Busse werden aber durchgelassen. So, und im Oranienburger Ortsteil Lehnitz wird heute eine Weltkriegsbombe entschärft. Autofahrer brauchen auf der Umfahrung über die B273 durch den Innenstadtbereich 20 Minuten länger. Und wegen des Sperrkreises ist auch der Bahnverkehr unterbrochen. Für die S- und die Regionalbahn fahren ersatzweise Busse. Geblitzt wird B87 zwischen Ranzig und Trebatsch, dann auf der B169 in Höhe Senftenberg in Richtung Schwarzheide. Und wo noch? Das wissen Sie, weil Sie sind ja mit dem Auto unterwegs. Staus, Blitzer und Entwarnungen gerne melden beim Antenne-Verkehrsservice. Da sitzt die Gudrun und ist erreichbar unter der 0331 70 98 101. Dankeschön dafür. Allen unterwegs eine gute Fahrt.
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5: Oh, das kann ich jetzt gut gebrauchen. Oh, muss erst mal durchatmen. Oh, ein bisschen Ruhe ist auch ganz schön. Oder da spare ich mir die Zigarettenpause. Ja, das sind alles so Sachen, die wir bei unseren 3 Songs ohne Unterbrechung immer wieder gehört haben. Genau dafür sind sie ja auch da. Ja, Big Mountain gibt's jetzt für 7 Folgenden. Bonnie M. dabei und Herbert Grönemeyer. Das ist mehr Musik ohne Unterbrechung hier auf der Antenne. Ich bin René Hausmann und wünsche ganz viel Spaß dabei.

0: Big Mountain, Baby, I love you, Bear. Hört man immer wieder gerne. Hier ist Antenne Brandenburg am Mittwoch und wir reden über Feuerlöscher. Ja, tatsächlich Feuerlöscher, die Teile, die zu den Dingen gehören, die man kauft und anschließend hofft, jahrelang völlig umsonst rumstehen zu haben, das Ganze. Wenn es allerdings mal wirklich brennt, sollte das Teil auch nicht nur dekorativ im Keller hängen. Hunderttausende Male pro Jahr brennt es ja in Deutschland in Wohnungen und auch in Häusern. Und gerade wenn das Feuer noch klein ist, kann so ein Feuerlöscher wirklich Schlimmeres verhindern. Nur, welchen nimmt man da? Pulver, Schaum, Wasser. Also gefühlt braucht man ja für den Kauf schon so einen kleinen Feuerwehrlehrgang. Verbraucherredakteur Felix Wnuck bringt da mal Ordnung rein. Felix, welcher Feuerlöscher ist denn für zu Hause der richtige?
1: Als Privatperson brauche ich keinen großen Feuerlöscher. Maximal so 2 bis 3 Kilo oder Liter Löschmittel reichen. Weil wenn das Feuer so groß ist, dass es von so einem kleinen Feuerlöscher nicht mehr gelöscht werden kann, dann ist es für mich als Laie sowieso viel zu gefährlich. Außerdem wichtig, Pulverfeuerlöscher sollte ich nur fürs Auto oder draußen benutzen. Das Pulver kriecht überall rein und zerstört auch Elektronikgeräte. Das ist ein Albtraum für Innenräume. Wenn zum Beispiel die Pfanne auf dem Herd brennt, dann am besten einen Schaumlöscher benutzen.
0: Gut, kann man denn als Laie überhaupt was ausrichten mit so einem einfachen Feuerlöscher?
1: Das habe ich mich auch gefragt. Generell sagt die Feuerwehr, für eine Privatperson ist am wichtigsten der Eigenschutz. Wenn schon das ganze Haus verraucht ist und in Flammen steht, sollte ich eher die 112 wählen und mich irgendwie in Sicherheit bringen bzw. andere warnen. Aber wenn zum Beispiel eine Pfanne auf dem Herd brennt und ich mutig genug bin, dann würde ich schon sagen, ja, auch ein Laie ohne Vorkenntnisse kann mit einem Feuerlöscher ein Feuer ausmachen. Die Feuerlöscher sind ja auch meistens sehr einfach zu bedienen.
0: Danke, Felix Wnuck. Also Feuerlöscher griffbereit und nicht ganz hinten im Keller, hinter Weihnachtsbaumständer, Farbeimern und dem guten Raclette. Denn wenn es brennt, das wissen wir, zählt jede Sekunde. Hier ist Antenne Brandenburg mit Musik aus den 80ern von Rose Laurent, Africa.

0: Groß Laurent mit Afrika. So, und das war Hallo Brandenburg vom Mittwoch. Im Trüben angefangen und jetzt, wenn ich hier durch bin, sagt die Sonne ja zu mir. Also schnell noch raus, ein paar Strahlen mitnehmen, bevor ich dann später wieder im Dunkeln sitze, ja? Zur Sonne, hoffentlich auch bei Ihnen, gibt's von meinen Kollegen in Cottbus, Frankfurt und Potsdam die beste Begleitung. Wie schön ein Feierabend mit uns sein kann, das erfahren Sie, wenn Sie bei uns bleiben, ja? Ich dagegen gehe. Mein Name ist René Hausmann. Danke fürs Zuhören. Morgen ab 10 bin ich wieder bei Ihnen. Bis dahin, lieb sein und gesund bleiben. Die Zeit, 13.53 Uhr.
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1: Im Studio Arne Sprung. Schönen guten Tag. Nach dem Anschlag auf das Stromnetz an einem Umspannwerk bei Jenschwalde laufen die Ermittlungen. Wer steckt dahinter und was sollte damit bezweckt werden? Brandenburgs Innenminister Rethmann sagte am Mittag im Innenausschuss:
2: Da steckte schon eine Absicht dahinter, großen Schaden anzurichten. Das muss man hier klar sagen. Ich freue mich, dass es gelungen ist, Schaden zu vermeiden. Es ist zwischenzeitlich mal aus Sicherheitsgründen der Block B in Jenschwalde kurz runtergefahren worden. Er ist gestern um 18 Uhr wieder angefahren worden, ist also wieder am Netz. Wir haben bislang keinen Hinweis darauf, dass eine ausländische Macht dahinter steht und mit geheimdienstlichen Mitteln hier agiert wurde.
1: Das Autohaus König ist insolvent. Das Amtsgericht Berlin-Charlottenburg hat mitgeteilt, dass ein vorläufiger Insolvenzverwalter eingesetzt worden ist. Mario Bartsch hat Einzelheiten dazu.
3: Das Unternehmen beschäftigt deutschlandweit mehr als 1200 Mitarbeitende in 80 Filialen, viele davon in Berlin und Brandenburg. Zuerst hatte das Branchenmagazin Autohaus über die Insolvenz berichtet. Laut Welt wurden die Mitarbeiter per Hausmitteilung darüber informiert. Dort heißt es demnach, dass Verkauf, Werkstätten, Ersatzteilversorgung und Service an sämtlichen Standorten erstmal weiter zur Verfügung stehen sollen. In den Autohäusern werden vor allem die Marken Renault und Dacia vertrieben.
1: Die Bundesregierung bekommt in der EU viel Unterstützung für ihre neuen Russland-Sanktionen. Die EU-Außenbeauftragte Kallas sagte beim EU-Außenministertreffen in Irland, der versuchte Drohnenanschlag am Leipziger Flughafen trage alle Merkmale von staatlich gefördertem Terrorismus. Aus dem Hauptstadtstudio berichtet dazu Efi Seibert.
4: Mehrere Staaten haben russische Gesandte und Botschafter einbestellt und beraten zurzeit weitere Sanktionsmaßnahmen. In Deutschland stellt sich die SPD als Koalitionspartner hinter die Beschlüsse. Der parlamentarische Geschäftsführer der Bundestagsfraktion Dirk Wiese nannte die Drohnenattacke von Leipzig die Spitze des Eisbergs einer Vielzahl von Aktionen Russlands. Er habe selbst erlebt, dass die russische Seite einem dabei teilweise ins Gesicht lüge. AfD-Fraktionsvize Markus Frohnmeier bezweifelt, dass Russland hinter der Attacke steckt.
1: Hitzewellen, Dürren, Sturzfluten, solche Auswirkungen der Klimaerhitzung werden noch weiter zunehmen. Die Vereinten Nationen sehen kaum noch Chancen, den weiteren weltweiten Temperaturanstieg zu stoppen. In einem Bericht des Umweltprogramms heißt es, es sei unrealistisch, die Erderwärmung noch auf 1,5 Grad Celsius begrenzen zu können. Karin Bentsch mit Einzelheiten.
5: Deshalb empfiehlt das Umweltprogramm der Vereinten Nationen in seinem neuen Bericht den Ausstieg aus fossilen Brennstoffen, den Ausbau erneuerbarer Energien, Aufforstung und massiv weniger Ausstoß von Kohlenstoffdioxid. Doch die Realität sieht anders aus. Die CO2-Emissionen steigen Jahr für Jahr auf immer neue Höchstwerte. Es sei höchste Zeit, so das Umweltprogramm der Vereinten Nationen, den Klimaschutz wieder ernster zu nehmen, Umweltprojekte zu stärken, statt sie aufzugeben.
1: Soweit die Antenne Brandenburg Nachrichten. 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
6: Dankeschön.
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7: Es ist gutes Wetter heute, um so eine Fahrradtour nach Feierabend zu machen. Wir haben ein paar dickere Wolken, ein paar dünnere Wolken. Ab und zu kommt die Sonne durch, auf alle Fälle aber kein Regen und dazu ganz angenehme Temperaturen. Aktuell 20 Grad im Wiesental, 21 in Mühlrose. In der Nacht bleibt es ebenfalls trocken bei 13 Grad und morgen am Donnerstag ist es zunächst stark bewölkt und ab Vormittag gibt es dann leichten Regen und einzelne Schauer.
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7: Vorsehen bitte auf der A10, östlicher Berliner Ring, Richtung Dreieck Barnim. Zwischen Freienbrink und Erkner sind die rechte und die Standspur gesperrt. Hier werden die Schutzplanken erneuert. Und wir haben zwei Blitzer in Eberswalde auf der Schönholzer Straße und in Britz auf der Joachimsthaler Straße. Weitere Staus oder Blitzer nehmen wir jederzeit sehr gern entgegen unter der 0331 70 98 101. Danke und gute Fahrt.
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7: Ja, schönen guten Tag. Das muss ein sehr, sehr hartes Leben gewesen sein. 8 Jahre am Stück im Bus. Morgens an irgendeiner Raststätte rasieren, waschen, weiter zum nächsten Auftrittsort. Ja, das waren die beschwerlichen Jahre von Michael Barrett. Die 60er waren das. Er wollte unbedingt Musiker werden, Musik machen. Und sein Durchbruch gelang ihm dann viele Jahre später als Elvis Double im Musical in London. Und heute ist er weltweit bekannt und wird auch bei uns gespielt. Hier ist er. Jack and Stevens.

0: Das Eberswalder Werner Forstmann Krankenhaus ist Rekordsieger. Und zwar im Fußball. Ja, viermal haben die Krankenhausfußballer schon die EM gewonnen. Und am Wochenende geht's nach Marseille. Auf zum nächsten EM-Titel der Eurospital. Und wir haben davor gesprochen mit dem Teamchef der Eberswalder, mit Andreas Schwenkem. Der ist im Hauptberuf Gynäkologe. Wer darf denn in diesem Eberswalder Rekordteam eigentlich alles mitspielen?
1: Mitspielen dürfen alle. Da gibt's keine Altersbegrenzung. Also im Prinzip alles, was mit dem Krankenhaus zu tun hat, darf da mitspielen.
0: Gespielt wird ja auf Halbfeld und jeweils 20 Minuten. Aber ansonsten ist es richtiger Fußball. Wie lauten denn bei Ihnen die großen Namen, von denen man gerne mal so ein Autogramm hätte?
1: Wir haben jetzt jemanden dabei aus der Dialyse, den Julian Baumgarten. Der ist einer mit der besten Spieler. Der hat mal bei Energie Cottbus gespielt und hat da seine Ausbildung gemacht. Und auch der Herr Zenk zum Beispiel, der ist in der Personalabteilung tätig. Die sind somit die Besten, aber ich will da jetzt keinen besonders hervorheben.
0: Am Ende müssen alle liefern. Der Spielort am Wochenende Marseille, der ist ja geschichtsträchtig, zumindest für Fußballfreunde. Das ist nämlich der Geburtsort von Zinedine Zidane. Bleibt denn da auch Zeit für so ein bisschen Sightseeing oder um auf den Spuren dieses großen französischen Fußballers zu wandeln?
1: Da ist ja doch ein straffes Programm. Am Freitag, wenn wir ankommen, gegen Mittag, dann wird vielleicht ein bisschen Zeitfenster sein, dass da Sehenswürdigkeiten besichtigt werden können. Und abends wird schon die Auslosung sein und am nächsten Tag geht es ja schon früh los. Sonnabend ist also Spieltag mit Siegerehrung am Abend und am Sonntag fliegen alle wieder ab.
0: Siegerehrung am Abend, und das klingt ein bisschen überzeugt, dass die Eberswalder dann da auch auf dem Treppchen stehen. Dankeschön, Andreas Schwenkem, der Teamleiter der Krankenhaus-Fußballmannschaft aus Eberswalde. Wir drücken die Daumen für den fünften EM-Titel am Wochenende.

0: Und Vorsicht bitte. Auf der östlichen A10 Richtung Dreieck-Barnim zwischen Hohenschönhausen und Dreieck-Barnim gibt es Behinderungen durch eine ungesicherte Unfallstelle. Die Standspur ist blockiert auf der östlichen A10 Richtung Dreieck-Barnim.
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0: Ich möchte mich an dieser Stelle entschuldigen. Ich möchte mich entschuldigen fürs viele Lügen. Es geht Ihnen vielleicht auch so, aber wenn ich so mit Kollegen spreche, oh, ich neige immer so zu diesen komischen Bestätigungsübertreibungen. Also sowas hier.
1: Voll geil. Finde ich richtig, richtig cool.
0: Ja, oder ich sage dann auch sowas hier.
1: Wow, ich habe geheult.
0: Oder ich sage zu den Kollegen auch das.
2: Oh, super.
0: Ja, und wenn ich dann im Zug zum Beispiel sitze und die Fahrkarten kontrolliert werden, das ist eigentlich eine Sache, die ich schon nervig finde. Und trotzdem sage ich hinterher.
1: Voll geil. Finde ich richtig, richtig cool.
0: Ja, oder ich sage auch das.
1: Wow, ich habe geheult.
0: Oder zumindest das.
2: Oh, super.
0: So, und ich möchte mich an dieser Stelle ernsthaft entschuldigen für mein Höflichkeitstourette.
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0: So, alle wieder wach und aufmerksam. Dann kommen jetzt hier die Nachrichten um 14.30 Uhr.
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0: Im Studio Frankfurt Andreas Jakob. Schönen guten Tag. Nach dem Fund coliformer Bakterien in der Region um Seelow Ende vergangener Woche weitet der Landkreis Märkisch-Oderland das Gebot zum Abkochen von Trinkwasser aus. Das geht aus einer Mitteilung der Verwaltung hervor. Toni Schönberg mit Einzelheiten.
2: Aktuelle Proben haben ergeben, dass der Grenzwert in 9 weiteren Gemeinden überschritten worden ist. Genannt werden Werbig, Neuwerbig, Alt- und Neulangsow sowie Seelower Lohse, Zechin, Zechiner Lohse, Buschdorf, Friedrichsaue und Genschmar. Das Gesundheitsamt empfiehlt, das Wasser in den betroffenen Gemeinden vor der Nutzung abzukochen. Menschen mit geschwächtem Immunsystem wird zudem geraten, nicht zu duschen. Die genannten Vorsichtsmaßnahmen gelten bis auf Weiteres. Der Wasser- und Abwasserzweckverband Seelow habe bereits mit der Spülung des Netzes begonnen und weitere Maßnahmen eingeleitet, wie es hieß. Auch werden weitere Proben genommen. Mit Ergebnissen wird im Laufe der kommenden Woche gerechnet.
0: Coliforme Bakterien können unter anderem Magen-Darm-Beschwerden wie Erbrechen oder Durchfall verursachen. Eine Übersicht aller bislang betroffenen Gemeinden finden Sie auf rbb24.de/Frankfurt. In Potsdam wird in gut einer halben Stunde der Brandenburgische Gründungspreis 2026 verliehen. Unter den Nominierten sind auch 2 Unternehmen aus dem Barnim, unter anderem die Gärtnerei Melchhof. 4 ehemalige Mitarbeitende haben den Hof vor 2 Jahren übernommen, erklärte Saida Lindner von der Gärtnerei.
3: Bei uns ist nicht nur Landwirtschaft, sondern auch Lebensort. Das ist, glaube ich, auch ein bisschen das Besondere an dem Ort. Seit 30 Jahren existiert er schon. Das war ein damaliger LPG-Weizenacker. Und jetzt ist es eine sehr strukturreiche, wunderschöne, vielfältige Gärtnerei geworden. Und genau, wir haben alle unseren Lebensmittelpunkt hier. Und somit war das für uns jetzt eine Herzensangelegenheit, den Betrieb auch weiterzuentwickeln, weiterführen zu können.
0: Die Gärtnerei konnte die Jury mit 9 Ideen, wie beispielsweise einer Gemüsekiste ohne Abo, überzeugen. Ebenfalls aus dem Barnim ist die Flower Farm Wandlitz nominiert. In Storkow wird zur Stunde symbolisch ein neues Umspannwerk in Betrieb genommen. Dieses soll die Region Storkow, Spreenhagen und Scharmützelsee versorgen. Investiert wurden laut Betreiber Edis rund 6,4 Millionen Euro.
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0: Am Nachmittag verdecken immer wieder dichte Wolkenfelder die Sonne. Diese bringen jedoch nur vereinzelt ein paar Tropfen oder kurze Schauer. Bis zum Abend setzt sich von Westen her wieder vermehrt die Sonne durch. Dazu haben wir aktuell 21 Grad in Prenzlau und ebenfalls 21 in Eisenhüttenstadt. Minimal wärmer wird es heute noch werden.
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0: Vorsicht, auf der östlichen A10 Richtung Dreieck Barnim zwischen Hohenschönhausen und Dreieck Barnim gibt es Behinderungen durch eine ungesicherte Unfallstelle. Die Standspur ist blockiert. Geblitzt wird unter anderem in Eberswalde auf der Schönholzer Straße und in Britz auf der Joachimsthaler Straße. Falls Sie weiteres entdeckt haben, immer her damit. 0331 70 98 101, die Nummer des Antenne Verkehrsservice. Danke und gute Fahrt.
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0: Schönen guten Tag. Es ist das erste weibliche Duo überhaupt an der Spitze der britischen Singlecharts. 1978, Baccarat.

0: Im Land unterwegs zu sein, macht im Moment nicht so wahnsinnig viel Spaß. Sie haben sicher mitbekommen, Sprit ist schon so teuer wie nie zuvor. Und jetzt werden wir wohl auch für Bahntickets nochmals mehr Kohle locker machen müssen. Warum, erklärt Antenne-Reporterin Karin Buchberger.
1: Künftig wird es wohl noch schwieriger, den Regionalbahnverkehr in Berlin und Brandenburg zu finanzieren. Denn mit einer Entscheidung des Europäischen Gerichtshofs vom März sind die Trassenpreise für Regiozüge jetzt höher. Der Trassenpreis, das ist sowas wie eine Maut. Wer die Schiene nutzt, muss Geld an die Infrastrukturgesellschaften der Bahn zahlen. Rund 10% sind es jetzt bei Regiozügen mehr. Der Betrag, den die Länder Berlin und Brandenburg vom Bund für den Regionalverkehr bekommen, bleibt aber gleich, sagt Andreas Knie vom Wissenschaftszentrum Berlin für Sozialforschung.
2: Eigenes Geld möchte man nicht hineintun. Das hat der Minister Krumbach und auch schon die Landesregierung in Berlin gesagt. Kann man sich also dann an den Fingern abzählen, dass man etwa 10% der Leistungen kürzt.
1: Auch die Sprecherin des Bundesverbands Schienennahverkehr, Marie Godemann, befürchtet Einschnitte.
3: Im schlimmsten Fall müssen die Aufgabenträger ihre Verkehrsangebote reduzieren. Für Fahrgäste hieße es dann weniger, aber vollere Züge.
1: Um das zu vermeiden, soll der Bund jetzt per Sammelklage dazu gebracht werden, die Mehrkosten bei den Trassenpreisen zu zahlen. Der Mobilitätsforscher Andreas Knie hält die Klage für aussichtslos.
2: Immer nur mehr Geld zu fordern, ist natürlich auch relativ fantasielos.
1: Der Verkehrsexperte hält es für möglich, dass die höheren Trassenpreise letztlich auch das Deutschlandticket deutlich verteuern könnten.
0: Und jetzt fragen Sie vollkommen zu Recht, was hat denn bitte der Europäische Gerichtshof mit unseren deutschen Trassenpreisen zu tun? Hintergrund: Die Richter mussten entscheiden, ob die sogenannte Trassenpreisbremse rechtlich okay ist. Diese Bremse gibt es für den Regionalverkehr in Deutschland. Das heißt, wenn die Preise steigen auf der Trasse, mussten bisher vor allem Fernverkehr und Güterverkehr zahlen. Die Richter sagen aber, diese Trassenpreisbremse für den Regionalverkehr, die ist nicht rechtens. So, und das Land Brandenburg, das hat man schon angekündigt, also es werden wohl weniger Züge fahren, sollte der Bund kein weiteres Geld locker machen.

0: Bei mir wird ja noch selbst gestrampelt, also meine eigenen Muskeln, meine eigenen Beine und Waden. Das kennen Sie vielleicht auch, dieses Gefühl. Ich war am Wochenende mit der Familie unterwegs, kleine Fahrradtour, ne? Und man strampelt sich dann mit der größten Mühe so einen Berg hoch und dann zieht an einem jemand vorbei, der ganz augenscheinlich 50 Jahre älter ist und nicht die leiseste Schweißperle auf der Stirn hat. Ja, und das sind so die Momente, wo ich denke, ich würde dich gern vom Fahrrad schubsen. Es ist so ein bisschen der kleine Ehrgeiz, der mich dann doch kränkt. Ich habe mich noch nicht ganz dran gewöhnt, dass alle mittlerweile mobilisiert unterwegs sind. Aber es gibt eine gute Gelegenheit, um sich dafür zu desensibilisieren, wenn man es als Allergie bezeichnen würde, und zwar hier.
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0: Und vorsehen bitte, im Landkreis Barnim zwischen Groß Schönebeck und Klein Dölln ist auf der Prenzlauer Straße die Feuerwehr im Einsatz.

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1: Im Studio Arne Sprung. Schönen guten Tag. Nach dem Angriff auf Stromleitungen in Südbrandenburg ermittelt die Polizei wegen der Bildung einer terroristischen Vereinigung. Außerdem geht es unter anderem auch um das Herbeiführen einer Sprengstoffexplosion und Zerstörung wichtiger Arbeitsmittel, teilte die Polizei mit. Der Innenausschuss des Brandenburger Landtags hat heute darüber beraten, wie Strominfrastruktur in Zukunft besser geschützt werden kann. Innenminister Redmann sagte dazu:
2: Wir werden nicht unter jeden Höchstspannungsmasten einen Polizisten stationieren können, sondern wir müssen den Betreibern kritischer Infrastruktur die rechtlichen Möglichkeiten geben, sich auch selber besser zu schützen. Die können dann Befugnisse nutzen, die bislang nur die Polizei nutzen darf, im Bereich der Drohnenabwehr und im Bereich auch der intelligenten Videoüberwachung.
1: Inzwischen haben Ermittler an einem Umspannwerk in Bergheim bei Köln 6 Abschussvorrichtungen gefunden. Es sei davon auszugehen, dass damit Drähte über die Leitungen geschossen werden sollten, heißt es von den Behörden. Ähnliche Vorrichtungen waren auch in Südbrandenburg gefunden worden. Im Fall des Sprengstoff-Drohnenanschlags am Flughafen Leipzig-Halle gibt es offenbar konkrete Verdächtige. Nach Recherchen von WDR, NDR und Süddeutscher Zeitung haben die Sicherheitsbehörden mehrere Männer mit Verbindungen nach Russland im Visier. Andreas Braun berichtet.
3: Nach Informationen von WDR, NDR und Süddeutscher Zeitung soll es sich bei einem der Verdächtigen um einen Belarussen handeln, dessen DNA entdeckt wurde. Der Mann, der auch einen russischen Pass haben soll, soll bereits im Baltikum mit Straftaten aufgefallen sein. Recherchen zufolge soll ein zweiter Mann als Logistiker und Instrukteur des Anschlags agiert haben. Er reiste offenbar Ende Juli über den Berliner Flughafen BER ein und fuhr anschließend mit einem Mietwagen nach Sachsen. Der Tatverdächtige soll neben einem lettischen auch einen russischen Pass besitzen.
1: Das Autohaus König ist insolvent. Das Amtsgericht Berlin-Charlottenburg hat mitgeteilt, dass ein vorläufiger Insolvenzverwalter eingesetzt worden ist. König beschäftigt deutschlandweit mehr als 1200 Mitarbeitende in über 80 Filialen, viele davon in Brandenburg und Berlin. Bundesagrarminister Rainer hat wegen der Dürreschäden eine nationale Krise in der deutschen Landwirtschaft ausgerufen. Der CSU-Politiker kündigte Hilfsmaßnahmen im Umfang von 1 Milliarde Euro an. Im vorläufigen Erntebericht heißt es, die Getreideernte sei leicht unterdurchschnittlich gewesen. In anderen Bereichen sieht es schlechter aus, berichtet Eva Huber aus unserem Hauptstadtstudio.
4: In manchen Regionen ist die Situation sehr angespannt. Bei Kartoffeln, Zuckerrüben und auch bei Mais und Gras fürs Tierfutter, da läuft die Ernte noch. Der Minister rechnet dort mit teils hohen Verlusten. Neben der unterdurchschnittlichen Ernte kommen für viele Betriebe aber weitere Belastungen dazu. Stark gestiegene Energie- und Düngemittelpreise zum Beispiel. Deshalb bezeichnet Rainer die Lage auf vielen Höfen als ernst. Er verspricht Unterstützung, zum Beispiel in Form von Bundeskrediten mit niedrigeren Zinssätzen.
1: Soweit die Antenne Brandenburg Nachrichten. 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
5: Dankeschön.
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5: Das ist angenehm unspektakulär, das Wetter. Wir haben relativ viele Wolken über Ostbrandenburg. Es bleibt aber trocken. Temperatur im Moment angenehme 22 Grad. In der Nacht ebenso trocken bei 13 Grad und morgen am Donnerstag meist stark bewölkt. Und dann kann es tatsächlich doch mal ein bisschen regnen. Ab Vormittag geht's los.
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5: Vorsehen bitte auf der A10 östlicher Berliner Ring Richtung Dreieck Barnim. Zwischen Hohenschönhausen und Dreieck Barnim gibt es Behinderungen nach einem Unfall. A12 Frankfurt Richtung Berliner Ring zwischen Briesen und Fürstenwalde West müssen Sie an der Baustelle etwa 20 Minuten mehr einplanen. Landkreis Barnim zwischen Großschönebeck und Kleindölln ist die Prenzlauer Straße wegen eines Feuerwehreinsatzes gesperrt. Geblitzt wird in Eberswalde auf der Schönholzer Straße und in Britz auf der Joachimsthaler Straße. Haben wir was vergessen? Dann ergänzen Sie uns bitte unter 0331 70 98 101. Erreichen Sie den Antenne-Verkehrsservice. Danke und gute Fahrt.
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8: Ja, das hört sich doch mal geil an.
5: Ach, wie nett. Dankeschön. Schön, dass Sie dabei sind. Hallo, schönen Gruß aus Frankfurt.

0: Hobbys haben manche Menschen, zum Beispiel Strampeln und Stempeln. Das gibt's am Wochenende wieder zu erleben rund um den Storkower See und den Scharmützelsee. Und es klingt wirklich nach einem kuriosen Hobby. Das hat aber mittlerweile Tradition. Antenne-Reporterin Eva Kirchner erklärt, wie dieses Strampeln und Stempeln funktioniert.
1: In den Räumen der Touristinformationen Wendisch-Rietz türmen sich in diesen Tagen mehr als 300 Radscharmützel-Hinweisschilder. Die sind rot-weiß mit schwarzen Pfeilen versehen und sollen den Teilnehmern am Sonntag zeigen, wo es lang geht. Das koordiniert Silvia Bartusch.
2: Jede Mitarbeiterin bekommt einen Stapel und eine Liste und geht dann ab morgen auf Tour sozusagen.
1: Immer entlang der insgesamt 9 Routen, die rund um den Storkower und den Scharmützelsee führen, aber auch über die Rauner Berge und darüber hinaus, erklärt Jenny Jürgens von der Burg Storkow, wo am Sonntag um 10 Uhr der Startschuss gegeben wird.
3: Das geht dann auch bis nach Fürstenwalde, Streitberg, Raun ist mit dabei, Lindenberg.
1: Überall dort gibt es auch Stempelstellen, die eine besondere Rolle beim Radscharmützel spielen.
3: Man kriegt am Anfang seine Stempelkarte und kann dann an den jeweiligen Stempelstellen seine Strecken abstempeln lassen und am Ende des Tages kann man sich ein Radler-Diplom ausstellen lassen, wo dann die gefahrene Kilometerzahl steht.
1: Insgesamt 26 solcher Anlaufpunkte gibt es. Doch beim Radscharmützel geht es natürlich nicht nur ums Kilometerzählen. Es geht vor allem darum, die Region zu entdecken. So Silvia Bartusch, die selbst leidenschaftliche Radscharmützel-Teilnehmerin ist.
2: Beim Radscharmützel öffnen viele Gastronomen und auch kleine Vereine ihre Tore. Und es geht wirklich darum, mal Halt zu machen, auch zu gucken, was die so anbieten und natürlich, dass man in der Gemeinschaft radelt.
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0: Im Studio Frankfurt Andreas Jakob. Ihnen einen schönen guten Tag. Ein mutmaßlicher Femizid Anfang dieser Woche in Erkner war heute auch Thema im Innenausschuss des Brandenburger Landtags. Die Ermittler prüfen indes, ob ein Streit um das gemeinsame Kind zum mutmaßlichen Motiv wurde. Martina Rolke berichtet.
2: Der 29 Jahre alte Verdächtige soll am Montag in Erkner eine 24-Jährige auf offener Straße getötet haben. Nun sitzt der Verdächtige in Untersuchungshaft. Gegen den mutmaßlichen Täter sei Haftbefehl erlassen worden, sagte Brandenburgs Innenminister Jan Redmann heute im Innenausschuss. Tatwerkzeug soll ein Messer gewesen sein. Der Tathergang, Motiv und die genaue Beziehung zwischen Täter und Opfer sind aktuell Gegenstand der Ermittlungen, so der CDU-Politiker weiter. Die Frankfurter Staatsanwaltschaft geht von einem Mordverdacht wegen niedriger Beweggründe aus. Als mögliches Motiv komme ein Streit über den Umgang mit dem gemeinsamen minderjährigen Kind in Betracht, so eine Sprecherin. Aktuell sucht die Polizei weiter nach Zeugen.
0: In Potsdam wird zur Stunde der Brandenburgische Gründungspreis 2026 verliehen. Unter den Nominierten sind auch zwei Unternehmen aus dem Barnim, unter anderem die Gärtnerei Melchhof. Vier ehemalige Mitarbeiter haben den Hof vor 2 Jahren übernommen, erklärt Saida Lindner von der Gärtnerei.
3: Bei uns gibt es eben keinen Betriebsleiter, sondern wir sind 4 gleichberechtigte GbR-Mitglieder und wir haben uns und auch ein paar Mitarbeiter, die schon länger mit dabei sind, dann Rollen gegeben. Wir haben nicht eine Person oder zwei, die so alles überblicken, sondern jeder von uns hat Verantwortungsbereiche. Wir versuchen, einen ziemlich transparenten Arbeitsbesprechungsrhythmus hinzukriegen und alles miteinander zu koordinieren, was es so im täglichen Ablauf zu tun gibt.
0: Die Gärtnerei konnte die Jury mit neuen Ideen, wie beispielsweise einer Gemüsekiste ohne Abo, überzeugen. Ebenfalls aus dem Barnim ist die Flower Farm Wandlitz nominiert. In gut einer halben Stunde wird im Atrium des Martin-Gropius-Krankenhauses in Eberswalde die Ausstellung Lala-Land eröffnet. Die Künstler Mike Lagotzky und Tillmann Lange stellen zusammen eine Mischung aus Fotografie und Malerei aus. Zu sehen ist die Ausstellung im Anschluss dann bis Anfang November.
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0: 21 Grad messen wir aktuell an der Wetterstation in Lindenberg und das gleiche in Schwedt. Am Nachmittag wechseln sich Sonne und immer wieder dichte Wolkenfelder ab. Mehr als ein paar Tropfen oder mal einen kurzen Schauer soll es aber nicht geben. Bis zum Abend setzt sich von Westen her wieder vermehrt die Sonne durch.
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0: Mit einer Meldung von der A12 Frankfurt Richtung Berliner Ring. Zwischen Briesen und Fürstenwalde West müssen Sie an der Baustelle etwa 20 Minuten mehr einplanen. Landkreis Barnim zwischen Großschönebeck und Kleindölln ist die Prenzlauer Straße wegen eines Feuerwehreinsatzes gesperrt. Und geblitzt wird im Dreieck Spreeau auf der Überfahrt von der A12 zur östlichen A10. Dankeschön, Uli, fürs Bescheid sagen. In Eberswalde auf der Schönholzer Straße und in Britz auf der Joachimsthaler Straße. Falls Sie wie Uli Ähnliches entdeckt haben, melden Sie es gern unter 0331 70 98 101. Danke und gute Fahrt.
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0: Schönen guten Tag.

0: Die Wahrscheinlichkeit, dass es mich trifft oder auch Sie, sie ist leider sehr, sehr hoch. Antenne Brandenburg. Ja, fast jeder zweite Mensch erkrankt im Laufe seines Lebens an Krebs. Und dann tut's richtig gut, mit Leuten zu sprechen, die Ähnliches gerade durchmachen oder schon durchhaben. Zum Beispiel in der Frauenselbsthilfegruppe Barnim. Und die hat Antenne-Reporter Michael Nowak besucht.
1: Diese Melodie klingt noch nach in den Ohren von Petra May. Die Leiterin der Krebs-Selbsthilfegruppe in Eberswalde hat in Magdeburg am vergangenen Wochenende an einem großen Flashmob teilgenommen.
2: Dass wir diese gute Laune, die wir immer in uns verkörpern, auch rüberbringen wollen.
1: Die gute Laune, sagt Petra May, die bekommt sie vor allem bei den Treffen ihrer Selbsthilfegruppe. Dort eint die Teilnehmerinnen, dass sie an Krebs litten oder noch leiden. Petra May erhielt im Jahr 2007 ihre Diagnose Brustkrebs.
2: Das war für mich ein Einschnitt, persönlich, arbeitsmäßig, also es war sehr dramatisch.
1: Die Frauenselbsthilfe Krebs gehörte für die heute 68-Jährige zu den Rettungsankern.
2: Diese Erfahrung dann zu verarbeiten und dann wieder die Kraft zu schöpfen, das eigene Selbstbewusstsein wiederzuerlangen, das habe ich nur hier gemeinsam mit der Gruppe erfahren.
1: Regelmäßig trifft sich die Eberswalder Gruppe zu Gesprächen, zu Sportübungen oder auch zum gemeinsamen Nähen von Herzkissen für Betroffene von Brustkrebs. Den hat auch Roswitha Winkelmann überwunden, ebenfalls langjähriges Mitglied der Gruppe.
3: Man hat viel Erfahrung gesammelt, die man von den Ärzten nie bekommen hat. Die hatten keinen Krebs, die wissen nicht, wie es ist. Und Krebs haben wir alle gehabt. Und damit überall bei jedem Gespräch gibt es irgendeine Hilfe, einen Rat. Und insofern bin ich immer noch dabei.
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0: Da hat sich mit Sicherheit nicht eine Krähe mehr hereingetraut. Ja, wir reden von der Stadt Gatlinburg in Tennessee im Jahr 2019. Die haben nämlich einen Weltrekord aufgestellt, und zwar der Guinness-Weltrekord für die größte Ansammlung von Vogelscheuchen. Und wie viele Scheuchen haben sie versammelt in ihrer Innenstadt? 4.325. Und ich glaube, das ist die Hölle auf Erden für jegliche Krähe. Bin sehr gespannt, ob wir das bei uns in Ostbrandenburg auch hinkriegen.
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1: Im Studio Arne Sprung. Schönen guten Tag. Waren die Angriffe auf Stromleitungen in Brandenburg und Nordrhein-Westfalen eine gemeinsame Aktion, vielleicht sogar Terrorismus? Die Staatsanwaltschaft Köln ermittelt nach dem Vorfall in Bergheim wegen verfassungsfeindlicher Sabotage, teilte die Behörde heute mit. In Brandenburg wird unter anderem wegen Bildung einer terroristischen Vereinigung ermittelt. Zwischen beiden Fällen gibt es Parallelen, berichtet Carmen Kraft aus Essen.
2: Bei einer Pressekonferenz von Polizei und Staatsanwaltschaft am Nachmittag in Essen sagte die Polizei, dass in einem benachbarten Maisfeld 6 Abschussvorrichtungen gefunden worden waren. Unbekannte Täter hatten gestern Abend gezielt einen Kurzschuss herbeigeführt. Mit feuerwerksähnlichen Raketen hatten sie leitfähiges Material über die Oberleitung katapultiert. Die sichergestellte Pyrotechnik habe Ähnlichkeiten mit den Spuren, die bei einem Anschlag auf das Umspannwerk in Brandenburg am Dienstagmorgen gefunden worden waren.
1: Das Autohaus König ist insolvent. Das Amtsgericht Berlin-Charlottenburg hat mitgeteilt, dass ein vorläufiger Insolvenzverwalter eingesetzt worden ist. Mario Bartsch hat Einzelheiten dazu.
3: Das Unternehmen beschäftigt deutschlandweit mehr als 1200 Mitarbeitende in 80 Filialen, viele davon in Berlin und Brandenburg. Zuerst hatte das Branchenmagazin Autohaus über die Insolvenz berichtet. Laut Welt wurden die Mitarbeiter per Hausmitteilung darüber informiert. Dort heißt es demnach, dass Verkauf, Werkstätten, Ersatzteilversorgung und Service an sämtlichen Standorten erstmal weiter zur Verfügung stehen sollen. In den Autohäusern werden vor allem die Marken Renault und Dacia vertrieben.
1: Die Bundesregierung bekommt in der EU viel Unterstützung für ihre neuen Russland-Sanktionen. Die EU-Außenbeauftragte Kallas sagte beim EU-Außenministertreffen in Irland, der versuchte Drohnenanschlag am Leipziger Flughafen trage alle Merkmale von staatlich gefördertem Terrorismus. Aus dem Hauptstadtstudio berichtet Evi Seibert.
4: Mehrere Staaten haben russische Gesandte und Botschafter einbestellt und beraten zurzeit weitere Sanktionsmaßnahmen. In Deutschland stellt sich die SPD als Koalitionspartner hinter die Beschlüsse. Der parlamentarische Geschäftsführer der Bundestagsfraktion Dirk Wiese nannte die Drohnenattacke von Leipzig die Spitze des Eisbergs einer Vielzahl von Aktionen Russlands. Er habe selbst erlebt, dass die russische Seite einem dabei teilweise ins Gesicht lüge. AfD-Fraktionsvize Markus Frohnmeier bezweifelt, dass Russland hinter der Attacke steckt.
1: Wer hat die beste Gründungsidee in Brandenburg? Darüber wird heute Nachmittag in Potsdam entschieden. In der Biosphäre werden die Gewinner des Gründungspreises Brandenburg ausgezeichnet. Und wer Chancen hat, weiß Carsten Steinmetz.
5: Der Preis wird in 4 Kategorien vergeben. Über die Gewinner in den Bereichen beste Existenzgründung, Unternehmensnachfolge und Gründung mit Migrationsgeschichte urteilt eine Jury. Über den Publikumspreis entscheiden die Gäste vor Ort. Die Nominierten kommen aus ganz unterschiedlichen Bereichen, von Handwerk, Landwirtschaft und Bausanierung über Gastronomie und Tourismus bis hin zu Gesundheit, Design oder Biotechnologie.
1: Soweit die Antenne Brandenburg Nachrichten. 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
7: Vielen Dank an den lieben Kollegen, der hier gerade ein Lebkuchenherz hineingereicht hat. Bin ich dafür schon bereit? Und dann sagt die Wetterkarte, in Rom immer noch 35 Grad. Da streiten gerade Sommer und der heraufziehende Winter so ein bisschen. Aber ganz ehrlich, im Moment bin ich lieber in Ostbrandenburg. Wir haben ja angenehme 22 Grad. Es ist trocken, ein bisschen bewölkt in der Tat, das ist richtig. In der Nacht ebenso trocken bei 13 Grad und morgen stark bewölkt. Und ab Vormittag gibt es ja noch leichten Regen und einzelne Schauer.
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7: Mit einer Meldung von der A12, Frankfurt Richtung Berliner Ring zwischen Briesen und Fürstenwalde West, müssen Sie an der Baustelle etwa eine halbe Stunde mehr einplanen. Vorsicht auf der A20, Rostock Richtung Kreuz Uckermark zwischen Pasewalk Süd und Prenzlau Ost befindet sich eine ungesicherte Unfallstelle auf der rechten Spur. Landkreis Barnim zwischen Großschönebeck und Kleindölln ist die Prenzlauer Straße wegen eines Feuerwehreinsatzes gesperrt. Und geblitzt wird im Dreieck Spreeau auf der Überfahrt von der A12 zur östlichen A10, in Eberswalde auf der Schönholzer Straße und in Britz auf der Joachimsthaler Straße. Weitere Staus oder Blitzer nehmen wir jederzeit sehr gern entgegen unter 0331 70 98 101. Danke und gute Fahrt.
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7: Schönen guten Tag. Sie wissen, wie es ist. Als Filmnerd muss man sich ja immer den Vorwurf gefallen lassen, nur zu Hause vor der Glotze zu hängen. Aber nicht an diesem Wochenende. Da werden eine Menge Filme vor der Haustür gezeigt. Wo genau Sie dann öffentlich glotzen können, mehr dazu nach zwei Songs.

0: Am Freitag wird in Bazzaro wieder viele viereckige Augen geben, denn es gibt ganz viele Filme zu glotzen. Es ist wieder Festivalzeit und Antenne-Reporter Volker Michael verrät, unter welchem Motto das Film ohne Grenzen-Festival in diesem Jahr steht.
1: Diesmal lautet es wirklich. Leiterin Tanja Berntsen sagt, es gehe nicht so sehr um Wirklichkeit, sondern um Wirkung. Und erstaunlicherweise gar nicht um eine beherrschende Frage, die anfänglich wichtig gewesen war.
2: Da brauchen wir unbedingt einen Film zum Thema KI. Und jetzt haben wir auf das Programm geschaut und haben gedacht, verrückt, wir haben keinen Film zu KI im Programm. Und ich bin richtig froh darüber.
1: Wie immer bei Film ohne Grenzen sind junge Leute mit dabei. Dieses Jahr stellen Jugendliche aus Fürstenwalde ihre eigenen Lieblingsfilme vor. Anna Faruqi hat einer Jury insgesamt 5 lange Filme gezeigt. Die Teenager gucken eigentlich überhaupt keine Filme mehr.
3: Die Schüler wachsen durch diese Erfahrung tatsächlich über sich hinaus und wachsen als Menschen.
1: DJ Ahmed aus Nordmakedonien und Sunnydance aus England. Diese beiden Filme haben die Jugendlichen aus Fürstenwalde ausgesucht. Darin geht es um krebskranke Kinder und um unmögliche Liebe in einem kleinen Dorf, sagt Anna Faruqi. Sie hat beobachtet, wie sich besonders Schulverweigerer auf die intensiven und langen Geschichten der Filme eingelassen haben.
3: Die jungen Menschen haben da auch eine Sehnsucht nach.
1: Auch die Erwachsenen haben Sehnsüchte nach dem einfachen Leben mit Schafen in Nordnorwegen. Davon erzählt einer der beiden Lieblingsfilme von Leiterin Tanja Berntsen.
2: Also der eine ist tatsächlich Wuli, Schaf dir das Glück, weil man aus diesem Film rausgeht mit einem so positiven Gefühl und mit einer Kraft und sich denkt, die Welt ist schön und sie ist schön, weil Menschen sie gestalten.
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Moment. Gab's das wirklich? Eine Städtepartnerschaft zwischen DDR und BRD? Sie haben es vielleicht mitbekommen, am Wochenende hat Eisenhüttenstadt groß gefeiert, unter anderem eine Städtepartnerschaft mit Saarlouis. Und die besteht angeblich seit 40 Jahren, aber wenn wir mal zurückrechnen, vor 40 Jahren gab es ja die DDR noch. Also wie war das damals eigentlich? Wir haben nochmal zurückgeblättert und tatsächlich, Saarlouis hat 1984 schon in

0: möglich sein wird, dass die Bürger unserer Stadt im Rahmen der dann zu offiziell zu vereinbaren Städtepartnerschaft die Möglichkeit haben, ohne Schwierigkeiten und Komplikationen Saarlouis zu besuchen.
1: Na, das ist Werner Viertel. 1986, also diese Städtepartnerschaft. Und da fragt man sich ja dann im Nachgang, diese Besuche. 1986, zwischen Eisenhüttenstadt und Saarlouis, gab es die tatsächlich? Katrin Meissner kann sich erinnern, die war damals Auszubildende, 16 Jahre alt und mit dem Eco-Tanz-Ensemble tatsächlich mal in Saarlouis.
2: Es gab ja auch damals ein Auswahlverfahren. Es durften auch nicht alle Tänzer mit und auch der Chor durfte nicht komplett fahren. Also wurde ein bisschen ausgesiebt, wer vielleicht irgendwelche Verwandte hatte oder wo es schwierig war. Und ich hatte Glück, dass ich angefangen hatte, eine Ausbildung zu machen. Weil alle Schüler, also die noch richtig zur Schule gegangen sind, die durften nicht mitfahren.
1: Ja, seit 40 Jahren gibt es also diese Städtepartnerschaft zwischen Eisenhüttenstadt und Saarlouis. Damals eine echte Weltsensation. Alle Medien berichteten, DDR und BRD zumindest auf Städteebene, die haben da schon mal so einen kleinen Mauerfall geprobt.
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0: Im Studio Frankfurt Andreas Jakob. Schönen guten Tag. 10 weitere Gemeinden rund um Seelo müssen ihr Trinkwasser wegen des Nachweises von koliformen Bakterien abkochen. Betroffen sind Werbig und Neuwerbig, Alt- und Neulangsow, Seeloer und Zechiner Lohse, Zechin, Buschdorf, Friedrichsauer und Genschmar. Marie Stumpf berichtet.
2: Als Ursache für den Eintritt der Keime werden Rohrbrüche vermutet, so Wasserverbandsvorsteher Henry Zinke. Ein Zusammenhang mit den koliformen Bakterien, die im Juli im Bukoa-Trinkwassernetz aufgetaucht waren, gäbe es nicht. Beide Netze seien voneinander getrennt. Das Gesundheitsamt empfiehlt, das Wasser nur abgekocht zu trinken. Immungeschwächte Personen und Kinder sollten nicht duschen, bis die Verunreinigung gestoppt wurde. Laut Wasserverbandsvorsteher Zinke könnte das bis zu 4 Wochen dauern.
0: Eine vollständige Liste der betroffenen Orte finden Sie auf rbb24.de/Frankfurt. Das Berliner Autohaus König, auch mit Filialen unter anderem in Eisenhüttenstadt, Hoppegarten und Prenzlau, ist insolvent. Das geht aus einer heute veröffentlichten Bekanntmachung des Amtsgerichts Charlottenburg hervor. Mario Bartsch mit Einzelheiten.
3: Das Unternehmen beschäftigt deutschlandweit mehr als 1200 Mitarbeitende in 80 Filialen, viele davon in Berlin und Brandenburg. Zuerst hatte das Branchenmagazin Autohaus über die Insolvenz berichtet. Laut Welt wurden die Mitarbeiter per Hausmitteilung darüber informiert. Dort heißt es demnach, dass Verkauf, Werkstätten, Ersatzteilversorgung und Service an sämtlichen Standorten erstmal weiter zur Verfügung stehen sollen. In den Autohäusern werden vor allem die Marken Renault und Dacia vertrieben. In diesem Jahr feiert das in Berlin gegründete Unternehmen sein 60-jähriges Jubiläum.
0: Auf der Autobahn A12 musste die Polizei gestern einen betrunkenen Lkw-Fahrer aus dem Verkehr ziehen. Den Angaben zufolge meldeten Zeugen zwischen den Anschlussstellen Mühlrose und Briesen einen Sattelzug samt Auflieger, der in teilweise gefährlicher Fahrweise unterwegs war. Die Beamten entdeckten das Fahrzeug anschließend stehen in einem Baustellenbereich, wo es bereits einen Stau verursachte. Ein Polizist fuhr den Lkw anschließend auf einen Autohof. Der eigentliche Fahrer sei dazu nicht mehr in der Lage gewesen. Dem 44-Jährigen wurde der Führerschein abgenommen.
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0: 21 Grad messen wir im Moment in Angermünde und am Scharmützelsee. Dazu wechseln sich Sonne und immer wieder dichte Wolkenfelder ab. Mehr als ein paar Tropfen oder mal einen kurzen Schauer soll es aber heute nicht mehr geben. Bis zum Abend setzt sich von Westen dann vermehrt die Sonne durch.
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0: Vor sind bitte auf der A12 Frankfurt Richtung Berliner Ring zwischen Briesen und Fürstenwalder West müssen Sie an der Baustelle etwa 20 Minuten mehr einplanen. Vorsicht auf der A20 Rostock Richtung Kreuz Uckermark zwischen Pasewalk Süd und Prenzlau Ost gibt es Behinderungen nach einem Unfall auf der rechten Spur. Landkreis Märkisch-Oderland, Vorsicht zwischen Strausberg und Hohenstein gab es auf der Hohensteiner Chaussee einen Wildunfall. Landkreis Barnim zwischen Groß-Schönebeck und Klein-Dölln ist die Prenzlauer Straße wegen eines Feuerwehreinsatzes gesperrt. Und geblitzt wird unter anderem im Dreieck Spreeau auf der Überfahrt von der A12 zur östlichen A10, in Eberswalde auf der Schönholzer Straße und in Britz auf der Joachimsthaler Straße. Weitere Staus oder Blitzer nehmen wir jederzeit gern entgegen, falls Sie was entdeckt haben. 0331 70 98 101. Danke und gute Fahrt.
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0: Und Gänsehautmusik. Kate Bush, Running Up the Hill, hat ja mit Stranger Things, dieser Fantasy-Serie, nochmal krass an Popularität gewonnen. Dieser Song war das einzige Mittel, um aus der Unterwelt wieder ans Licht zu kommen, in die Liebe.

0: Eigentlich ist es eine relativ sichere Sache, oder? Lichtschalter an, Stecker in die Dose und dann fließt der Strom. So kennen wir das. Aktuell machen sich aber viele Menschen in Brandenburg Gedanken, wie sicher ist denn unser Netz eigentlich? Gestern gab es ja eine Sabotage am Umspannwerk vom Kohlekraftwerk in Jenschwalde im Süden Brandenburgs und einen ganz ähnlichen Vorfall gab es heute schon wieder in Nordrhein-Westfalen. Wie sicher kann man das Stromnetz also machen? Das haben wir mal Antennereporterin Martina Rolke nachfragen lassen.
1: Gerade heute wird ein neues Umspannwerk für die Region Storkow bis zum Scharmützelsee eingeweiht. Energieversorger Edis hat mehr als 6 Millionen Euro verbaut. Der Netzbetreiber will sich den Anforderungen der Energiewende stellen, heißt es. Denn zunehmend wird der Strom bei den Anwohnern für andere Zwecke und zu anderen Zeiten verbraucht, sagt auch Henrik Pilz, der Bürgermeister von Erkner.
2: Die verbrauchen vielleicht nicht unbedingt viel mehr Strom, aber anders Strom. Andere Tageszeiten, andere Ballungen, E-Auto, Wärmepumpen. Und da hat jeder das gleiche Recht zum Schluss, seinen Stecker in eine Steckdose zu machen und solide und sicher seinen Strom rauszubekommen.
1: Neben dem Ausbau von Wind- und Solarenergie müssen eben auch die Netze weiter ausgebaut werden und zunehmend sicherer gemacht werden. Zum Beispiel im Bereich Erkner. Da wurden sogenannte Netzvermaschungen eingezogen, sagt Stefan Blache von Edis Netz.
3: Wir müssen, soweit es geht, unsere Anlagen schützen. Und andererseits müssen wir Voraussetzungen schaffen, dass wir ein so vermaschtes Netz bauen, dass wir im Falle eines Ausfalls eines Elementes dann also auch weiter versorgen können oder durch Umschalten relativ schnell wieder versorgen können.
1: Letztlich wird es keine komplette Sicherheit für die Leitungen, Umspannwerke und technischen Knotenpunkte geben können, so der Landrat von Barnim, Daniel Kurt.
4: Wir haben sehr, sehr viele Komponenten, die Überlandleitungen, die Trafostationen, Verteilnetzstationen und so weiter. Ich denke, wir müssen da besser werden beim Schutz, aber uns muss auch klar sein, gerade auch, wir sehen mit Drohnen, was für Möglichkeiten sich da ergeben, aus der Luft einzuwirken, dass es eigentlich nicht möglich sein wird, einen vollständigen Schutz herzustellen.
1: Deshalb werden im gesamten Land Brandenburg sogenannte Katastrophenschutzleuchttürme installiert, so der Landrat.
4: Also die Idee dieser Katastrophenschutzleuchttürme ist, dass man zunächst mal dort Hilfe bekommt. Was kann das sein? Das kann sein, dass man dort überhaupt einen Notruf absetzen kann, wenn zum Beispiel das Telefonnetz auch irgendwann ausfällt, dass wir dort auch Unterkunftsbereiche haben, wo man sich mal ein Essen warm machen kann, wo es auch eine Trinkwasserversorgung gibt.
1: Und die Kommunikation zwischen den einzelnen Akteuren, der Feuerwehr, dem Technischen Hilfswerk und den Gemeinden wird auch immer wieder geübt.
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0: Don't you forget, nee, würden wir nie vergessen, dass 16.50 Uhr für uns hier in Frankfurt bedeutet, der Feierabend ist sehr nah. Wir übergeben gleich an die Kolleginnen und Kollegen in Potsdam und freuen uns, wenn Sie morgen wieder dabei sind ab 14 Uhr. Schönen Abend Ihnen.
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1: Im Studio Arne Sprung. Schönen guten Tag. Die Angriffe auf Umspannwerke in Nordrhein-Westfalen und Brandenburg werden von den Ermittlern als Anschläge gewertet. In Brandenburg wird unter anderem wegen des Verdachts der Bildung einer terroristischen Vereinigung ermittelt. Der Innenminister von Nordrhein-Westfalen, Reul, spricht von verfassungsfeindlicher Sabotage. Brandenburgs Innenminister Rethmann sieht einen Zusammenhang zwischen den Fällen, berichtet Juliana Koch.
2: Die jüngsten Erkenntnisse aus Nordrhein-Westfalen ließen auch den Angriff bei Jens Schweide in einem neuen Licht erscheinen, erklärte der CDU-Politiker gegenüber dem RBB. Es gebe Anzeichen dafür, dass beide Attacken Teil eines koordinierten Angriffs auf die Energieversorgung sein könnten. Rethmann begrüßte deshalb, dass der Generalbundesanwalt prüft, die Ermittlungen zu übernehmen. Bund und Länder müssten gemeinsam und entschlossen auf die Bedrohung reagieren.
1: Im Fall des Sprengstoff-Drohnen-Anschlags am Flughafen Leipzig-Halle gibt es offenbar konkrete Verdächtige. Nach Recherchen von WDR, NDR und Süddeutscher Zeitung haben die Sicherheitsbehörden mehrere Männer mit Verbindungen nach Russland im Visier. Andreas Braun berichtet.
3: Nach Informationen von WDR, NDR und Süddeutscher Zeitung soll es sich bei einem der Verdächtigen um einen Belarussen handeln, dessen DNA entdeckt wurde. Der Mann, der auch einen russischen Pass haben soll, soll bereits im Baltikum mit Straftaten aufgefallen sein. Den Recherchen zufolge soll ein zweiter Mann als Logistiker und Instrukteur des Anschlags agiert haben. Er reiste offenbar Ende Juli über den Berliner Flughafen BER ein und fuhr anschließend mit einem Mietwagen nach Sachsen. Der Tatverdächtige soll neben einem lettischen auch einen russischen Pass besitzen.
1: Die Bundesregierung hatte die geplante Reform der Einkommenssteuer auf den Weg gebracht. Der Gesetzentwurf von Finanzminister Klingbeil sieht vor, Steuerzahler ab 2028 jährlich um insgesamt 10 Milliarden Euro zu entlasten. Kritik kommt aus der Opposition und aus der Industrie. Aus dem Hauptstadtstudio berichtet Lissy Kaufmann.
4: Vor allem Familien mit kleinen und mittleren Einkommen sollen mit der Steuerreform entlastet werden. Laut Finanzministerium in manchen Fällen um mehr als 600 Euro im Jahr. Die Grünen kritisieren, dass die untersten Einkommen davon aber nichts spüren werden, weil sie nämlich gar keine Steuern zahlen. Die AfD spricht von einem Tropfen auf den heißen Stein. Die Linke nennt die Reform in vielen Teilen ein Nullsummenspiel. Auch aus der Wirtschaft kommt Kritik. Der Zentralverband des deutschen Handwerks bemängelt, durch die Reform werde der Teil des Mittelstandes stärker belastet, der erfolgreich wirtschafte und investiere.
1: Die Vereinten Nationen sehen kaum noch Chancen, den weiteren weltweiten Temperaturanstieg durch den Klimawandel zu stoppen. In einem Bericht des Umweltprogramms heißt es, es sei unrealistisch, die Erderwärmung noch auf 1,5 Grad Celsius begrenzen zu können. Karin Bentsch mit Einzelheiten.
5: Deshalb empfiehlt das Umweltprogramm der Vereinten Nationen in seinem neuen Bericht, den Ausstieg aus fossilen Brennstoffen, den Ausbau erneuerbarer Energien, Aufforstung und massiv weniger Ausstoß von Kohlenstoffdioxid. Doch die Realität sieht anders aus. Die CO2-Emissionen steigen Jahr für Jahr auf immer neue Höchstwerte. Es sei höchste Zeit, so das Umweltprogramm der Vereinten Nationen, den Klimaschutz wieder ernster zu nehmen, Umweltprojekte zu stärken, statt sie aufzugeben.
1: Soweit die Antenne Brandenburg Nachrichten. 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
6: Ja, und der Sommer, der vergeht, ist wie ein Freund, der uns Lebewohl sagt. Das ist von Victor Hugo. Und irgendwie wahr, finde ich. Ich bin gerade so ein bisschen traurig, dass der Sommer schon vorbei ist. Heute Abend ein bisschen mehr Sonne allerdings und nur selten noch Schauer. Zwischen Brandenburg an der Havel und Ketzin ein paar Schauer, sowie nördlich von Nauen sieht es auch gerade nach Regen aus, ansonsten nicht. Temperaturen 21 Grad in Fürstenberg, 22 in Guteborn, 23 in Jüterbock. In der Nacht dann kaum Wolken gegen Böen, morgen früh dann aber schon wieder ein bisschen Regen. Tiefstwerte heute Nacht 14 bis 10 Grad und morgen Donnerstag fast wie heute. Sonne, Wolken, bisschen Regen bei bis zu 24 Grad. Freitag dann paar Gewitter bei wärmeren bis zu 28 Grad.
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6: Da ist ganz schön was los, A2 in Richtung Berlin. Zwischen Brandenburg und Netzen, Vorsicht, blockiert ein defekter LKW die Beschleunigungsspur. A9 in Richtung Berlin, zwischen Brück und Belitz, defektes Auto auf der Standspur. Die A12 in Richtung Berliner Ring, zwischen Briesen und Fürstenwalde West, da stehen sie an der Baustelle 40 Minuten im Stau. A13 in Richtung Dresden, hier Vorsicht, zwischen Starke und Freiwalde, da steht ein Pannenauto, rechte Spur deshalb gesperrt. Landkreis Spree-Neiße, hier immer noch gesperrt, die Straße zwischen Peitz und Tauer seit gestern, ja, wegen des Polizeieinsatzes in beiden Richtungen. Busse werden aber durchgelassen. In Oranienburg, da wird im Ortsteil Lenitz gerade im Bereich Bachstelzenwiese eine Weltkriegsbombe entschärft. Auf den Umfahrungen staut es sich und auch beim Bahnverkehr gibt es deshalb Einschränkungen. Und es wird geblitzt auf die B112 Richtung Frankfurt zwischen Briesko-Finkenherd und Lossow. Danke, Thomas. Dann blitzt es B169 Höhe Senftenberg Richtung Schwarzheide und in Eberswalde. Da steht eine Knipskiste in Höhe Schönholzer Straße. Haben Sie noch was? Dann gerne anrufen 0331 70 98 101. Gute Fahrt.
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6: 17 Uhr gleich 6 am Mittwoch. Das heißt
8: Feierabend.
6: Genau, Feierabend. Und das freut auch die Rhythmics. Die feiern mit, gell? Yeah.

0: Neil Diamond. Antenne am Abend hier, am Mittwochabend mit etwas Gutem jetzt. Denn was Existenzgründungen betrifft, liegen Stadtstaaten wie Berlin und Hamburg ja im Bundesvergleich vorn. Aber auch in Brandenburg ist die Tendenz steigend. Hier waren es 2025 schon 75 Gründungen pro 10.000 Einwohner. Ja, und diesen Trend will die Landesregierung weiter fördern. Unter anderem mit dem Gründungspreis, der jetzt gerade in Potsdam vergeben wird. Amelie Ernst stellt uns eine der Preisträgerinnen vor.
1: Wenn es sein muss, dann steht Clarissa Grasnick auch mal selbst an der Kreissäge. In der Regel überlässt sie das aber ihren Tischlern. Vor 5 Jahren kam die heute 35-Jährige zunächst als Kundin und dann als Mitarbeiterin in den Küchenbaubetrieb in Treuenbrietzen.
2: Da bin ich hierher gezogen und habe auch eine Küchenplanung selber erstellt und bin dann von Küchenstudio zu Küchenstudio gefahren und niemand konnte mir das so anbieten, wie ich das geplant hatte. Und dann wurde ich hierauf aufmerksam und dachte mir, direkt vor Ort. Und der damalige Inhaber fand meine Entwürfe so toll und die Ideen und hat mir deswegen einen Job angeboten.
1: Nur wenige Monate später bat der Inhaber Clarissa Grasnick, das Küchenstudio zu leiten. Die alleinerziehende Mutter von 2 kleinen Kindern stellte sich der Herausforderung und den Traditionsbetrieb auch gleich neu auf. Unter dem neuen Namen Fläming Küchen.
2: Als ich hier angefangen habe, gab es ein Faxgerät. Der Inhaber hat auf Millimeterpapier gezeichnet und wusste nicht, wie man Computer anmacht. Dementsprechend gab es da so ein bisschen Potenzial, was man so machen konnte. Und ja, das habe ich dann genutzt. Und ja, knapp 1,5 Jahre später hieß es dann, ich möchte gerne Rente gehen, könntest du bitte das Studio übernehmen?
1: Ihre 6 Mitarbeiterinnen und Mitarbeiter schätzen ihre Chefin. Auch für die lockere Atmosphäre in der Firma, sagt Küchenplanerin Dana Hasirovic.
3: Ich würde sagen, dass wir uns immer auf Augenhöhe begegnen. Dass wir nie das Gefühl haben, okay, sie ist die Chefin, wir sind die Angestellten, wir sind diejenigen, die sie bezahlt. Sondern wir sind hier gleichberechtigt, egal wer welche Position hat. Also sie fragt uns immer, was wir davon halten und wir entscheiden alles gemeinschaftlich.
1: Und das hat ganz nebenbei auch noch Erfolg. Individuelle Küchen sind gefragt und die Auftragsbücher voll.

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0: Als deutsche Depeche Mode wurden sie gefeiert Ende der 80er. Camouflage. Ja, da würde ich jetzt nicht ganz mitgehen. Dafür sind mir Depeche Mode einfach zu heilig. Aber gut, fand ich sie schon. Oder finde ich sie schon. Love is a Shield. Gehört hier bei uns auf Antenne Brandenburg. Einen schönen Mittwoch. Feierabend.
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0: schön. Aus den 90ern, die Waliserin Donna Lewis hier bei uns. Und jetzt Nachrichtenzeit, 17:30 haben wir's.
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2: Im Studio Andreas Jakob. Ihnen einen schönen guten Abend. Ein mutmaßlicher Femizid Anfang dieser Woche in Erkner war heute auch Thema im Innenausschuss des Brandenburger Landtags. Dort gab Innenminister Rethmann neue Details bekannt. Martina Rolke berichtet.
3: Der 29 Jahre alte Verdächtige soll am Montag in Erkner eine 24-Jährige auf offener Straße getötet haben. Nun sitzt der Verdächtige in Untersuchungshaft. Gegen den mutmaßlichen Täter sei Haftbefehl erlassen worden, sagte Brandenburgs Innenminister Jan Rethmann heute im Innenausschuss. Tatwerkzeug soll ein Messer gewesen sein. Der Tathergang, Motiv und die genaue Beziehung zwischen Täter und Opfer sind aktuell Gegenstand der Ermittlungen, so der CDU-Politiker weiter. Die Frankfurter Staatsanwaltschaft geht von einem Mordverdacht wegen niedriger Beweggründe aus. Als mögliches Motiv komme ein Streit über den Umgang mit dem gemeinsamen minderjährigen Kind in Betracht, so eine Sprecherin. Aktuell sucht die Polizei weiter nach Zeugen.
2: Die Welt im Tautropfen betrachten, das können Interessierte in gut einer halben Stunde bei der ersten Ausgabe des Frankfurter Literatursalons, einer neuen Lesereihe im Café Kurukiru. Organisiert wird diese vom Literaturkollegium Brandenburg mit Mitteln des Brandenburger Literaturrats. Dazu sagt Organisator Hendry Martin Klimt.
4: Das sind 2 Stunden für die Literatur gedacht und für das Gespräch. Und es kommen Autorinnen und Autoren aus dem Land Brandenburg, die ihre Werke vorstellen werden. Das reicht von Krimi über Science-Fiction bis zu Gedichten, Liedtexten. Also alle literarischen Genres sind eigentlich erfasst. Und entsprechend unterschiedlich sind auch die Autorinnen und Autoren, die dort auftreten werden.
2: Zum Auftakt liest der Frankfurter Dichter Marc Altenburg. Der Eintritt ist frei. In Uckerfelde ist gestern bei einem Verkehrsunfall ein Sachschaden von ca. 10.000 Euro entstanden. Nach Angaben der Polizei war ein 38-Jähriger zunächst mit einem zum Wohnmobil umgebauten Linienbus unterwegs. In einer Kurve sei er dann mit einem parkenden Auto zusammengestoßen. Vor Ort konnten die Polizisten allerdings an dem Wohnmobil keine Kennzeichen finden. Auch habe bei dem Fahrer ein Drogentest angeschlagen. Er muss sich nun unter anderem wegen des Verdachts der Gefährdung des Straßenverkehrs und Kennzeichenmissbrauchs verantworten.
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2: Mild ist es bei Werten zwischen 20 und 22 Grad in Ostbrandenburg. Dazu wechseln sich Sonne und dichte Wolkenfelder ab. Mehr als einen kurzen Schauer soll es aber nicht geben. Im weiteren Verlauf soll sich die Sonne wieder öfter zeigen. Nachts lösen sich die vom Abend verbliebenen Wolken dann weitgehend auf. Es bleibt trocken. 17:33 gleich.
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0: Und da müssen wir ein bisschen anstehen auf der A12 in Richtung Berliner Ring zwischen Briesen und Fürstenwalde West. Baustelle ungefähr 20 Minuten extra hier. Die A13 in Richtung Dresden, bitte Vorsicht zwischen Starke und Freiwalde, da steht ein Pannenauto, deshalb gesperrt die rechte Spur. Landkreis Spree-Neiße, hier in der Nähe von Jenschwalde immer noch gesperrt. Die Straße zwischen Peitz und Tauer in beiden Richtungen weiterhin wegen des Polizeieinsatzes. Busse werden aber durchgelassen. Und Landkreis Barnim zwischen Groß-Schönebeck und Klein-Dölln ist die Prenzlauer Straße gesperrt. Hier ist nach einem LKW-Unfall die Feuerwehr im Einsatz. Kurz noch nach Oranienburg. Hier wird im Ortsteil Lenitz im Bereich Bachstelzenwiese immer noch die Weltkriegsbombe entschärft. Deshalb natürlich Stau auf den Umfahrungen und auch beim Bahnverkehr gibt es immer noch Einschränkungen. Sind wir bei den Blitzern, die gibt es auch. Bitte aufpassen, in Dreieck Spreeort, da steht ein Blitzer auf der Überfahrt von der A12 zur östlichen A10. Dann blitzt es auf der B12 Richtung Frankfurt zwischen Brisko-Finken und Lossow und Vorsicht B189 zwischen Perleberg und Wittenberge. Haben Sie da was? Dann immer her damit. 0331 70 98 101.
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0: 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Schönen Feierabend. Hello, hello mit diesem Hammersong hier aus den 80ern, Van Halen und

0: Drop Dead.
1: Drop Dead. Gute neue Musik von Olivia Rodrigo. Hier auf Antenne Brandenburg. Einen schönen Mittwochabend wünsche ich. Und jetzt wollen wir dafür sorgen, dass Sie ein bisschen Geld sparen. Ja, Unlimited XL Megatarif. Mega Boni, Handy geschenkt. Wir alle kennen ja diese Werbesprüche von den Mobilfunkanbietern. Da wird man ja fast verrückt, wenn man mal wirklich einen neuen Tarif sucht. Ja, und wie wir durch diesen Dschungel am besten kommen, das weiß Jörg Markensteiner aus unserem ARD-Verbraucherteam. Jörg, warum ist denn das alles so kompliziert mit diesen Tarifen?
2: Das ist Absicht, sagen Marketingprofis. Sie nennen das Konfusiopoli, von Konfusion, also Verwirrung, und Oligopol, also relativ weniger Anbieter. Und das führt eben dazu, je komplizierter, spezieller und unübersichtlicher die ganzen Tarife und Bonussysteme und Sonderrabatte und so weiter sind, desto schlechter kann ich als Kunde die miteinander direkt vergleichen. Und im besten Fall, also aus Sicht der Anbieter, gebe ich dann irgendwann genervt auf und schließe halt irgendwas ab.
1: Ja, worauf muss ich denn besonders gucken, wenn ich einen neuen Anbieter suche?
2: Ganz besonders wichtig dabei, wie viele mobile Daten verbrauche ich im Monat? Denn es gibt Tarife, die werben mit riesigen Datenmengen. Und das führt erfahrungsgemäß dazu, dass viele Kunden einfach zu viel bestellen. Einfach mal zur Orientierung. Im Schnitt haben Handynutzer im vergangenen Jahr so 8 bis 11 Gigabyte pro Monat verbraucht an mobilen Daten. 8 bis 11 Gigabyte, okay, selbst wenn ich da noch einen Puffer drauf rechne, ist dann ja trotzdem die Frage, ob ich dann unbedingt 80, 100 oder 150 Gigabyte brauche und dafür bezahle. Denn viele sind ja zum Beispiel auch vor allem im WLAN unterwegs.
1: Ja, aber lohnt es sich denn überhaupt, regelmäßig den Tarif zu wechseln? Ist ja eben sehr, sehr aufwendig.
2: Ja, stimmt. Das kostet ein bisschen Mühe, aber in der Regel lohnt sich das schon. Denn Bestandskunden, deren Vertrag dann einfach weiterläuft, die zahlen in der Regel mehr. Deshalb unbedingt in meinem Handykalender notieren, wann die Mindestlaufzeit endet. Ja, und dann rechtzeitig vorher den Anbieter anschreiben und sagen, wie sieht das denn mal aus, was sind neue Konditionen? Oder ich kann auch direkt per Mail die Kündigung schicken, denn dann startet in der Regel automatisch bei den Anbietern ein Kundenrückgewinnungsprogramm, wo mir dann Angebote gemacht werden, um mich zu überzeugen, doch noch zu bleiben. Und dabei kann ich auch durchaus eigene Vorschläge machen, das ist wirklich Verhandlungssache.
1: Super Tipp, Dankeschön Jörg Marksteiner. Und uns allen dann gutes Verhandeln bzw. durchkommen durch das Konfusiopolieren.

0: Klassiker aus dem Album Joshua Tree, You Too und With or Without You an diesem 2. September. Der erste Tag, der irgendwie ja nicht mehr Sommer ist, oder? Ist er wirklich schon vorbei, der Sommer? Es ist wieder ein Umbruch.
1: Ich finde es einfach wunderschön. Und ich hoffe, dass der Sommer noch lange so bleibt. Bis Ende Oktober oder bis Weihnachten.
0: Oh ja, also bis Ende Oktober gehe ich mit. Weihnachten, nee, da darf es ruhig kalt sein, ja. Schön Spätsommer-Mittwoch-Feierabend. Wow, was für ein Wort. Spätsommer-Mittwoch-Feierabend, die Zeit 7.52 Uhr.
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1: Im Studio Arne Sprung. Schönen guten Tag. Waren die Angriffe auf Stromleitungen in Brandenburg und Nordrhein-Westfalen eine gemeinsame Aktion? Die Staatsanwaltschaft Köln ermittelt nach dem Vorfall in Bergheim. Wegen verfassungsfeindlicher Sabotage teilte die Behörde heute mit. In Brandenburg wird unter anderem wegen Bildung einer terroristischen Vereinigung ermittelt. Zwischen beiden Fällen gibt es Parallelen, berichtet Carmen Kraft aus Essen.
2: Bei einer Pressekonferenz von Polizei und Staatsanwaltschaft am Nachmittag in Essen sagte die Polizei, dass in einem benachbarten Maisfeld 6 Abschussvorrichtungen gefunden worden waren. Unbekannte Täter hatten gestern Abend gezielt einen Kurzschuss herbeigeführt. Mit feuerwerksähnlichen Raketen hatten sie leitfähiges Material über die Oberleitung katapultiert. Die sichergestellte Pyrotechnik habe Ähnlichkeiten mit den Spuren, die bei einem Anschlag auf das Umspannwerk in Brandenburg am Dienstagmorgen gefunden worden waren.
1: Die Grünbrücke über die gesperrte B101 bei Thyrow in Teltow-Fläming muss nicht abgerissen werden. Die Risse in dem Bauwerk sollen mit einem speziellen Verfahren verpresst werden, hat das Brandenburger Infrastrukturministerium mitgeteilt. Sabine Löbrig berichtet.
3: Die Brücke soll bei Bedarf außerdem noch zusätzlich verstärkt werden. Das sei die schnellste, kostengünstigste und technisch geeignetste Lösung, heißt es vom Infrastrukturministerium. Wenn alles planmäßig läuft, soll die B101 Mitte November wieder vollständig für den Verkehr freigegeben werden. Voraussichtlich Anfang Oktober soll schon ein Teil der Strecke wieder befahrbar sein. Bis dahin soll die Brücke abgesichert werden. Bei einer Bauwerksprüfung waren Risse am Holztragwerk der Grünbrücke festgestellt worden. Seitdem ist die Durchfahrt gesperrt. Die Ursache wird noch untersucht.
1: In Potsdam sind die Gründungspreise der Brandenburger Landesregierung vergeben worden. Ausgezeichnet wurden erfolgreiche Unternehmerinnen und Unternehmer, die ihren Betrieb in den vergangenen 5 Jahren neu gegründet oder übernommen haben. Amelie Ernst mit einem Beispiel.
4: Ausgezeichnet wurde unter anderem Clarissa Grasnick, die in Treuenbrietzen das Küchenstudio Fläming Küchen leitet. Vor 5 Jahren kam die heute 35-Jährige als Kundin in das Geschäft und verließ es als Mitarbeiterin. Später bat sie der damalige Inhaber, die Firma mit 6 Angestellten zu übernehmen. Grasnick stellte den Betrieb neu auf und punktet unter anderem mit familienfreundlichen Angeboten für ihre Mitarbeitenden. Der Gründungspreis zeige, wie viel Innovationskraft in Brandenburg stecke, so Wirtschaftsministerin Martina Clement. Diese Dynamik wolle man weiter stärken.
1: Der Wunsch nach Kindern ist in Deutschland bei jungen Paaren zum ersten Mal seit vielen Jahren weniger geworden. Nach einer neuen Studie des Bundesinstituts für Bevölkerungsforschung in Wiesbaden liegt das unter anderem an großen Sorgen um die Zukunft. Andrea Bonhagen berichtet.
5: Als Ursache sehen die Wissenschaftlerinnen und Wissenschaftler unter anderem den Ukraine-Krieg. Außerdem haben die Befragten große Sorgen vor dem Klimawandel und vor einer geschwächten Demokratie. Viele schieben den Kinderwunsch auf. Wichtige Faktoren sind bei der Kinderfrage auch, ob es genug Wohnraum und einen gut bezahlten und sicheren Arbeitsplatz gibt. Die Geburtenrate in Deutschland liegt zurzeit bei 1,32. Im Schnitt bekommen also 10 Paare 13 Kinder. In Ländern wie Spanien und Italien ist die Geburtenrate noch niedriger.
1: Soweit die Antenne Brandenburg Nachrichten. 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
6: Das ist aber eindeutig zu dunkel jetzt. Sonnenuntergang ist kurz vor 8, das heißt, da haben wir noch 2 Stunden Zeit. Das jetzt sind Regenwolken, im Moment um Falkensee und Hennigsdorf. Da sieht es gerade ordentlich nach Regen aus, ansonsten gibt es auch mal letzte Sonnenstrahlen zu sehen. Die Temperaturen, die liegen jetzt bei 21 Grad in Strausberg, 22 in Potsdam, 23 in Mannschnow. Nachts dann erst gering bewölkt, morgen früh dann wieder ein paar Regentropfen, Tiefstwerte, die liegen heute Nacht bei 14 bis 10 Grad, Entschuldigung. Morgen am Donnerstag, Wiederholung von heute, es gibt Sonne, Wolken, wenig Regen bis 24 Grad. Am Freitag dann gelegentlich Gewitter bei wärmeren 28 Grad wieder.
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6: Und da ist immer noch eine Menge los. Es dauert auf der A10, erstmal Vorsicht, auf der A10 im südlichen Berliner Ring in Richtung Dreieckwerder, da steht ein Wohnwagen im Weg. Bitte aufpassen zwischen Glindow und Dreieckwerder, der steht da auf der Standspur. Dann die A12 Richtung Berliner Ring zwischen Dresden und Fürstenwalde West, Baustelle aktuell plus 15 Minuten. Landkreis Spree-Neiße, zwischen Peitz und Tauer ist die Straße weiterhin gesperrt, wegen des Polizeieinsatzes in beiden Richtungen abgeriegelt, Busse werden aber durchgelassen. Landkreis Barnim, zwischen Großschönebeck und Kleindölln ist die Prenzlauer Straße weiterhin gesperrt, hier ist nach einem LKW-Unfall die Feuerwehr im Einsatz. Und in Oranienburg wird im Ortsteil Lenitz im Bereich Bachstelzenwiese immer noch eine Weltkriegsbombe entschärft. Es gibt deshalb Stau auf den Umfahrungen und auch beim Bahnverkehr gibt es Einschränkungen. Und es gibt Blitzer. Die stehen zum Beispiel A9 Richtung Leipzig zwischen Nemeck und Kleinmarzehns, auf der B5 in Kuno Richtung Nauen. Und es blitzt in Eberswalde auf der Schönholzer Straße. Ja, und sollten Sie jetzt noch was für uns haben, einfach anrufen. Geht unter 0331 70 98 101.
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6: 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Und ich wünsche schönen guten Abend. Hallo.

0: von Jerry Rafferty, die Baker Street, hier auf Antenne Brandenburg, einen schönen Mittwochabend. Und die Fußball-WM, die ist gefühlt schon ewig her, aber die nächste EM, die startet schon dieses Wochenende. Okay, nicht die offizielle, sondern die Europameisterschaft der Krankenhausfußballer. Ja, und da ist das Eberswalder Werner-Forstmann-Krankenhaus Rekordsieger. Ja, viermal haben die Krankenhausfußballer schon die EM gewonnen. Ja, und am Wochenende geht's nach Marseille auf zum nächsten EM-Titel. Teamchef ist der Gynäkologe Dr. Andreas Schwenke und der hat uns erzählt, wer bei dem Turnier so mitmachen darf.
1: Mitspielen dürfen alle, da gibt's keine Altersbegrenzung. Also im Prinzip alles, was mit dem Krankenhaus zu tun hat, darf da mitspielen.
0: Ja, und gespielt wird auf Halbfeld und jeweils 20 Minuten, aber ansonsten richtig Fußball und es gibt Stars im Team.
1: Wir haben jetzt jemanden dabei aus der Dialyse, den Julian Baumgarten, der ist einer mit der besten Spieler, der hat mal bei Energie Cottbus gespielt und hat da seine Ausbildung gemacht und auch der Herr Zenk zum Beispiel, der ist in der Personalabteilung tätig, die sind somit die Besten, aber ich will da jetzt keinen besonders hervorheben.
0: Ja, Marseille ist ja der Geburtsort von Starfußballer Zinedine Zidane. Ist da auch ein bisschen Zeit, auch seinen Spuren zu wandeln, wie man so schön sagt?
1: Da ist ja doch ein straffes Programm. Am Freitag, wenn wir ankommen, gegen Mittag, dann wird vielleicht ein bisschen Zeitfenster sein, dass da Sehenswürdigkeiten besichtigt werden können. Und abends wird schon die Auslosung sein. Und am nächsten Tag geht es ja schon früh los. Sonnabend ist also Spieltag mit Siegerehrung am Abend. Und am Sonntag fliegen alle wieder ab.
0: Ja, und das hoffentlich wieder mit dem Pokal im Gepäck. Ja, wir drücken auf jeden Fall die Daumen für das Eberswalder Team bei der Krankenhausfußball-Europameisterschaft und wünschen viele Tore. Ja.

Antenne Brandenburg mit cooler Mucke. Michael Cimbello mit Maniac aus dem Tanzfilm Flashdance aus den frühen 80er Jahren. In den späten 80er Jahren kam dann dieser Song hier raus, der auch durch einen Film durch die Decke ist, durch den David Lynch-Film Wild at Heart, hat Chris Isaak an die Spitze katapultiert in den frühen 90er Jahren dann. Wicked Game.

0: Mr. Ray Garvey. Einen schönen Mittwochabend. Und jetzt gibt es die Neuigkeiten aus der Nachbarschaft. Es ist 18.30 Uhr.
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2: Im Studio Frankfurt Andreas Jakob. Guten Abend. In Storkow ist heute ein neues Stromumspannwerk eingeweiht worden. Für mehr als 6 Millionen Euro hat der Netzbetreiber EDIS die Erweiterung von 2 auf 3 Transformatoren vorgenommen. Zur Bedeutung für die Region die Bürgermeisterin von Storkow, Cornelia Schulze-Ludwig.
3: Ja, das ist schon bedeutend, denn ein wichtiges Stück Infrastruktur ist fertig, gibt uns Sicherheit, gibt uns Möglichkeiten, uns zu entwickeln. Insbesondere gleich hinter dem Umspannwerk sollen weitere Gewerbeflächen entstehen. Dort ist der Bebauungsplan Neubosten 3 in der Mache und ja, schon fast fertig. Und jetzt haben wir natürlich die Möglichkeit, die Voraussetzungen dort auch Betriebe anzusiedeln.
2: Nach 2 mutmaßlichen Femiziden in Erkner in den vergangenen Tagen machen nun Anlaufstellen in Oder-Spree auf ihre Angebote aufmerksam. Die beiden Frauenschutzhäuser des Kreises in Fürstenwalde und Eisenhüttenstadt mussten im vergangenen Jahr viele Anfragen an andere Einrichtungen weitervermitteln, sagt Sozialdezernentin Katja Kaiser.
4: Was die Zukunft ausrichtet, ist, dass wir nochmals eine Stärkung durch das Gewalthilfegesetz erfahren in genau diesem Bereich. Also es ist schon so, dass der Bedarf da ist an weiteren Plätzen und das Land Brandenburg ja hier auch ganz stark gerade daran arbeitet, hier auch unterstützungsfinanzieller Art auch nochmal nachzuzurren.
2: Beide Einrichtungen in Fürstenwalde und Eisenhüttenstadt sind über ein Notruftelefon rund um die Uhr erreichbar. Auch an vielen anderen Orten in Ostbrandenburg gibt es Beratungsstellen und Schutzeinrichtungen. In Neuenhagen ist gestern ein 44-Jähriger beim Joggen angegriffen worden. Laut Polizei war der Mann im Dunkeln unterwegs und wurde dabei so stark vom Licht eines E-Scooters geblendet, dass er den Fahrer daraufhin Anspruch sprach. Der Unbekannte habe den Jogger daraufhin getreten, mit Reizgas besprüht und sei anschließend geflohen. Nun sucht die Polizei nach dem Täter. Er soll ca. 1,80 Meter groß, dünn und zwischen 20 und 30 Jahre alt sein.
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2: In der Nacht lösen sich die verbleibenden Wolken weitestgehend auf, sodass sich der Himmel häufiger klar zeigt. Dabei ist es meist trocken. Neue Wolken gibt es dann in der zweiten Nachthälfte. Die Werte sinken auf 14 bis 10 Grad. Morgen bewölkt und ab Vormittag auch Regenschauer möglich. Die Uhrzeit 18 Uhr. 33 gleich und weitere Infos jederzeit rbb24.de/Frankfurt.
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0: Mit etwas Ernstem, bitte Vorsicht auf der A13 Richtung Berlin. Zwischen Ortrand und Ruhland werfen Personen Gegenstände auf die Fahrbahn. Ich wiederhole nochmal, bitte Vorsicht, A13 Dresden Richtung Berlin. Zwischen Ortrand und Ruhland, da werfen Personen Gegenstände auf die Fahrbahn. A10 südlicher Ring Richtung Dreikwerder. Hier auch Vorsicht zwischen Glinde und Dreikwerder. Da steht ein Wohnwagen im Weg, blockiert die Standspur. Dann die A12 Richtung Berliner Ring zwischen Briesen und Fürstenwalde West. Da haben wir Stau an der Baustelle, aktuell plus 15 Minuten. Landkreis Spree-Neiße zwischen Peitz und Tauer. Die Straße ist weiterhin gesperrt wegen des Polizeieinsatzes in beiden Richtungen. Busse werden hier aber durchgelassen. Landkreis Barnim zwischen Groß-Schönebeck und Klein-Dölln ist die Prenzlauer Straße weiterhin gesperrt. Hier ist nach einem LKW-Unfall die Feuerwehr im Einsatz. Und Oranienburg, hier wird im Ortsteil Lenitz immer noch im Bereich Bachstelzenwiese die Weltkriegsbombe entschärft. Es gibt Stau auf den Umfahrungen und auch beim Bahnverkehr gibt es deshalb Einschränkungen. Die Blitze heute Abend stehen B112 Richtung Frankfurt zwischen Briesko-Finkenherd und Lossow und B169 Höhe Senftenberg Richtung Schwarzheide. So. Gute Fahrt wünsche ich. Und sollten Sie noch was haben, gerne anrufen. Geht unter 0331 70 98 101.
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0: 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Hey, schönen Mittwochabend mit superschönem Song hier. Rufus und Chaka Khan. Mit dem Original von Ain't Nobody aus 1983.

Buddy, Rufus und Chaka Khan. Hier auf Antenne Brandenburg, 18.38 Uhr, nochmal der Hinweis für die Straßen. A13 Richtung Berlin, bitte Vorsicht zwischen Ortrand und Ruhland. Da werfen immer noch Personen Gegenstände auf die Fahrbahn. Bitte Vorsicht, A13 Dresden Richtung Berlin. Da werfen Personen Gegenstände auf die Fahrbahn. Bitte aufpassen, besonders zwischen Ortrand und Ruhland.

0: Teenies waren sie in den 70ern, als sie diesen Hit hier hatten. Die Band Hello aus Großbritannien mit New York Groove hier auf Antenne Brandenburg. Und hey, da hat doch schon wieder einer im Lotto gewonnen bei uns in Brandenburg. Ja. Ich glaube, ich sollte auch mal anfangen, Lotto zu spielen. So langsam. 4 Millionen Euro. Hat da jemand aus Brandenburg im Lotto abgeräumt. Und das hat uns Antenne zu der Frage geführt, was würden wir eigentlich machen? Bei so einem Gewinn, nach dem Gewinn sofort kündigen oder doch weiterarbeiten?
1: Kündigen, weggehen direkt. Ich würde nach Spanien oder nach Frankreich ziehen.
2: Auch direkt kündigen und auch irgendwie nach Spanien ziehen. Oder vielleicht auch nach Portugal.
0: Oder vielleicht auch nach Norwegen. Aber kündigen, würde man den Job vielleicht nicht dann doch auch vermissen?
3: Ja, auf jeden Fall. Also ich muss sagen, ich bin einer der wenigen, ich habe alles, was ich zum Leben brauche und die Aufgabe, die ich habe, macht mir Spaß und ehrlich gesagt, ich wüsste nicht, was ich sonst machen würde, weil ich kann auch nichts anderes außer verkaufen.
0: Ich kann auch nichts anderes außer moderieren. Aber es macht auf jeden Fall Spaß, drüber nachzudenken, was man tun könnte, wenn man so viel Geld hätte auf einmal.
4: Also ich würde arbeiten gehen, ja, weil 4 Millionen hört sich natürlich viel an. Gut, wir sind eine große Familie, viele Kinder, viele Enkelkinder und ich glaube, die würden gerne alle was haben. Ich würde noch ein bisschen arbeiten gehen, vielleicht nicht mehr so stressig. Außerdem, das Schöne ist, man würde ja jeden Tag zur Arbeit gehen und sagen, eigentlich muss ich das gar nicht mehr. Und ich glaube, da geht man mit einem ganz anderen Gefühl zur Arbeit. Was soll ich denn mit so viel Geld, um Gottes Willen? Obwohl, wie gesagt, ich kann mir vorstellen, dass so einer meiner Enkel, die so in der Mitte rumschwirren, oh, jetzt kriege ich endlich einen Traktor.
0: Genau, mit dem Lottogewinn einen Traktor kaufen. Das finde ich auf jeden Fall die beste, allerbeste Idee.

18.49 Uhr mit einer guten Nachricht vom Antenneverkehrsservice. Entwarnung auf der A13 Dresden in Richtung Berlin zwischen Ortrand und Ruhland. Keine Steinschmeißer mehr. Entwarnung A13 in Richtung Berlin zwischen Ortrand und Ruhland. Alles wieder in Ordnung. Wir wünschen gute Weiterfahrt.

0: Antenne Brandenburg mit Silbermond, ja, und silberne und goldene Löwen warten ab sofort wieder in Venedig. Da gehen ja die Filmfestspiele gerade wieder los und das ist auch morgen Frühthema. Filme und Festspiele.
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1: Mit Arne Sprung im Studio. Schönen guten Abend. Die Angriffe auf Umspannwerke in Nordrhein-Westfalen und Brandenburg werden von den Ermittlern als Anschläge gewertet. In Brandenburg wird unter anderem wegen des Verdachts der Bildung einer terroristischen Vereinigung ermittelt. Der Innenminister von Nordrhein-Westfalen, Reul, spricht von verfassungsfeindlicher Sabotage. Brandenburgs Innenminister Redmann sieht einen Zusammenhang zwischen den Fällen, berichtet Juliana Koch.
2: Die jüngsten Erkenntnisse aus Nordrhein-Westfalen ließen auch den Angriff bei Jens Schweide in einem neuen Licht erscheinen, erklärte der CDU-Politiker gegenüber dem RBB. Es gebe Anzeichen dafür, dass beide Attacken Teil eines koordinierten Angriffs auf die Energieversorgung sein könnten. Redmann begrüßte deshalb, dass der Generalbundesanwalt prüft, die Ermittlungen zu übernehmen. Bund und Länder müssten gemeinsam und entschlossen auf die Bedrohung reagieren.
1: Die gesperrte Bundesstraße B101 könnte schon in etwa einem Monat wieder freigegeben werden. Für die beschädigte Grünbrücke bei Thyro gibt es eine Lösung. Wie das Brandenburger Infrastrukturministerium mitgeteilt hat, sollen die Risse in der Brücke mit einem speziellen Verfahren verpresst werden, berichtet Mario Bartsch.
3: Außerdem soll die Brücke zusätzlich verstärkt werden. Das sei die schnellste, kostengünstigste und technisch geeignetste Lösung, heißt es. Wenn alles planmäßig läuft, soll die B101 Mitte November wieder vollständig für den Verkehr freigegeben werden. Voraussichtlich Anfang Oktober soll bereits ein Teilstück wieder befahrbar sein. Bis dahin soll die Brücke abgesichert werden. Bei einer Bauwerksprüfung waren Risse am Holztragwerk der Grünbrücke festgestellt worden. Die Ursache wird noch untersucht.
1: Die Bundesregierung hat die geplante Reform der Einkommenssteuer auf den Weg gebracht. Der Gesetzentwurf von Finanzminister Klingbeil sieht vor, Steuerzahler ab 2028 jährlich um insgesamt 10 Milliarden Euro zu entlasten. Kritik kommt aus der Opposition und aus der Industrie. Aus dem Hauptstadtstudio berichtet Lissy Kaufmann.
4: Vor allem Familien mit kleinen und mittleren Einkommen sollen mit der Steuerreform entlastet werden. Laut Finanzministerium in manchen Fällen um mehr als 600 Euro im Jahr. Die Grünen kritisieren, dass die untersten Einkommen davon aber nichts spüren werden, weil sie nämlich gar keine Steuern zahlen. Die AfD spricht von einem Tropfen auf den heißen Stein. Die Linke nennt die Reform in vielen Teilen ein Nullsummenspiel. Auch aus der Wirtschaft kommt Kritik. Der Zentralverband des deutschen Handwerks bemängelt, durch die Reform werde der Teil des Mittelstandes stärker belastet, der erfolgreich wirtschafte und investiere.
1: Bundesagrarminister Rainer hat wegen der Dürreschäden eine nationale Krise in der deutschen Landwirtschaft ausgerufen. Der CSU-Politiker kündigte Hilfsmaßnahmen im Umfang von 1 Milliarde Euro an. Im vorläufigen Erntebericht heißt es, die Getreideernte sei leicht unterdurchschnittlich gewesen, berichtet Eva Huber aus dem Hauptstadtstudio.
5: In manchen Regionen ist die Situation sehr angespannt. Bei Kartoffeln, Zuckerrüben und auch bei Mais und Gras fürs Tierfutter, da läuft die Ernte noch. Der Minister rechnet dort mit teils hohen Verlusten. Neben der unterdurchschnittlichen Ernte kommen für viele Betriebe aber weitere Belastungen dazu. Stark gestiegene Energie- und Düngemittelpreise zum Beispiel. Deshalb bezeichnet Rainer die Lage auf vielen Höfen als ernst.
1: Soweit die Antenne Brandenburg Nachrichten. 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
6: So, ein Stündchen ist es noch hell. Außer so um Ludwigsfelde rum und auch zwischen Neuenhagen und Werneuchen. Da sieht es ordentlich nach Regen aus gerade. Ansonsten haben wir heute Abend auch noch den ein oder anderen Sonnenstrahl. Temperaturen 17 Grad in Brandenburg an der Havel, 22 Grad in Finsterwalde und 23 in Perleberg. In der Nacht dann kaum Wolken. Gegen morgen früh allerdings wieder ein bisschen Regen. Und die Tiefstwerte heute Nacht 14 bis 10 Grad. Hier und morgen Donnerstag fast wie heute. Es gibt Sonne, es gibt Wolken, bisschen Regen bei bis zu 24 Grad und am Freitag wieder ein paar Gewitter bei bis zu 28.
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6: Schönen guten Abend auf die Straßen und A10 südlicher Ring in Richtung Dreieckwerder. Bitte Vorsicht zwischen Glindow und Dreieckwerder. Da steht ein Wohnwagen auf der Standspur. A12 in Richtung Berliner Ring zwischen Briesen und Fürstenwalde West. Immer noch Baustellenstau. Sie brauchen 15 Minuten mehr. Dann Vorsicht B103 im Landkreis Prignitz zwischen Schönebeck und Abzweck nach Kohlrepp. Da gab es einen Wildunfall. Landkreis Spree-Neiße zwischen Peitz und Tauer. Straße immer noch gesperrt wegen des Polizeieinsatzes in beiden Richtungen. Busse werden hier aber durchgelassen. Und Landkreis Barnim zwischen Groß-Schönebeck und Klein-Dölln ist die Prenzlauer Straße weiterhin gesperrt. Hier ist noch ein LKW-Unfall, immer noch die Feuerwehr im Einsatz. Und Oranienburg, Hier wird im Ortsteil Lenitz im Bereich Bachstelzenwiese immer noch eine Weltkriegsbombe entschärft. Es gibt Stau auf den Umfahrungen und auch beim Bahnverkehr gibt es immer noch Einschränkungen. Und es gibt Blitzer, bitte aufpassen, im Dreieck Spreeau auf der Überfahrt von der A10 zur östlichen, von der A12 zur östlichen A10. Das mache ich nochmal, ja? Also Vorsicht, Blitzer im Dreieck Spreeau auf der Überfahrt von der A12 zur östlichen A10. Und dann blitzt es B189 zwischen Perleberg und Weißen. Ja, und sollten Sie jetzt noch was haben, bitte anrufen, durchgeben. 0331 70 98 101. Danke vorweg und gute Fahrt jetzt mit unserem Sandmännchen.
7: Unser Sandmännchen. Womit kommt das Sandmännchen heute? Mit dem ICE. Das Sandmännchen hat dir eine Geschichte mitgebracht.
8: Kali. Das ist Kali. Kali kann auch nicht schlafen. Kalis Teddy ist verschwunden.
9: Ohne mein Teddy kann ich nicht schlafen. Ich habe schon überall gesucht.
8: Aber ein Detektiv könnte Teddy vielleicht wiederfinden.
9: Detektive finden alles.
8: Kali möchte ein Detektiv sein. Und schwupps ist Kali ein Kali-Detektiv.
9: Mit einer Lupe, wie Sherlock Holmes. Ha, eine Spur. Ich werde ihr folgen. Vielleicht ist das die Spur des Teddy-Diebes.
10: Mit der Lupe in der Hand läuft er die Treppe hinab und dann nach draußen in die Stadt. Er verfolgt die Spur der Straße hinab bis zum Spielplatz.
9: Hier endet die Spur. Aber wo ist mein Teddy?
11: Ich bin hier.
9: Hey, da habe ich ja meinen ersten Fall gelöst. Und wer ist der Teddy-Dieb?
11: Es gibt keinen, du hast mich nur vergessen.
9: Dann löse ich gleich den nächsten Fall und du hilfst mir dabei. Du bist ab heute mein Kali Teddy Dr. Watson.
11: Wenn es sein muss, aber hier auf dem Spielplatz gibt es keine Fälle.
9: Wir könnten ja verdächtige Personen beschatten.
11: Ich sehe keine verdächtigen Personen.
9: Ich weiß, wo welche sind.
10: Mit der Lupe in der Hand schleichen die beiden zurück durch die Stadt. In das Haus, die Treppe hinauf bis zur Küche, in der Kali-Mama und Kali-Papa etwas suchen.
9: Da, zwei überaus verdächtige Personen.
11: Ach, ich kann die Schokolade nicht finden, Mensch.
12: Ich habe doch heute erst eine neue Tafel gekauft.
11: Da gibt's wohl nur eine Erklärung.
12: Der Schokoladenräuber war da.
9: Räuber?
11: Räuber?
9: Ein Räuber. Hast du das gehört?
11: Allerdings. Und ich sage nur eins. Wir schnappen ihn.
9: Wer sonst, wenn nicht Kali-Detektiv? Und ich habe schon etwas Interessantes gefunden.
11: Schokoladensilberpapier.
9: Und hier?
11: Ha?
9: Schokoladenkrümel. Los, wir folgen der Spur.
11: Aber leise.
10: Die Spur führt direkt in Kalis Kinderzimmer.
9: Hier geht es lang.
11: Aber leise.
9: Sieh nur, eindeutig Schokoladenreste.
11: Eindeutig.
9: Das ist der Beweis. Hier muss der Schokoladenräuber wohnen.
11: Genau.
9: Dann bin ich der Räuber.
11: Haltet den Räuber!
9: Moment, habe ich dir nichts abgegeben?
11: Also, ich würde doch nie...
9: Und was ist das da an deiner Schnauze?
11: Schokolade?
9: Also, gibt es nicht einen, sondern...
11: zwei Schokoladenräuber.
9: Wir haben den Fall gelöst.
11: Ganz genau.
9: Dann haben wir uns auch eine Belohnung verdient.
11: Genau, Fälle lösen macht hungrig.
9: Und müde.
8: Kali möchte kein Detektiv mehr sein. Und schwupps liegt Kali wieder in seinem Bettchen.
9: Schlaf schön, Teddy.
8: Schlaf schön, Kali.
7: Das Sandmännchen hat dir ein Lied mitgebracht.

0: Das ist der Traum, an den jetzt verreiben. Und dann wünsche ich ganz süße, schöne Träume.
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0: Ja, und ich wünsche schönen Feierabend jetzt auch. Super schönen Feierabend mit vielleicht einer Freundin oder einem Freund, der mit Ihnen plaudert. Gläschen Wein dazu und gute Musik. Mama mia, richtig gute Musik. Das ist Italo-Pop aus den 80ern von Ricky Epavere.

0: When do I get to sing my Wadey Sparks? An diesem Mittwochabend hier auf Antenne und jetzt meine Lieblingsrubrik.
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0: Ja, meine 10-jährige Tochter, die kam jetzt am Wochenende ums Eck mit Asada Hip Hop. Wissen Sie ja, Rapper's Delight. Da war ich richtig stolz ein bisschen, dass sie die 80er so cool findet. Aber um meine Lieblings-80er geht's ja nicht, sondern um ihre. Also bitte her damit, wünschen jederzeit bei uns über die App oder übers Web. Antennebrandenburg.de und heute ein richtig, richtig schöner Wunsch. Hier ist er schon, von Astrid aus Herzberg. Und zwar die Pudis mit Frei wie der Wind. Hat sie erst in den 90ern entdeckt, diesen Song. Aber das ist ja wurscht, weil eindeutig ein 80er-Song aus dem Jahr 89. Dankeschön, Astrid, für diesen wirklich klasse Wunsch. Hört man nämlich nicht so oft, aber jetzt hier bei uns auf Antenne. Die Pudis, Frei wie der Wind.

0: de Abbas. Knowing me, knowing you. Einen schönen Mittwochabend. Und jetzt kurz Wetter und Verkehr, 19:30 Uhr.
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0: Ja, so ein bisschen Abendsonne gibt es noch, halbe Stündchen. Rund um Potsdam und Beelitz allerdings sieht es gerade nach Regen aus. In der kommenden Nacht aber lösen sich die Wolken langsam auf. Dann ist es meist klar oder gering bewölkt. Temperaturen gehen zurück auf 14 bis 11 Grad. Aktuell haben wir noch um die 20 Grad. Morgen am Donnerstag dann ein Wechsel aus vielen Wolken, bisschen Sonne, ab und zu Regen. Temperaturen fast wie heute, 20 bis 24 Grad.
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0: So, schauen wir mal, was die Straßen machen. Da steht immer noch der Wohnwagen. Bitte Vorsicht auf der A10 im südlichen Berliner Ring in Richtung Dreieckwerder zwischen Glinde und Dreieckwerder. Immer noch Wohnwagen auf der Standspur. Bitte Vorsicht B103 im Landkreis Prignitz zwischen Schöneberg und Abzweig nach Kohlrepp. Da gab es einen Wildunfall. Landkreis Spree-Neiße zwischen Peitz und Tauerstraße immer noch gesperrt wegen des Polizeieinsatzes in beiden Richtungen. Busse werden hier aber durchgelassen. Landkreis Barnim zwischen Groß-Schöneberg und Klein-Dölln immer noch gesperrt. Immer noch gesperrt die Prenzlauer Straße. Hier ist nach einem LKW-Unfall die Feuerwehr im Einsatz. Und in Oranienburg wird im Ortsteil Lenitz immer noch die Weltkriegsbombe entschärft im Bereich Bachstelzenwiese. Auf den Umfahrungen gibt es nach wie vor Stau und auch beim Bahnverkehr gibt es immer noch Einschränkungen. Und es gibt Blitze auf der A9 Richtung Leipzig zwischen Niemeck und Kleinmarzehns und auf der B112 in Richtung Frankfurt zwischen Brieskow, Finkenherd und Lossow. Ja, und jetzt wünsche ich Ihnen eine gute Fahrt und sollten Sie unterwegs noch irgendetwas gesehen haben, gerne anrufen. Das geht unter 0331 70 98 101.
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0: von Willy Waller und Natalia Avellon an diesem 2. Septemberabend hier auf Antenne Brandenburg. Schönen guten Abend und Trikots anziehen, Lederhosen ausziehen. Ja, das ist der Plan des Zweitligisten VfL Osnabrück. Heute im DFB-Pokal gegen Bayern München. Ab 20:45 sollen alle live im Ersten sehen können, wie es eine Pokalsensation gibt. Und so eine Sensation gab es schon mal. Mein Kollege Patrick Hallatsch, der blickt zurück auf eine legendäre Pokalbegegnung zwischen den beiden Mannschaften, zusammen mit Rolf Meier. Der war 1978 Torhüter beim Zweitligisten VfL Osnabrück.
1: Wir waren Halbprofis, einen halben Tag gearbeitet und nachmittags trainiert. Ich war zum Beispiel in der Finanzbuchhaltung in einer großen Firma bis um 13 Uhr. Anschließend ging zum Training.
2: 23. September 1978. Zweite Pokalrunde. Der FC Bayern mit allen Stars ist Gegner des mittelmäßigen Zweitligisten. Vollprofis gegen Feierabendfußballer, die staunend ins riesige Olympiastadion in München einlaufen.
1: Natürlich für uns dann ein Riesenhighlight, nach München zu fahren. Dann kamen wir in eine Kabine, da haben wir gedacht, das ist so groß wie das Stadion, die Kabine. Ja. Da hast du links gesessen und hast den hinten rechts hast gar nicht mehr erkannt.
2: Schon nach 14 Minuten scheint alles den erwarteten Verlauf zu nehmen. 1:0 Rummenigge, Gerd Müller, Sepp Maier und Co. richten sich auf einen entspannten Nachmittag ein.
1: Doch natürlich warst du anfangs klein und nach dem 0-1 wurdest du ja noch kleiner. Aber als du das 1-1 gemacht hast und das 2-1, dann wurdest du natürlich wieder größer.
2: VfL-Stürmer Andreas Wagner schenkt dem Meier-Sepp zum Oktoberfest gleich zweimal ein. Das 1:1 und kurz danach nehmen die Wagner-Festspiele, wie die Bild anschließend titelte, seinen Lauf. Sein zweiter Treffer, die Führung und so geht es munter weiter. Die Halbprofis können den Halbzeitstand selbst kaum glauben.
1: Sind wir in die Kabine gegangen und haben schon gejubelt und gesagt, das ist sensationell, wir haben 3 Tore geschossen, hier in München.
2: Die Sensation nimmt seinen Lauf. Nach Gerd Müllers drittem Treffer führen die Bayern 4:3, aber an diesem Tag reicht auch das nicht. Nach dem Osnabrücker Ausgleich lässt Andreas Wagner Katsche Schwarzenbeck ins Leere laufen und trifft. Sein drittes Tor. Ein Fußballwunder für die Vereinsgeschichte des VfL ist perfekt.
0: Den großen FC Bayern blamiert, ja? Also diese Schlagzeile würden die Osnabrücker bestimmt gerne mal wieder lesen. Anpfiff der Partie heute 20:45. Ja, und die zweite Runde des DFB-Pokal wird dann übrigens am Samstag in der Sportschau ausgelost. Mit dabei dann auch unter anderem Union Berlin und Hertha BSC.

0: aus den 80ern hier auf Antenne Brandenburg. Ich bin Claudia Heber, wünsche weiterhin einen schönen Abend und sage jetzt erstmal tschüss bis morgen Abend. Wie immer Antenne am Abend von 17 bis 20 Uhr. Freue mich. Bis dahin. Tschüss.
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1: Im Studio Arne Sprung. Schönen guten Abend. Waren die Angriffe auf Stromleitungen in Brandenburg und Nordrhein-Westfalen eine gemeinsame Aktion, vielleicht sogar Terrorismus? Die Staatsanwaltschaft Köln ermittelt nach dem Vorfall in Bergheim wegen verfassungsfeindlicher Sabotage, teilte die Behörde heute mit. In Brandenburg wird unter anderem wegen Bildung einer terroristischen Vereinigung ermittelt. Zwischen beiden Fällen gibt es Parallelen, berichtet Carmen Kraft aus Essen.
2: Bei einer Pressekonferenz von Polizei und Staatsanwaltschaft am Nachmittag in Essen sagte die Polizei, dass in einem benachbarten Maisfeld 6 Abschussvorrichtungen gefunden worden waren. Unbekannte Täter hatten gestern Abend gezielt einen Kurzschuss herbeigeführt. Mit feuerwerksähnlichen Raketen hatten sie leitfähiges Material über die Oberleitung katapultiert. Die sichergestellte Pyrotechnik habe Ähnlichkeiten mit den Spuren, die bei einem Anschlag auf das Umspannwerk in Brandenburg am Dienstagmorgen gefunden worden waren.
1: Die Grünbrücke über die gesperrte B101 bei Tyro im Kreis Teltow-Fläming muss nicht abgerissen werden. Die Risse in dem Bauwerk sollen stattdessen mit einem speziellen Verfahren verpresst werden, hat das Brandenburger Infrastrukturministerium mitgeteilt. Sabine Löbrig mit Einzelheiten dazu.
3: Die Brücke soll bei Bedarf außerdem noch zusätzlich verstärkt werden. Das sei die schnellste, kostengünstigste und technisch geeignetste Lösung, heißt es vom Infrastrukturministerium. Wenn alles planmäßig läuft, soll die B101 Mitte November wieder vollständig für den Verkehr freigegeben werden. Voraussichtlich Anfang Oktober soll schon ein Teil der Strecke wieder befahrbar sein. Bis dahin soll die Brücke abgesichert werden. Bei einer Bauwerksprüfung waren Risse am Holztragwerk der Grünbrücke festgestellt worden. Seitdem ist die Durchfahrt gesperrt. Die Ursache wird noch untersucht.
1: In Potsdam sind die Gründungspreise der Brandenburger Landesregierung vergeben worden. Ausgezeichnet wurden erfolgreiche Unternehmerinnen und Unternehmer, die ihren Betrieb in den vergangenen 5 Jahren neu gegründet oder übernommen haben. Amelie Ernst mit einem Beispiel.
4: Ausgezeichnet wurde unter anderem Clarissa Grasnick, die in Treuenbrietzen das Küchenstudio Fläming Küchen leitet. Vor 5 Jahren kam die heute 35-Jährige als Kundin in das Geschäft und verließ es als Mitarbeiterin. Später bat sie der damalige Inhaber, die Firma mit 6 Angestellten zu übernehmen. Grasnick stellte den Betrieb neu auf und punktet unter anderem mit familienfreundlichen Angeboten für ihre Mitarbeitenden. Der Gründungspreis zeige, wie viel Innovationskraft in Brandenburg stecke, so Wirtschaftsministerin Martina Clement. Diese Dynamik wolle man weiter stärken.
1: Soweit die Antenne Brandenburg Nachrichten. 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Das Wetter. Am Abend örtlich noch ein paar Tropfen, in der Nacht lösen sich die Wolken auf und es ist trocken, Tiefstwerte 14 bis 10 Grad. Morgen kommt von Nordwesten her leichter bis mäßiger Regen auf, zum Abend kann dann noch kurz wieder die Sonne rauskommen. Die Höchstwerte morgen 20 bis 23 Grad.
5: Hier ist der Verkehrsservice für den ARD-Abend. Die A4 Frankfurt Richtung Dresden ist zwischen Glauchau-Ost und Hohenstein-Ernsthal wegen Bauarbeiten bis morgen früh 5 Uhr gesperrt. Die A9 Richtung Berlin ist zwischen Schkeuditzer Kreuz und Halle wegen LKW-Bergungsarbeiten gesperrt. Umgeleitet wird über die A14 Richtung Magdeburg und die B100 Richtung Bitterfeld. Die A17 Dresden-Prag ist zwischen Dresden-Gorbitz und Dresden-Südvorstadt in beiden Richtungen wegen Tunnelwartungsarbeiten bis morgen früh ca. 5 Uhr gesperrt. Die A36 Richtung Braunschweig ist zwischen Quedlinburg-Mitte und Thale wegen Bauarbeiten bis ca. 6 Uhr in der Früh gesperrt. Die A39 Braunschweig Richtung Wolfsburg ist zwischen Kreuz Braunschweig-Süd und Braunschweig-Rautheim wegen Bauarbeiten bis 5 Uhr früh gesperrt. Und dann haben wir noch die A71 Richtung Schweinfurt. Die Fahrbahn ist zwischen Arnstadt Süd und Stadt Ilm wegen Wartungsarbeiten im Tunnel Behringen bis morgen früh ca. 6 Uhr gesperrt. Damit weiter gute Fahrt durch den Abend und kommen Sie gut an Ihr Ziel.
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5: Schönen guten Abend aus Dresden, hier ist MDR Sachsen, ich bin Frank-Michael Bauer. Herzlich willkommen, Kylie Minogue ist für Sie da und nächstes Jahr will sie mit ihren Fans ihre 4 Jahrzehnte währende Popkarriere feiern. Noch sind keine Termine raus, aber die gibt's bald, denke ich mal. Und ihr zweiter Hit, den gibt es nach Locomotion jetzt hier mit I Should Be So Lucky.

0: Savage Garden hier bei uns im ARD-Abend. Ich habe im Popkalender ein bisschen gestöbert. Heute vor genau 52 Jahren, schon lange her, erobert ein Lied die Spitze der deutschen Single-Hit-Parade. Und das hat sich da oben regelrecht festgesetzt auf dem ersten Platz. Und es macht keine Anstalten abzutreten. Am Ende ist die Single Rock Your Baby mit George McRae 10 Wochen auf 1. Der Song macht den Sänger über Nacht berühmt. Und vorher musste George einige Flops und Fehlschläge in Kauf nehmen und fast hätte er auch aufgegeben, aber dann kam ihm noch diese Melodie unter dieses Lied und er sagte sich einmal, probiere ich es noch. Guck an, in den USA, in Großbritannien, Deutschland, Österreich und in der Schweiz, überall schießt Rock Your Baby auf Platz 1 der Charts am 2. September 1974 bei uns in Deutschland. Und wenn man Benny und Björn von ABBA auf diesen Titel anspricht, dann sagen sie, dieses Lied hat uns zu Dancing Queen inspiriert auf einer ganz emotionalen Ebene. Merkt man ja auch daran, dass sich Dancing Queen im Endeffekt ganz anders anhört.
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Die Bengals, hier ist der ARD-Abend und jetzt gibt's den Titel Sorry Seems to be the Hardest Words. Der wurde ja nochmal neu aufgenommen und zwar mit der britischen Boyband Blue und Elton John. Der hatte ja das Original rausgebracht 1976, selbst komponiert, und den Text hat sein Kreativpartner, sein langjähriger Partner Bernie Taupin damals geschrieben. Und 2002 entschieden sich die vier Bandmitglieder von Blue, gemeinsame Sache zu machen, und das kam gut an. Elton John hatte auch Lust dazu und diese Coverversion verbindet das ursprüngliche klavierbetonte Fundament mit jetzt einer souligen Geschichte, mit einem souligen Arrangement und dann vor allem mit mehrstimmigem Gesang. Die Veröffentlichung entwickelte sich zu einem kommerziellen Erfolg und belegte Ende 2002 Platz 1 der Singlecharts im Vereinigten Königreich und viele Spitzenpositionen sind dann auch noch in weiteren europäischen Ländern zustande gekommen. Inhaltlich befasst sich die Komposition unverändert mit einer scheiternden Paarbeziehung und den Gründen, warum es so weit überhaupt kommen musste. Wie immer zu wenig miteinander geredet. Hier sind Blue und Elton John. Sorry seems to be the hardest word.

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9: Hier ist der Verkehrsservice für den ARD-Abend. Die A4 Frankfurt Richtung Dresden ist zwischen Glauchau Ost und Hohenstein-Ernsthal wegen Bauarbeiten bis morgen früh 5 Uhr gesperrt. A9, die A9 Richtung Berlin ist zwischen Schkeuditzer Kreuz und Halle wegen LKW-Bergungsarbeiten gesperrt. Umgeleitet wird über die A14 Richtung Magdeburg und die B100 Richtung Bitterfeld. Die A17 Dresden-Prag ist zwischen Dresden-Gorbitz und Dresden-Südvorstadt in beiden Richtungen wegen Tunnelwartungsarbeiten bis morgen früh ca. 5 Uhr gesperrt. Die A36 Richtung Braunschweig ist zwischen Quedlinburg-Mitte und Thale wegen Bauarbeiten bis ca. 6 Uhr früh gesperrt. Die A39 Braunschweig Richtung Wolfsburg ist zwischen Kreuz Braunschweig Süd und Braunschweig Rautheim wegen Bauarbeiten bis 5 Uhr früh gesperrt. Die A71 Richtung Schweinfurt ist zwischen Arnstadt Süd und Stadt Ilm wegen Wartungsarbeiten im Tunnel Behringen bis morgen früh 6 Uhr gesperrt. Und damit weiter gute Fahrt durch diesen Abend und kommen Sie gut an Ihr Ziel.
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9: Aus dem Funkhaus des MDR in Dresden. Ich bin Frank-Michael Bauer und hier ist Desiree. 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

Bruce Hornsby and the Range hier bei uns im ARD-Abend. Das war Mandolin Rain von 1986. Das Lied war nach dem Titelsong The Way It Is die zweite erfolgreiche Single-Auskopplung aus dem gleichnamigen Debütalbum der Formation. Das von Bruce und John Hornsby gemeinsam verfasste Stück, das ist ja so wunderbar kombiniert mit Klavierpassagen und diesen Folk-Elementen akustischerseits. Für den namensgebenden charakteristischen Klang von Mandolin Rain zeichnet David Mansfield an der Mandoline verantwortlich. In den Vereinigten Staaten erreichte die Produktion Platz 4 der Billboard-Charts. Bruce Hornsby ist übrigens bis heute live aktiv. Seine diesjährige US-Tournee wird ab diesem September fortgesetzt und führt ihn unter anderem nach Boulder, Minneapolis und Chicago. Und jetzt kommt Anastasia zu Wort mit ihrer Stimme. One Day in Your Life. Hier ist Anastasia.

0: Die Herren Hall and Oates im ARD-Abend. Ja, manchmal begegnen einem Neuigkeiten. Da denke ich, bin ich im falschen Film. Aber es gibt ja ein Trio, das ordnet das Ganze auf eine ganz spezielle Art ein.
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2: der Wald.
3: Ich will nicht damit anfangen, aber es muss sein. Ich will das nicht, aber es ist die Wahrheit, okay? Für 360 Euro gibt es eine es gibt eine Gruppe von Menschen, das kostet 360 Euro pro Person. Und die treffen sich. Und das ist ein Wochenende in den Wald scheißen gemeinschaftlich. Und das kannst du buchen. Das heißt, defekieren im Wald als Gemeinschaftserlebnis. Du wirst an den Händen gehalten, dann wird da einer abgeseilt. Das ist die Wahrheit. 360 Euro mit Verpflegung, die achten auch ein bisschen drauf, was sie essen.
4: Man hält sich an den Händen dabei.
3: Die halten, es waren Bilder
4: es
3: dabei.
4: Es geht auch darum, dass man gleichzeitig...
3: Nee, aber das ist, die haben da gehockt und die haben gesagt, das Defekieren, das würde die Natur wieder, man würde die Natur besser spüren. Ich, alter Spießer, finde ja, man spürt die schon ganz gut, wenn man sich einfach nur an einen Baum lehnt. Ja. Aber in den Wald kacken ist ein offizieller Kurs.
5: Ja, aber ich muss ja auch mal sagen, das ist ja... Mit dem Wald ist ja verständlich. Also lieber im Wald als in der Fußgängerzone.
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der Lindenberg war das mit seinem Titel Ich lieb dich überhaupt nicht mehr, oh, da ist die Liebe weg. Übrigens das Album dazu, das hieß Feuerland und das ist am 2. September 1987 erschienen. Und dieser Song ist der bekannteste auf der Platte, diese Ballade. Und jetzt gönnen wir uns Madonna mit Take a Bow hier im ARD Abend.

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1: Im Studio Arne Sprung. Schönen guten Abend. Die Angriffe auf Umspannwerke in Nordrhein-Westfalen und Brandenburg werden von den Ermittlern als Anschläge gewertet. In Brandenburg wird unter anderem wegen des Verdachts der Bildung einer terroristischen Vereinigung ermittelt. Der Innenminister von Nordrhein-Westfalen, Reul, spricht von verfassungsfeindlicher Sabotage. Brandenburgs Innenminister Redmann sieht einen Zusammenhang zwischen den Fällen, berichtet Juliana Koch.
2: Die jüngsten Erkenntnisse aus Nordrhein-Westfalen ließen auch den Angriff bei Jens Schweide in einem neuen Licht erscheinen, erklärte der CDU-Politiker gegenüber dem RBB. Es gebe Anzeichen dafür, dass beide Attacken Teil eines koordinierten Angriffs auf die Energieversorgung sein könnten. Redmann begrüße deshalb, dass der Generalbundesanwalt prüft, die Ermittlungen zu übernehmen. Bund und Länder müssten gemeinsam und entschlossen auf die Bedrohung reagieren.
1: Die gesperrte Bundesstraße B101 könnte schon in etwa einem Monat wieder freigegeben werden. Für die beschädigte Grünbrücke bei Tyro gibt es eine Lösung. Wie das Brandenburger Infrastrukturministerium mitgeteilt hat, sollen die Risse in der Brücke mit einem speziellen Verfahren verpresst werden, berichtet Mario Bartsch.
3: Außerdem soll die Brücke zusätzlich verstärkt werden. Das sei die schnellste, kostengünstigste und technisch geeignetste Lösung, heißt es. Wenn alles planmäßig läuft, soll die B101 Mitte November wieder vollständig für den Verkehr freigegeben werden. Voraussichtlich Anfang Oktober soll bereits ein Teilstück wieder befahrbar sein. Bis dahin soll die Brücke abgesichert werden. Bei einer Bauwerksprüfung waren Risse am Holztragwerk der Grünbrücke festgestellt worden. Die Ursache wird noch untersucht.
1: Die Bundesregierung hatte die geplante Reform der Einkommensteuer auf den Weg gebracht. Der Gesetzentwurf von Finanzminister Klingbeil sieht vor, Steuerzahler ab 2028 jährlich um insgesamt 10 Milliarden Euro zu entlasten. Kritik kommt aus der Opposition und aus der Industrie. Aus dem Hauptstadtstudio berichtet Lissy Kaufmann.
4: Vor allem Familien mit kleinen und mittleren Einkommen sollen mit der Steuerreform entlastet werden. Laut Finanzministerium in manchen Fällen um mehr als 600 Euro im Jahr. Die Grünen kritisieren, dass die untersten Einkommen davon aber nichts spüren werden, weil sie nämlich gar keine Steuern zahlen. Die AfD spricht von einem Tropfen auf den heißen Stein. Die Linke nennt die Reform in vielen Teilen ein Nullsummenspiel. Auch aus der Wirtschaft kommt Kritik. Der Zentralverband des deutschen Handwerks bemängelt, durch die Reform werde der Teil des Mittelstandes stärker belastet, der erfolgreich wirtschafte und investiere.
1: Soweit die Antenne Brandenburg Nachrichten. 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Das Wetter. Örtlich jetzt am Abend noch ein paar Tropfen. In der Nacht lösen sich dann alle Wolken auf und es ist trocken und meist klar. Die Tiefstwerte liegen zwischen 14 und 10 Grad. Morgen kommt dann von Nordwesten her leichter bis mäßiger Regen auf. Zum Abend kann dann aber doch nochmal die Sonne wieder rauskommen. Die Temperaturen steigen morgen auf maximal 20 bis 23 Grad.
5: Hier ist der Verkehrsservice für den ARD-Abend. Die A4 Frankfurt Richtung Dresden ist zwischen Glauchau-Ost und Hohenstein-Ernsthal wegen Bauarbeiten bis morgen früh 5 Uhr gesperrt. Die A9 Richtung Berlin ist zwischen Schkeuditzer Kreuz und Halle wegen LKW-Bergungsarbeiten gesperrt. Umgeleitet wird über die A14 Richtung Magdeburg und die B100 Richtung Bitterfeld. Die A17 Dresden-Prag ist zwischen Dresden-Gorbitz und Dresden-Südvorstadt in beiden Richtungen wegen Tunnelwartungsarbeiten bis morgen früh ca. 5 Uhr gesperrt. Die A36 Richtung Braunschweig ist zwischen Quedlinburg-Mitte und Thale wegen Bauarbeiten bis ca. 6 Uhr früh gesperrt. Die A39 Braunschweig Richtung Wolfsburg ist zwischen Kreuz Braunschweig-Süd und Braunschweig-Rautheim wegen Bauarbeiten bis 5 Uhr in der Früh gesperrt. Die A40 Duisburg Richtung Venlo ist zwischen Strahlen und Kreuz Saderheiken in den Niederlanden wegen Bauarbeiten bis 6 Uhr gesperrt. Die A71 Richtung Schweinfurt ist zwischen Arnstadt Süd und Stadt Ilm wegen Wartungsarbeiten im Tunnel Behringen bis morgen früh 6 Uhr gesperrt. Die A1 Hamburg Richtung Lübeck ist zwischen Kreuz Barkte Heide und Bad Oldesloe wegen Bauarbeiten bis morgen 5 Uhr gesperrt. Damit weiter gute Fahrt durch diesen Abend und kommen Sie gut an Ihr Ziel.
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5: Ich bin Frank-Michael Bauer, grüße Sie aus Dresden und hier ist das MDR Sachsenradio mit dem ARD-Abend und mit Samantha Fox. Und gleich danach Eric Clapton.

0: My Father's Eyes, das war im ARD-Abend. Eric Clapton, heute ist Mittwoch. Der eine oder andere hat ja vielleicht Lotto gespielt. Warum sage ich das? Heute, vor genau 70 Jahren, hat es erstmals im Lotto in Deutschland eine Gewinnsumme von etwas mehr als 1 Million D-Mark in einem Jackpot gegeben. Damals, am 2. September 1956, konnten sich Gewinner an der Zahl, nämlich 13 Stück, freuen. Jeder hat knapp 1 Million D-Mark bekommen. Ja, und weil wir den Euro haben, frage ich Sie mal, was würden Sie denn mit 1 Million machen? Verjubeln, anlegen, verschenken oder vielleicht noch eine ganz andere Idee? 0800 80 80 110, verraten Sie es uns. Wir erinnern uns übrigens, Herr Lindemann hat ja auch mal erfolgreich Lotto gespielt und uns wissen lassen, was er mit dem Geld vorhatte.
1: Ich heiße Erwin Lindemann, bin Rentner und 66 Jahre. Mit meinem Lottogewinn von 500.000 D-Mark mache ich erstmal eine Reise nach Island, dann fahre ich mit meiner Tochter nach Rom und besuche eine Papstaudienz. Und im Herbst eröffne ich dann in Wuppertal eine Herrenboutique.
0: Tja, was würden Sie mit dem Geld machen? Also 1 Million haben wir gesagt. Sie können es uns verraten, auch über ard-abend@mdr.de. Das ist unsere E-Mail-Adresse. Und jetzt lassen wir Patti Smith ans Mikrofon, because the night.

Die Gruppe Foreigner, immer die Abend und Say You Will. Und jetzt kommt Mark, bürgerlich heißt er Markus Nix, übrigens geboren in der Schweiz und aufgewachsen in Österreich, in Feldkirch, um genau zu sein. Und er hat schon von seiner Jugend an eine Menge Musik gemacht, diverse Instrumente sich beigebracht zu spielen. Also da ist einer, der mit der Musik sozusagen verheiratet ist. Und heute feiert Mark seinen 55. Geburtstag und es war im Jahre 2000, da stürmte er die europäischen Charts mit diesem Hit, Want to Make Her Happy. Marky, alles Gute zum Geburtstag. 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

fragt das Geburtstagskind. Und was würden Sie mit 1 Million machen, wenn Sie die plötzlich zur Verfügung hätten? Micha aus Achim schreibt uns, eine Fotoausrüstung erster Güte kaufen und einen großen Teil davon auch anlegen, nicht verjubeln. Und seine Eltern haben eine niedrige Rente, den würde er natürlich auch als Dankeschön ein ganz großes Stück spendieren. Und hier ist Clouseau mit dem Titel Gewinner. ARD-abend@mdr.de. Sie können uns ja gern schreiben, was Sie da so vorhätten. Clouseau.

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3: Hier ist der Verkehrsservice für den ARD-Abend. Die A1 Hamburg Richtung Lübeck ist zwischen Kreuz Barkter Heide und Bad Oldesloe wegen Bauarbeiten bis morgen früh 5 Uhr gesperrt. Die A4 Frankfurt Richtung Dresden ist zwischen Glauchau Ost und Hohenstein-Ernsthal wegen Bauarbeiten bis morgen früh 5 Uhr gesperrt. Die A9 Richtung Berlin ist zwischen Schkeuditzer Kreuz und Halle wegen LKW-Bergungsarbeiten gesperrt. Umgeleitet wird über die A14 Richtung Magdeburg und die B100 Richtung Bitterfeld. Die A17 Dresden-Prag ist zwischen Dresden-Gorbitz und Dresden-Südvorstadt in beiden Richtungen wegen Tunnelwartungsarbeiten bis morgen früh ca. 5 Uhr gesperrt. Die A36 Richtung Braunschweig ist zwischen Quedlinburg-Mitte und Thale wegen Bauarbeiten bis ca. 6 Uhr früh gesperrt. Die A39 Braunschweig Richtung Wolfsburg ist zwischen Kreuz Braunschweig-Süd und Braunschweig-Rautheim wegen Bauarbeiten bis 5 Uhr in der Früh gesperrt. Die A40 Duisburg Richtung Venlo ist zwischen Strahlen und Kreuz Saderheiken in den Niederlanden wegen Bauarbeiten bis 6 Uhr gesperrt. Die A71 Richtung Schweinfurt ist zwischen Arnstadt-Süd und Stadt-Ilm wegen Wartungsarbeiten im Tunnel Behringen bis morgen früh 6 Uhr gesperrt. Und damit weiter gute Fahrt durch diesen Abend, wo es rollt, und kommen Sie gut an Ihr Ziel.
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3: Aus Dresden von MDR Sachsen, ich bin Frank-Michael Bauer und hier Pat Benatar, We Belong.

Michael Bublé aus Kanada mit seinem Titel Everything hier bei uns im ARD-Abend. Heute ist ja der 2. September und damals am 2. September 1972, da glaubte der Brite Gilbert O'Sullivan sich verhört zu haben. Seine Plattenfirma ruft an, hey, du bist Nummer 1 in den USA. So wird Alone Again Naturally zu einem seiner erfolgreichsten Titel. Und das, obwohl der Inhalt des Liedes nicht gerade optimistisch ist. Der Ich-Erzähler, er wird ja bei der Eheschließung in der Kirche von der Braut zum Beispiel versetzt. Gilbert O'Sullivan, Alone Again.

Cock Robin, just around the corner hier bei uns im ARD-Abend. Genau heute vor 70 Jahren, da gab es im deutschen Lottoblock zum ersten Mal einen Jackpot mit etwas über 1 Million. 13 haben am Ende diese 1 Million abgeräumt. Und was würden Sie mit 1 Million anstellen? Und da hat uns zum Beispiel Steffi aus Nordthüringen geschrieben, mit 1 Million Euro würde ich als erstes mein altes Elternhaus in Schuss bringen lassen, dass meine Mutter in Ruhe alt werden kann. Anschließend würde ich gern einen Gnadenhof eröffnen für Tiere von mini klein bis ganz groß. Das war schon immer so richtig ein Traum auch von mir. Und dann hat uns Brigitte aus Bischofsheim geschrieben, tja, mit 1 Million kommt man heutzutage nicht mehr weit, wenn man bauen wollte. Wenn ich 1 Million gewinnen würde, würde ich mir einen schönen Urlaub gönnen und den Großteil meiner Tochter und Enkelin überlassen. Die können da noch mehr mit anfangen als ich mit 75. Danke für Ihre Mails unter ard-abend@mdr.de und wir nehmen uns Zeit jetzt für Simple Red und Stars.

Hier ist der Verkehrsservice für den ARD-Abend. Achtung, Falschfahrer auf der A9 zwischen Schkeuditzer Kreuz und Wiedemar. Ist ein Falschfahrer unterwegs, bitte äußerst rechts fahren und nicht überholen. Wir melden, wenn die Gefahr vorüber ist. Ich wiederhole, Falschfahrer auf der A9 zwischen Schkeuditzer Kreuz und Wiedemar. Bitte äußerst rechts fahren und nicht überholen.

Hier ist der Verkehrsservice für den ARD-Abend. Nochmal der Hinweis, Falschfahrer auf der A9 München-Berlin zwischen Schkeuditzer Kreuz und Wiedemar ist ein Falschfahrer unterwegs. Bitte äußerst rechts fahren und nicht überholen. Wir melden, wenn die Gefahr vorüber ist.

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1: Um 22 Uhr mit Thomas Haag. Guten Abend. 2,5 Wochen vor der Abgeordnetenhauswahl in Berlin verliert die Linke an Zuspruch. Das geht aus dem aktuellen Berlin-Trend von Infratres DIMAP im Auftrag der RBB 24 Abendschau und von RBB 888 hervor. Thorsten Gabriel, RBB 24 Landespolitik.
2: Demnach legt die CDU um 1 Prozentpunkt zu und übernimmt nun mit 21% die Spitzenposition. Hinter ihr folgt die Linke mit 19%, die 3 Punkte verliert. Grüne und AfD liegen gleich auf bei 18. Die SPD erreicht mit 11% einen neuen Tiefstwert. Das BSW kommt auf 4%. Die aktuelle Koalition aus CDU und SPD hätte damit weiterhin keine Mehrheit mehr.
1: Die Europäische Union bereitet weitere Sanktionen gegen Russland vor. Der Drohnenvorfall in Leipzig sei kein Einzelfall, sagte die Außenbeauftragte Kallas zum Abschluss des EU-Außenministertreffens in Irland. Man sehe seit Jahren eine systematische Zunahme von Angriffen auf die EU. Aus Wickham, Sabrina Fritz.
3: Die Gemeinschaft will den Kampf gegen Moskau intensivieren. Waffen spielen dabei noch keine Rolle. Es geht aber zum Beispiel um Visabeschränkungen für russische Staatsbürger, um neue Sanktionen und neue Unterstützung für die Ukraine. Wie die allerdings aussehen soll, ist noch sehr vage. Dennoch, man kann sagen, der gescheiterte Drohnenanschlag von Leipzig hat die Gemeinschaft enger zusammengeschweißt.
1: Der Notdienstplan wegen des Warnstreiks an der Berliner Charité muss ausgeweitet werden. Die Klinikleitung hat vor dem Amtsgericht eine einstweilige Verfügung erwirkt. Die Gewerkschaft Verdi will mit dem 3-tägigen Ausstand erreichen, dass ein sogenannter Entlastungstarifvertrag weiterentwickelt wird. Unter anderem bemängelt Verdi, dass der Vertrag einzelne Beschäftigungsgruppen ausklammere. Das geplante neue Stadion von Hertha BSC könnte am südwestlichen Rand des Olympiaparks gebaut werden. Zu diesem Schluss ist die Expertenkommission gekommen, die vom Senat vor 4 Jahren eingesetzt wurde. Am Standort entlang der Jesse Owens Allee liegt zurzeit noch das alte Reiterstadion. Hertha kann nun einen Bauvorantrag stellen, muss aber auch ein Konzept für die Finanzierung vorlegen. In Venedig haben am Abend die 83. Filmfestspiele begonnen. Zum Auftakt erhielt Hello Hollywood-Star George Clooney den Goldenen Löwen für sein Lebenswerk. Eröffnet wurde das Festival mit dem aktuellen Werk des britischen Regisseurs Danny Boyle. Der Film Ink handelt von der Geschichte der britischen Boulevardzeitung The Sun. 21 Filme gehen ins Rennen. Das Festival geht bis zum 12. September. Soweit die Nachrichten. 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Das Wetter nachts vorübergehend klar, später wieder mehr Wolken bei Tiefstwerten von 14 bis 10 Grad. Morgen oftmals dicht bewölkt, gebietsweise gibt es Regen, vereinzelt auch Gewitter bei maximal 20 bis 23 Grad.
4: Hier ist der Verkehrsservice für den ARD-Abend. Achtung, Falschfahrer auf der A9 München-Berlin. Zwischen Schkeuditzer Kreuz und Wiedemar ist ein Falschfahrer unterwegs. Bitte äußerst rechts fahren und nicht überholen. Wir melden, wenn die Gefahr vorüber ist. Die A1 Hamburg Richtung Lübeck ist zwischen Kreuz Barkte Heide und Bad Oldesloe wegen Bauarbeiten bis morgen 5 Uhr gesperrt. Die A4 Frankfurt Richtung Dresden ist zwischen Glauchau Ost und Hohenstein Ernsttal wegen Bauarbeiten bis morgen früh 5 Uhr gesperrt. Die A9 Richtung Berlin ist zwischen Schkeuditzer Kreuz und Halle wegen LKW-Bergungsarbeiten gesperrt. Umgeleitet wird über die A14 Richtung Magdeburg und die B100 Richtung Bitterfeld. Die A17 Dresden-Prag ist zwischen Dresden-Gorbitz und Dresden-Südvorstadt in beiden Richtungen wegen Tunnelwartungsarbeiten bis morgen früh ca. 5 Uhr gesperrt. Die A36 Richtung Braunschweig ist zwischen Quedlinburg-Mitte und Thale wegen Bauarbeiten bis ca. 6 Uhr in der Früh gesperrt. Die A39 Braunschweig Richtung Wolfsburg ist zwischen Kreuz Braunschweig-Süd und Braunschweig-Rautheim wegen Bauarbeiten bis 5 Uhr früh gesperrt. Die A40 Duisburg Richtung Venlo ist zwischen Strahlen und Kreuz Saderheiken in den Niederlanden wegen Bauarbeiten bis 6 Uhr gesperrt. Die A71 Richtung Schweinfurt ist zwischen Arnstadt Süd und Stadt Ilm wegen Wartungsarbeiten im Tunnel Behringen gesperrt und zwar bis etwa morgen früh 6 Uhr. Damit weiter gute Fahrt durch diesen Abend und kommen Sie gut an Ihr Ziel.
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4: Aus Dresden von MDR Sachsen, ich bin Frank-Michael Bauer und überlasse jetzt das Mikrofon Billy Ocean. Und danach kommt Uriah Heep mit dem großen Erfolg Lady in Black.

Mariah Heep und der große Erfolg Lady in Black hier gehört im ARD-Abend. Und da gibt's jetzt auch noch eine gute Nachricht. Wunderbar. Hier ist der Verkehrsservice für den ARD-Abend. Entwarnung auf der A9 Halle Leipzig-Berlin. Kein Falschfahrer mehr zwischen Schkeuditzer Kreuz und Wiedemar. Sie haben wieder freie Fahrt und dann mit gute Fahrt. Heute ist der 2. September und es war der 2. September 1996. Damals hat Kim Wilde Ja gesagt und der Schauspieler Hal Fowler auch. Beide haben geheiratet. Die Ehe hat leider nicht bis heute gehalten. Die beiden haben nach 25 Jahren sich getrennt und sind in Freundschaft auseinandergegangen. Das haben beide immer wieder betont. Wir sind Freunde bis heute. Und das haben sie natürlich nicht nur zuliebe ihrer Kinder getan. Harry, Tristan und Rose Elizabeth. Nein, und Kim Wilde hält ihr Liebesleben strikt aus der Öffentlichkeit jetzt raus. Man weiß nicht, ob da noch irgendjemand jetzt eine Rolle spielt. Das ist ihre private Angelegenheit. Fakt ist nur, sie verbringt in letzter Zeit auch wieder viel Zeit mit Fitness, Training mit einem Personal Trainer, geht gern Eisbaden und lebt seit vielen Jahren komplett nüchtern. Und die nächste Tour wird vorbereitet und an musikalischen Projekten ist Kim Wilde natürlich auch dran. Musik ist ihr Leben. Hier ist Kim Wilde mit ihrem Hit You Came im ARD-Abend für Sie.

Elvis Presley mit Love Me Tender. Und so hieß dann auch sein erster Film. Vor genau 70 Jahren liefen gerade die Dreharbeiten. In die bundesdeutschen Kinos kam er dann unter dem Titel Pulver, Dampf und heiße Lieder. Es war übrigens der einzige Film, in dem er nicht an erster Stelle genannt wurde in der Besetzungsliste. Es lag auch daran, er spielte keine Hauptrolle, aber in den Film sind dann doch alle gegangen, weil sie einfach seine Titel so toll fanden. Und Elvis hat ja auch eine große Fanwelle vom Zaune gebrochen. Und deswegen musste man auch unbedingt dann auch den ersten Film sich angucken. Auch die nächsten Filme, die manchmal dann auch nicht so von besonderer Qualität gewesen sind. Was machen Sie mit 1 Million? Das habe ich Sie heute Abend schon gefragt und wir haben schon

richtig schönes, großes, neues Motorrad zulegen, Mirko aus Hamburg. Und was fragt er mich, was würde ich machen, wenn ich Geld bekommen würde? Also ich muss ja auch ehrlich sagen, das ist jetzt persönlich, ich habe mal im Lotto was gewonnen, eine höhere Summe, aber nicht so mit einer Million, weit drunter. Und ich habe das Geld in die Altersvorsorge, also in die staatliche Rentenversicherung eingezahlt und jeder, aber wirklich auch jedem, dem ich das erzählt habe, hat mir damals den Vogel gezeigt. Das ist doch weg. Du erlebst es doch vielleicht gar nicht mehr. Dann ist mir doch auch egal, wenn ich es nicht erlebe, was mit dem Geld passiert ist. Und so gesehen, sagt mein Rentenberater heute, es war eine gute Idee. Na gut, dann nehme ich das einfach mal so hin. Und hier ist Alizé mit Germain.

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4: Hier ist der Verkehrsservice für den ARD-Abend. Die A1 Hamburg Richtung Lübeck ist zwischen Kreuz Bargteheide und Bad Oldesloe wegen Bauarbeiten bis morgen 5 Uhr gesperrt. Die A2 Hannover Richtung Dortmund ist zwischen Bielefeld Ost und Bielefeld Süd wegen Löscharbeiten gesperrt. Die A4 Frankfurt Richtung Dresden ist zwischen Glauchau Ost und Hohenstein-Ernsthal wegen Bauarbeiten bis morgen früh 5 Uhr gesperrt. Die A9 Richtung Berlin ist zwischen Schkeuditzer Kreuz und Halle wegen LKW-Bergungsarbeiten gesperrt. Umgeleitet wird über die A14 Richtung Magdeburg und über die B100 Richtung Bitterfeld. Die A17 Dresden-Prag ist zwischen Dresden-Gorbitz und Dresden-Südvorstadt in beiden Richtungen wegen Tunnelwartungsarbeiten bis morgen früh ca. 5 Uhr gesperrt. Die A36 Richtung Braunschweig ist zwischen Quedlinburg-Mitte und Thale wegen Bauarbeiten bis ca. 6 Uhr in der Früh gesperrt. Die A39 Braunschweig Richtung Wolfsburg ist zwischen Kreuz Braunschweig-Süd und Braunschweig-Rautheim wegen Bauarbeiten bis 5 Uhr früh gesperrt. Die A40 Duisburg Richtung Venlo ist zwischen Strahlen und Kreuz Saderheiken in den Niederlanden wegen Bauarbeiten bis 6 Uhr gesperrt. Die A71 haben wir noch Richtung Schweinfurt. Die Fahrbahn ist zwischen Arnstadt Süd und Stadt Ilm wegen Wartungsarbeiten im Tunnel Behringen gesperrt bis morgen früh etwa 6 Uhr. Damit weiter gute Fahrt durch diesen Abend und überall, wo es rollt, kommen Sie gut an Ihr Ziel.
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4: Das Ganze aus Dresden und jetzt mit dem Electric Light Orchestra. So serious.

0: Michael Jackson, You're Not Alone. Von diesem Titel gibt es über 10 verschiedene Versionen. Na, da hat er sich ja ins Zeug gelegt. Gerade kommt die Meldung, DFB-Pokal Osnabrück gegen München. Warum wundert uns das nicht? München besiegt Osnabrück mit 4:1 und ist da eine Runde weiter. So, heute vor 70 Jahren, da gab es den ersten Millionen-Jackpot im deutschen Lotto. Und insgesamt gab es 13 Gewinner, so hat dann also jeder doch ein bisschen weniger bekommen als diese berühmte Million. Aber ich habe gefragt, was Sie mit einer Million anfangen würden, wenn Sie die gewinnen würden. Da hat uns zum Beispiel Heinz aus Düsseldorf was Interessantes geschrieben. Liebe Redaktion, unsere Kulturpolitikerinnen und Kulturpolitiker bauen immer noch Opernhäuser. Mit der Kohle würde ich ein Rockhaus bauen, schreibt Heinz. Mit billigen Proberäumen und einer Bühne für Amateurgruppen. Mein Name ist Detlef Großmann, lese ich hier aus Zwönitz, bin freier Dozent für Natur- und Wildnispädagogik sowie Waldbaden. Ich würde mir ein großes Wald- und Wiesengrundstück kaufen und dort meine Seminare durchführen. Ja, und Annette aus Leipzig, mit einer Million würde ich mir ein professionelles Englischstudium leisten, auch einen längerfristigen Aufenthalt in einem englischsprachigen Land wäre mein großer Wunsch. Und jetzt sind wir bei dem Wunsch von Erwin, der, glaube ich, irgendwas mit seinem Lottogewinn durcheinander gebracht hat, wie er interviewt wurde. Sie erinnern sich an Loriot, oder?
1: Erwin. Ich heiße Erwin und bin Rentner. Und in 66 Jahren fahre ich nach Island. Und da mache ich einen Gewinn von 500.000 Mark. Und im Herbst

0: Die Frau, die immer noch Lust hat, auch auf Tour zu gehen. Diana Ross war das mit Upside Down hier im ARD-Abend. Ja, was macht man mit 1 Million, wenn man die plötzlich hätte, Jörg? Zum Beispiel sehr praktisch.
1: Moin, der Jörg aus Lübeck. Ja? Was ich mit 1 Million machen würde, ich würde vielleicht unserem Vermieter das Grundstück abkaufen, damit er es endlich mal schön und sicher für uns macht. Dann mittlerweile bröckeln die Wände so schlimm und so schwer.
0: Oh, dann würdest du dich dann einsetzen für die anderen Mieter auch gleich mit. Gute Idee. Und dann noch ein Hallo in die Runde von Mareike. 1 Million, nun, Loriot hat es ja schon mal umschrieben mit seinem Lottogewinner. Ich würde erstmal ordentlich auf den Putz hauen, vielleicht eine Weltreise machen oder ins Luxushotel um die Ecke meine Region von einer anderen Seite kennenlernen und danach wieder ganz bescheiden das Leben genießen, ohne Zwang und Sorgen. Und dann vielleicht einen Job machen, der mir Spaß macht und mich erfüllt. Keine Angst, Radiomoderatorin werde ich da nicht. Warum eigentlich nicht, Mareike? Wäre doch gar nicht so schlecht. Und hier ist Herbert.

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Der Herbert, der Grönemeyer, war das. Flugzeuge im Bauch. Das war der ARD-Abend aus Dresden mit Frank Michael Bauer und gleich die ARD-Hitnacht mit Romy Anders aus Thüringen. Viel Spaß!

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1: Um 23 Uhr mit Thomas Haag. Guten Abend. 2,5 Wochen vor der Abgeordnetenhauswahl in Berlin verliert die Linke an Zuspruch. Das geht aus dem aktuellen Berlin-Trend von Infratest DIMAP im Auftrag der RBB24 Abendschau und von RBB888 hervor. Thorsten Gabriel, RBB24 Landespolitik.
2: Demnach legt die CDU um 1 Prozentpunkt zu und übernimmt nun mit 21% die Spitzenposition. Hinter ihr folgt die Linke mit 19%, die 3 Punkte verliert. Grüne und AfD liegen gleich auf bei 18. Die SPD erreicht mit 11% einen neuen Tiefstwert. Das BSW kommt auf 4%. Die aktuelle Koalition aus CDU und SPD hätte damit weiterhin keine Mehrheit mehr.
1: Die Europäische Union bereitet weitere Sanktionen gegen Russland vor. Der Drohnenvorfall in Leipzig sei kein Einzelfall, sagte die Außenbeauftragte Kallas zum Abschluss des EU-Außenministertreffens in Irland. Man sehe seit Jahren eine systematische Zunahme von Angriffen auf die EU. Aus Wickham, Sabrina Fritz.
3: Die Gemeinschaft will den Kampf gegen Moskau intensivieren. Waffen spielen dabei noch keine Rolle. Es geht aber zum Beispiel um Visabeschränkungen für russische Staatsbürger, um neue Sanktionen und neue Unterstützung für die Ukraine. Wie die allerdings aussehen soll, ist noch sehr vage. Dennoch, man kann sagen, der gescheiterte Drohnenanschlag von Leipzig hat die Gemeinschaft enger zusammengeschweißt.
1: Die Kölner Staatsanwaltschaft stuft den Vorfall an einem Umspannwerk in Nordrhein-Westfalen als Anschlag ein. Sie prüft außerdem einen Zusammenhang mit dem Vorfall gestern bei Jänschwalde. Unbekannte hatten an einem Umspannwerk bei Köln einen Kurzschluss verursacht. Die Abschussvorrichtungen ähneln denen, die bei Jänschwalde gefunden wurden. Der Behörde zufolge wird wegen verfassungsfeindlicher Sabotage ermittelt. In Potsdam ist zum 2. Mal der Gründungspreis der Brandenburger Landesregierung vergeben worden. Ausgezeichnet wurden erfolgreiche Unternehmer, die ihren Betrieb in den vergangenen 5 Jahren neu gegründet oder übernommen haben. Amelie Ernst, RBB24.
4: Ausgezeichnet wurde unter anderem Clarissa Grasnick, die in Treuenbrietzen das Küchenstudio Fläming Küchen leitet. Vor 5 Jahren kam die heute 35-Jährige als Kundin in das Geschäft und verließ es als Mitarbeiterin. Später bat sie der damalige Inhaber, die Firma mit 6 Angestellten zu übernehmen. Grasnick stellte den Betrieb neu auf und punktet unter anderem mit familienfreundlichen Angeboten für ihre Mitarbeitenden.
1: Fußball-Bundesligist Bayern München hat am Abend in der ersten Runde des DFB-Pokals den Titel erfolgreich verteidigt. Die Mannschaft setzte sich am Abend beim VfL Osnabrück mit 4:1 durch. Soweit die Nachrichten. 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Das Wetter nachts vorübergehend klar, später wieder mehr Wolken bei Tiefstwerten von 14 bis 10 Grad. Morgen oftmals dicht bewölkt, gebietsweise Regen, vereinzelt auch Gewitter bei maximal 20 bis 23 Grad.
5: Und hier ist der Verkehrsservice in der ARD-Hitnacht. Die A1 Hamburg Richtung Lübeck ist zwischen dem Kreuzberg der Heide und Bad Oldesloe wegen Bauarbeiten bis um 5 morgen früh gesperrt. A1 Lübeck Richtung Fehmarn. Die Strecke ist zwischen Bad Schwartau und Ratekau wegen Fahrbahnerneuerung gesperrt bis morgen früh. Dann haben wir die A3 Passau Richtung Nürnberg. Die Strecke ist zwischen Passau Nord und Garham-Vilshofen nach einem Unfall gesperrt. Die A4 Frankfurt Richtung Dresden ist zwischen Klauchau Ost und Hohenstein-Ernsthal wegen Bauarbeiten gesperrt, auch bis morgen früh um 5. Und die A7 Ulm-München ist zwischen Bergheim und Memmingen-Nord wegen Bauarbeiten bis ca. 6 Uhr in beiden Richtungen gesperrt. Die Umleitung führt über die U16. Dann haben wir die A9 Halle-Leipzig Richtung Berlin. Die Strecke ist zwischen dem Schkeuditzer Kreuz und Halle wegen Lkw-Bergungsarbeiten gesperrt. Umgeleitet wird über die A14 Richtung Magdeburg und die B100 in Richtung Bitterfeld. Die A17 Dresden-Prag ist zwischen Dresden-Gorbitz und Dresden-Südvorstadt wegen Tunnelwartungsarbeiten in beiden Richtungen gesperrt bis morgen früh. Und die A24 Hamburg Richtung Berlin ist zwischen Schwarzenbeek, Grande und Thalkau bis morgen um 5 gesperrt. A36 Richtung Braunschweig. Die Strecke ist zwischen Quedlinburg-Mitte und Thale wegen Bauarbeiten bis ca. 6 Uhr gesperrt. Und die A39 Braunschweig Richtung Wolfsburg ist zwischen dem Kreuz Braunschweig Süd und Braunschweig Rautheim wegen Bauarbeiten bis morgen früh um 5 gesperrt. A40 Duisburg Richtung Venlo. Die Strecke ist zwischen Strahlen und dem Kreuz Saderheiken in den Niederlanden wegen Bauarbeiten bis morgen früh gesperrt. Und die A71 Erfurt Richtung Schweinfurt geht hier noch ewig weiter. A71 Erfurt Richtung Schweinfurt. Die Strecke ist zwischen Arnstadt Süd und Stadt Ilm wegen Wartungsarbeiten im Beringentunnel gesperrt. Bis morgen früh auch. Letzte Meldung, A94 Passau Richtung München. Die Autobahn ist zwischen Waldkraiburg, Ampfing und Heltenstein wegen Wartungsarbeiten gesperrt. Auch bis morgen früh.
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5: Einen wunderschönen guten Abend, eine angenehme Nacht. Sie sind hoffentlich soweit fit und bei Stimme. Die ARD-Hitnacht dagegen heute nochmal ein bisschen anders. Mit mir, Romy Anders. Grüß Sie. Hi. Schöne Nacht.

wieder Aletta Will in der ARD-Hitnacht. Unsere Hörerin Gerlinde hat gerade geschrieben aus Hamburg an ard-abend@mdr.de. Habe gerade My Hometown von Bruce Springsteen bei euch gehört. Mega. Hab den zweimal live erlebt. Das ist so tolle Musik. Einfach perfekt. Tja, liebe Gerlinde, Lieblingshits beim ARD-Abend. Ausschließlich. Wir grüßen Hamburg. Everything.

0: Es ist kurz nach 11:30. Der Verkehrsservice in der ARD Nacht. Die A1 Hamburg Richtung Lübeck ist zwischen dem Kreuzberg der Heide und Bad Oldesloe wegen Bauarbeiten bis morgen früh gesperrt. A1 Lübeck Richtung Fehmarn ist zwischen Bad Schwartau und Rathekau wegen Fahrbahnerneuerung gesperrt bis morgen früh. Die A3 Passau Richtung Nürnberg ist zwischen Passau Nord und Garham-Vilshofen nach einem Unfall gesperrt. Dann haben wir die A4 Frankfurt Richtung Dresden. Die ist zwischen Klaucher Ost und Hohenstein-Ernsthal wegen Bauarbeiten bis morgen früh gesperrt. A7 Ulm-München zwischen Bergheim und Memmingen Nord wegen Bauarbeiten bis ca. 6 Uhr in beiden Richtungen gesperrt. Es gibt eine Umleitung, das ist die U16. Die A9 Halle-Leipzig Richtung Berlin ist zwischen dem Schkeuditzer Kreuz und Halle wegen Lkw-Bergungsarbeiten gesperrt. Und die A17 Dresden-Prag ist zwischen Dresden-Gorbitz und Dresden-Südvorstadt wegen Tunnelwartungsarbeiten gesperrt bis morgen früh ca. 5 Uhr. Dann haben wir die A24 Hamburg Richtung Berlin. Die Strecke ist zwischen Schwarzenbeck, Grande und Thalkau bis morgen ca. 5 Uhr gesperrt. Und die die A36 Richtung Bernburg ist zwischen dem Kreuz Braunschweig Süd und Braunschweig Heidberg wegen der Nachtbaustelle bis ca. 4 Uhr gesperrt. Außerdem die A39 Braunschweig Richtung Wolfsburg ist zwischen dem Kreuz Braunschweig Süd und Braunschweig Rautheim wegen Bauarbeiten gesperrt. Die A40 Duisburg Richtung Venlo ist zwischen Strahlen und dem Kreuz Saderheiken in den Niederlanden wegen Bauarbeiten bis morgen früh gesperrt. Die A94 Passau Richtung München ist zwischen Waldkraiburg, Ampfing und Heltenstein wegen Wartungsarbeiten bis morgen früh um 5 gesperrt. Kommen Sie gut an.
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0: Mit Romy Anders. Grüße Sie ganz herzlich. Hi.

ard-hitnacht@mdr.de. Schreiben Sie uns oder rufen Sie an, es geht ein bisschen schneller, 0800 80 80 110. Denn auch jetzt in der Nacht wollen wir von Ihnen wissen, was würden Sie denn mit 1 Million Euro machen? Das hat Sie ja vorhin schon mein Kollege Frank gefragt beim ARD-Abend. Denn heute vor 70 Jahren gab es den ersten Lotto-Jackpot mit etwas über 1 Million D-Mark in Deutschland. Und da waren Sie sehr gut dabei mit Ihren Antworten. Heute am Abend zum Beispiel, da kam der Vorschlag, eine Kinderkrebsstation zu beschenken oder ein Waldstück zu kaufen für Waldforschungen, ein Rockhaus bauen für Amateurmusiker mit kostenloser Probebühne, Sprachreisen unternehmen. Also das waren schon sehr, sehr schöne Ideen. Und jetzt fragen wir Sie nochmal, was würden Sie mit 1 Million Euro machen? Ich freue mich auf Ihre Antworten. 0800 80 80 110 oder Sie schreiben ARD-Hitnacht@mdr.de.

Achtung Autofahrer, wir haben einen Falschfahrer auf der A648 Wiesbadener Straße, Eschborn, Frankfurt. Zwischen dem Westkreuz Frankfurt und Katharinenkreisel ist ein Falschfahrer unterwegs. Falschfahrer auf der A648 Wiesbadener Straße, Eschborn, Frankfurt. Zwischen dem Westkreuz Frankfurt und Katharinenkreisel kommt Ihnen ein Falschfahrer entgegen. Äußerst rechts fahren, nicht überholen.

So schöne Musik. Max Mutzke, auch so ein wunderbarer Lieblingshit in der ARD-Nacht. Liebe Autofahrer, aufgepasst, eine Warnmeldung. Wir haben einen Falschfahrer auf der A648 Eschborn-Frankfurt. Zwischen Eschborn und Katharinenkreisel kommt Ihnen ein Falschfahrer entgegen. Äußerst rechts fahren, nicht überholen, betrifft die A648 Eschborn-Frankfurt. Zwischen Eschborn und Katharinenkreisel, da ist ein Falschfahrer unterwegs.

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1: Um 0 Uhr mit Wolfgang Berger. Nach dem versuchten Sprengstoffanschlag am Leipziger Flughafen stellen sich die NATO und die EU hinter Deutschland. Der Vorfall weise alle Merkmale von staatlich gefördertem Terrorismus auf, sagte die EU-Außenbeauftragte Kallas nach einem Außenministertreffen in Irland. Aus Wicklow, Sabrina Fritz.
2: Der Vorfall von Leipzig war kein Einzelfall. Man sehe seit Jahren eine systematische Zunahme von Angriffen auf die EU, so die Chefdiplomatin der Gemeinschaft Kaja Kallas zum Abschluss des Außenministertreffens in Irland. Sie und die Mehrzahl der EU-Länder hat keinen Zweifel daran, dass Russland hinter diesen Störungen steckt. Die Gemeinschaft will den Kampf gegen Moskau intensivieren. Waffen spielen dabei noch keine Rolle. Es geht aber zum Beispiel um Visabeschränkungen für russische Staatsbürger, um neue Sanktionen und neue Unterstützung für die Ukraine. Wie die allerdings aussehen soll, ist noch sehr vage.
1: Nach Störungen an einem Umspannwerk in Bergheim bei Köln ermitteln die Behörden wegen des Verdachts auf Sabotage. Laut Nordrhein-Westfalens Innenminister Reul könnten ein anderes Land oder Linksextremisten verantwortlich sein. Aus Köln Lena Wensch.
3: Nach Angaben der Polizei wurde gestern Abend vorsätzlich ein Kurzschluss ausgelöst. 5 Blöcke der Kraftwerke Niederaußem und Neurath waren betroffen. Zu größeren Stromausfällen kam es nicht. In einem angrenzenden Maisfeld fanden Ermittler mehrere Abschussvorrichtungen, die mit der Tat zusammenhängen könnten. Die Polizei stuft den Vorfall als Anschlag auf kritische Infrastruktur ein. Am selben Tag gab es einen ähnlichen Angriff auf ein Umspannwerk in Brandenburg. Ob die beiden Taten zusammenhängen, wird derzeit geprüft.
1: Der Deutsche Gewerkschaftsbund fordert bei der Einkommenssteuerreform deutliche Nachbesserungen. Die geplanten Entlastungen glichen kaum die Inflation aus und würden die Kaufkraft der Beschäftigten insgesamt nicht nennenswert stärken, hieß es. Auch Grüne und Linke kritisierten die Pläne, die das Bundeskabinett auf den Weg gebracht hat, als völlig unzureichend. Der FC Bayern München hat die erste Hürde im DFB-Pokal genommen. Beim VfL Osnabrück setzten sich die Münchner mit 4:1 durch. Zu Beginn hatte Robin Meissner den Außenseiter aus Osnabrück überraschend in Führung gebracht. Es folgten allerdings Tore für die Bayern von zweimal Kane, Bischoff und Ulisse. Damit haben erstmals seit 18 Jahren alle Erstligisten die Auftakthürde erfolgreich gemeistert. Die Auslosung für die zweite Runde findet am Samstag statt. Das waren die Nachrichten. Und hier noch das Wetter in Deutschland. Gebietsweise trocken, an den Küsten und im Norden später Schauer. Tiefstwerte 17 bis 8 Grad. Tagsüber im Norden und in der Mitte Schauer und einzelne Gewitter, sonst oft freundlich. Höchstwerte 19 Grad im Erzgebirge bis 29 Grad am Oberrhein. Am Freitag im Süden heiter, im Norden zeitweise kräftiger Regen, 18 bis 32 Grad. Samstag teilweise freundlich, im Norden unbeständig, 18 bis 29 Grad. Es ist 0:03 Uhr.
4: Und hier ist der Verkehrsservice in der ARD-Hitnacht. Die A1 Hamburg Richtung Lübeck ist zwischen dem Kreuz Bargteer Heide und Bad Oldesloe gesperrt wegen Bauarbeiten. Bis heute früh um 5. A1 Lübeck Richtung Fehmarn ist zwischen Bad Schwartau und Rathegau auch wegen Bauarbeiten gesperrt. Da wird die Fahrbahn erneuert. Bis heute früh um 5 die Sperrung. Dann haben wir die A3 Passau Richtung Nürnberg. Die Strecke ist zwischen Passau Nord und Garhamfelshofen gesperrt. Da gab es einen Unfall. Die A4 Frankfurt Richtung Dresden zwischen Klaucher Ost und Hohenstein-Ernsthal wegen Bauarbeiten gesperrt. A7 Ulm München. Die Strecke ist zwischen Bergheim und Memmingen Nord wegen Bauarbeiten gesperrt. Beide Richtungen bis ca. 6 Uhr. Die Umleitung führt über die U16. A9 Halle Leipzig Richtung Berlin. Die Strecke ist zwischen dem Schgolditzer Kreuz und Halle wegen Lkw-Bergungsarbeiten gesperrt. Umgeleitet wird über die A14 Richtung Magdeburg und die B100 Richtung Bitterfeld. Die A17 Dresden-Prag ist zwischen Dresden-Gorbitz und Dresden-Südvorstadt wegen Tunnelwartungsarbeiten gesperrt bis morgen früh ca. 5 Uhr. Und die A24 Hamburg Richtung Berlin ist zwischen Schwarzenbeek, Grande und Thalkau bis morgen früh gesperrt um 5. Die A36 Richtung Bernburg ist zwischen dem Kreuz Braunschweig Süd und Braunschweig Heidberg wegen der Nachtbaustelle gesperrt bis ca. 4 Uhr. Und die A39 Braunschweig Richtung Wolfsburg ist zwischen dem Kreuz Braunschweig Süd und Braunschweig Rautheim wegen Bauarbeiten gesperrt. Die A40 Duisburg Richtung Venlo ist zwischen Strahlen und dem Kreuz Saateheiken in den Niederlanden wegen Bauarbeiten bis um 6 gesperrt. A71 Erfurt Richtung Schweinfurt ist zwischen Arnstadt Süd und Stadt Ilm wegen Wartungsarbeiten im Beringentunnel gesperrt bis um 6. Und letzte Meldung, A94 Passau Richtung München. Die Strecke ist zwischen Waldkraiburg, Ampfing und Heldenstein wegen Wartungsarbeiten gesperrt bis um 5. Passen Sie gut auf und vor allem das Wichtigste, kommen Sie sicher an.
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4: Eine gute und eine schnupfenfreie Fahrt. Das wünscht den Romy Anders. Willkommen in der ARD-Hitnacht. Hi.

0: Was würden Sie mit 1 Million Euro machen? Das wollten wir schon vorhin beim ARD-Abend wissen, denn heute, vor 70 Jahren, gab es noch den ersten Lotto-Jackpot mit etwas über 1 Million D-Mark in Deutschland. Und da hat mein lieber Kollege Frank-Michael Bauer sich schon gefragt und wir in der ARD-Hitnacht, wir fragen auch, wenn Sie plötzlich 1 Million auf dem Konto hätten und die wären ganz sicher auch Ihnen, was würden Sie damit anstellen? Die Romy hier, hallo?
1: So, moin, der Chris hier aus Hof, jo. Was, mit 1 Million Euro, ja. Ich weiß noch nicht mal, wie sowas aussieht. Aber ich denke mal, einen kleinen Teil würde ich da für mich behalten. Mhm. Und den Rest würde ich spenden ans SOS Kinderdorf.
0: Cool.
1: Weil ich selber im SOS Kinderdorf groß geworden bin.
0: Alles klar, danke schon für den Anruf. Und wer ist noch dran?
2: Hier ist Antje Hummel aus Werder in Sachsen.
0: Hallo, hallo.
2: Wenn ich 1 Million hätte, ich würde ein Teil für Kinder und Altenheime spenden.
0: Finde ich super.
2: Dann für den Naturschutz und einen kleinen Rest für mich.
0: Ja, aber man muss ja auch an sich denken. Das ist eine ganz klare Sache. Und Sie, was würden Sie mit 1 Million Euro anstellen? 0800 80 80 110 oder Sie schreiben ard-hitnacht@mdr.de.

Achtung, Autofahrer, wir haben schon wieder einen Falschfahrer. Diesmal auf der A7, A352, Hamburg, Hannover West. Zwischen dem Rastplatz Osteria und Hannover Flughafen kommt Ihnen ein Falschfahrer entgegen. Äußerst rechts fahren, nicht überholen, ist klar. Falschfahrer auf der A7, A352, Hamburg, Hannover West. Zwischen dem Rastplatz Osteria und Hannover Flughafen ist ein Falschfahrer unterwegs.

Unsere Frage heute an Sie in der ARD-Hitnacht-Gemeinde. Das wird ordentlich diskutiert. Was würden Sie mit 1 Million Euro anstellen? Und da schreibt der Horst aus Hamburg, aus Bamberg. Horst aus Bamberg schreibt, hallo Romy, ich war Lehrer im Wirtschaftsgymnasium und natürlich war diese Frage Bestandteil des Unterrichts. Am besten ist es ja schon, man macht mit 1.000 oder mit 10.000 Euro das, was man mit 1 Million tun würde. Okay, reicht dann halt nur nicht ganz wahrscheinlich, ne? Aber es läuft dann auch später nicht schief, so schreibt der Horst. Auf die Frage, was wirtschaftlich sinnvoll ist, haben wir 4 Bereiche erarbeitet. Spenden, in Klammern fröhlich geben, sparen, Notgroschen, konsumieren, genießen und investieren, vermehren. Liebe Grüße vom Horst. Danke, da freuen wir uns auch sehr, dass die Lehrer wieder mit dabei sind, jetzt in der ARD-Hitnacht. Und der Michael, der ist ganz, ganz kurz und schnell mit seiner E-Mail, hat er uns geschrieben, wenn ich 1 Million gewinnen würde, dann wäre ich aber so schnell wie möglich weg hier aus Deutschland. Liebe Grüße aus Aurich von Michael. Sit.

Achtung Autofahrer, wir haben den nächsten Falschfahrer jetzt auf der A9 München-Nürnberg. Zwischen Allersberg und im Dreieck Nürnberg-Feucht kommt Ihnen ein Falschfahrer entgegen. Äußerst rechts fahren, nicht überholen. Falschfahrer auf der A9 München-Nürnberg zwischen Allersberg und im Dreieck Nürnberg-Feucht ist jetzt ein Falschfahrer unterwegs.

0: Es ist 12:30. Der Verkehrsservice in der ARD Hitnacht. Wir haben gleich zwei Falschfahrer. Einmal auf der A7, A352, Hamburg-Hannover West. Zwischen Schwarmstedt und Hannover Flughafen kommt Ihnen ein Falschfahrer entgegen. Äußerst rechts fahren, nicht überholen. Und wir haben einen Falschfahrer auf der A9 München-Nürnberg. Zwischen Allersberg und dem Dreieck Nürnberg-Feucht. Auch dort kommt Ihnen ein Falschfahrer entgegen. Rechts fahren, komplett rechts fahren, nicht überholen. Wir melden, wenn die Gefahr vorüber ist. Die A3 Passau Richtung Nürnberg ist zwischen Passau Nord und Garham-Vilshofen gesperrt nach dem Unfall. Und die A7 Ulm-München ist zwischen Bergheim und Memmingen Nord wegen Bauarbeiten bis ca. 6 Uhr in beiden Richtungen gesperrt. Die Umleitung führt über die U16. A9 Halle-Leipzig Richtung Berlin ist zwischen dem Schkeuditzer Kreuz und Halle wegen LKW-Bergungsarbeiten gesperrt. Umgeleitet wird über die A14 Richtung Magdeburg und die B100 Richtung Bitterfeld. Die A17 Dresden-Prag ist zwischen Dresden-Gorbitz und Dresden-Südvorstadt wegen Tunnelwartungsarbeiten in beiden Richtungen gesperrt, bis nachher um 5. Und die A24 Hamburg Richtung Berlin ist zwischen Schwarzenbeek, Grande und Thalkau bis ca. 5 Uhr gesperrt. Die A36 Richtung Bernburg ist zwischen dem Kreuz Braunschweig-Süd und Braunschweig-Heidberg wegen der Nachtbaustelle gesperrt. Und die A39 Braunschweig Richtung Wolfsburg ist zwischen dem Kreuz Braunschweig Süd und Braunschweig Rautheim wegen Bauarbeiten gesperrt bis um 5. A40 Duisburg Richtung Venlo zwischen Strahlen und dem Kreuz Saderheiken in den Niederlanden wegen Bauarbeiten bis ca. 6 Uhr gesperrt. Und die A71 Erfurt Richtung Schweinfurt ist zwischen Arnstadt Süd und Stadt Ilm wegen Wartungsarbeiten im Beringentunnel gesperrt. Letzte Meldung, A94, Passau Richtung München. Die Strecke ist zwischen Waldkraiburg, Ampfing und Heltenstein auch wegen Wartungsarbeiten gesperrt bis um 5.
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0: Eine schöne Nacht mit Late Back und Baker Man. Eine schöne Nacht wünscht Ihnen Romy Anders und das gesamte Team der ARD-Hitnacht.

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Zum Glück gab es soeben zumindest eine Entwarnung, und zwar für die A9 München-Nürnberg. Kein Falschfahrer mehr zwischen Allersberg und dem Dreieck Nürnberg-Feucht.

Was anstellen mit 1 Million Euro? Sie schreiben ganz fleißig ard-hitnacht@mdr.de. Dankeschön, ihr Lieben. Ich verspreche euch eins, wir lesen alles nach und nach. Also, Phil zum Beispiel, der schreibt: Liebe Romy, mit 1 Million Euro würde ich dir einen Maledivenurlaub schenken. Ausrufezeichen. Das ist Teufel. Aber da will ich gar nicht hin. Also ich bin eher Norwegen-Fan. Und das geht auch so. Dankeschön trotzdem, dass Sie da an mich denken. Thomas aus Augsburg schreibt: Servus Romy, ich würde meiner freiwilligen Feuerwehr ein neues Löschfahrzeug kaufen. Ein HLF-20 kostet ca. 700.000 Euro und unser aktuelles Fahrzeug ist ca. 30 Jahre alt. Ein neues wäre daher sehr, sehr sinnvoll. Auch eine Idee. Dankeschön, Thomas. Ne? Und ja, Sie können uns weiterhin schreiben. Was würden Sie mit 1 Million Euro anstellen? ard-hitnacht@mdr.de. Soeben gab es übrigens auch die zweite Entwarnung. Und zwar für die A7 A352 Hamburg-Hannover-West. Kein Falschfahrer mehr zwischen Schwarmstedt und Hannover Flughafen.

0: eine Million Euro. Wir fragen heute in der ARD-Hitnacht, wenn Ihnen plötzlich eine Million Euro gehören würde, durch was auch immer, vielleicht durch eine Erbschaft, durch einen Lotto-Jackpot, was auch immer, was würden Sie mit diesem ganzen Geld anstellen? Die Rumi hier, hallo.
1: Ja, hallo, hier ist Stefan aus Donauwörth. Mit einer Million Euro würde ich erst einmal heiraten. Okay. Aber dazu müsste ich erst mal die richtige Frau finden. Hm. Und mit 59 Jahren ist das nicht so einfach.
0: Das geht schon.
1: Also was würde ich dann mit einer Million anfangen? Verprassen? Nein. Spenden? Ja.
0: Ja bitte, ein Teil davon spenden. Da bin ich auch sofort dabei. Wer ist noch dran? Hallo?
2: Ja, moin. Hier ist Marion aus Norden, Ostfriesland.
0: Moin.
2: An der Nordseeküste. Mhm. Und ich höre die ganze Zeit schon Ihre Sendung. Also ich würde mit einer Million spenden nach SOS Animal Mallorca. Das ist ein super Verein, den ich mal kennengelernt habe unter der Leitung einer deutschen Frau. Und ja, da würde ich den größten Teil hinspenden, mhm, und den Rest würde ich spenden in meinen Bekanntenkreis für all die, die Tiere haben, damit es denen auch gut geht.
0: Cool. Ihr habt alle mal ein großes Herz. Liebe Nachtschwärmer, liebe Frühaufsteher, Spenden steht bei den meisten ganz, ganz weit vorn. Finden wir prima.
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1: Um 1 Uhr mit Thomas Haag. Guten Morgen. 2,5 Wochen vor der Abgeordnetenhauswahl in Berlin verliert die Linke an Zuspruch. Das geht aus dem aktuellen Berlin-Trend von Infratest DIMAP im Auftrag der RBB 24 Abendschau und von RBB 888 hervor. Thorsten Gabriel, RBB 24 Landespolitik.
2: Demnach legt die CDU um 1 Prozentpunkt zu und übernimmt nun mit 21% die Spitzenposition. Hinter ihr folgt die Linke mit 19%, die 3 Punkte verliert. Grüne und AfD liegen gleich auf bei 18. Die SPD erreicht mit 11% einen neuen Tiefstwert. Das BSW kommt auf 4%. Die aktuelle Koalition aus CDU und SPD hätte damit weiterhin keine Mehrheit mehr.
1: Die Europäische Union bereitet weitere Sanktionen gegen Russland vor. Der Drohnenvorfall in Leipzig sei kein Einzelfall, sagte die Außenbeauftragte Kallas zum Abschluss des EU-Außenministertreffens in Irland. Man sehe seit Jahren eine systematische Zunahme von Angriffen auf die EU. Aus Wickham, Sabrina Fritz.
3: Die Gemeinschaft will den Kampf gegen Moskau intensivieren. Waffen spielen dabei noch keine Rolle. Es geht aber zum Beispiel um Visabeschränkungen für russische Staatsbürger, um neue Sanktionen und neue Unterstützung für die Ukraine. Wie die allerdings aussehen soll, ist noch sehr vage. Dennoch, man kann sagen, der gescheiterte Drohnenanschlag von Leipzig hat die Gemeinschaft enger zusammengeschweißt.
1: Den zweiten Tag in Folge ruft die Gewerkschaft Verdi die Beschäftigten der Berliner Charité zum Warnstreik auf. Hintergrund sind Verhandlungen über den Tarifvertrag Gesundheitsfachberufe, der aus Sicht der Gewerkschaft weiterentwickelt werden muss. Unter anderem bemängelt Verdi, dass der Vertrag einzelne Beschäftigungsgruppen ausklammere. Während des Warnstreiks stellt Verdi nach eigenen Angaben einen Notdienst sicher. Die Klinikleitung hatte gestern vor dem Arbeitsgericht eine einstweilige Verfügung erwirkt. Danach musste der Notdienstplan ausgeweitet werden. Der Bildungsausschuss des Brandenburger Landtags berät heute über die geplante Neufassung des Kita-Finanzierungsgesetzes. Die Landesregierung will die Kita-Finanzierung vereinheitlichen und neu ordnen. Ähnlich wie beim Schulessen sollen ärmere Familien künftig beim Kita-Essen eine Übernahme der Kosten beantragen können. Verbände und Gewerkschaften befürchten eine schlechtere Betreuungsqualität. Sie wollen am Vormittag vor dem Landtag protestieren. Fußball-Bundesligist Bayern München hat die erste Hürde im DFB-Pokal genommen. Die Mannschaft setzte sich am Abend beim VfL Osnabrück mit 4:1 durch. Soweit die Nachrichten. 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Das Wetter. Nachts ist es vorübergehend klar. Später dann gibt's wieder mehr Wolken bei Tiefstwerten von 14 bis 10 Grad. Am Tage ist es oftmals dicht bewölkt. Gebietsweise gibt's Regen, vereinzelt auch Gewitter bei maximal 20 bis 23 Grad.
4: Und hier ist der Verkehrsservice in der ARD-Nacht. Die A1 Hamburg Richtung Lübeck ist zwischen dem Kreuzberg der Heide und Bad Oldesloe wegen Bauarbeiten gesperrt. A1 Lübeck Richtung Fehmarn ist zwischen Bad Schwartau und Rathekau wegen Fahrbahnerneuerung gesperrt bis ca. 5 Uhr. Die A2 Braunschweig Richtung Magdeburg zwischen Irxleben und dem Kreuz Magdeburg wegen der Nachtbaustelle Sperrung bis etwa 3 Uhr. Die Gegenrichtung ist zwischen Magdeburg-Kannensteg und Irxleben gesperrt. Dann ist aktuell die A4 Frankfurt Richtung Dresden. Die Strecke ist zwischen Klauchau Ost und Hohenstein-Ernsthal wegen Bauarbeiten gesperrt, auch bis um 5 nachher. Die A7 Ulm-München ist zwischen Bergheim und Memmingen Nord wegen Bauarbeiten in beiden Richtungen gesperrt. Die Umleitung führt über die U16. Und die A9 Halle-Leipzig Richtung Berlin ist zwischen dem Schkeuditzer Kreuz und Halle wegen LKW-Bergungsarbeiten gesperrt. Umgeleitet wird über die A14 Richtung Magdeburg und die B100 Richtung Bitterfeld. A17 Dresden-Prag zwischen Dresden-Gorbitz und Dresden-Südvorstadt wegen Tunnelwartungsarbeiten in beiden Richtungen die Sperrung bis um 5 auch. Und wir haben die A24 Hamburg Richtung Berlin. Die Strecke ist zwischen Schwarzenbeck, Grande und Thalkau bis ca. 5 Uhr gesperrt. A36 Richtung Braunschweig zwischen Quedlinburg-Mitte und Thale wegen Bauarbeiten gesperrt. A36 Richtung Bernburg zwischen dem Kreuz Braunschweig-Süd und Braunschweig-Heidberg wegen der Nachtbaustelle gesperrt. Und die A39 Braunschweig Richtung Wolfsburg ist zwischen dem Kreuz Braunschweig-Süd und Braunschweig-Rautheim wegen Bauarbeiten gesperrt. Die A40 Duisburg Richtung Venlo ist zwischen Strahlen und dem Kreuz Saterheiken in den Niederlanden wegen Bauarbeiten bis 6 Uhr gesperrt. Und die A94 Passau Richtung München ist zwischen Waldkreiburg, Ampfing und Heldenstein wegen Wartungsarbeiten gesperrt. Neu hinzugekommen die A620 Saarbrücken Richtung Saarlouis. Die Strecke ist zwischen Saarbrücken-Gersweiler und Saarbrücken-Klarental wegen eines defekten Fahrzeugs im Baustellenbereich gesperrt.
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4: In dieser Nacht hören Sie anders. Mal wieder anders mit mir, Romy Anders. Grüß Sie. Hi, guten Morgen.

Die ARD-Nacht. Jetzt mit einer Sängerin. Leider kam die Nachricht im Sommer, dass sie gestorben ist mit 75 Jahren. Bonnie Tyler. Sie hatte nach einer Not-OP wochenlang in Portugal in einem Krankenhaus im künstlichen Koma gelegen. Und am 8. Juli ist sie gestorben. Unvergessen, wer diese Frau mal in einem Konzert erleben durfte. Also Bonnie Tyler, die hat auf der Bühne definitiv beeindruckt. Und mit ihrer Stimme hat sie Fans auf der ganzen Welt berührt. Bonnie Tyler, jetzt für Sie in der ARD-Hitnacht. Voila.

0: Mann, Mann, Mann, das sind so viele schöne Antworten hier, die uns erreicht haben in der ARD-Hitnacht auf die Frage, was würden Sie mit 1 Million Euro tun, wenn die plötzlich auf Ihrem Konto landen würde und die wäre ganz sicher Ihnen, diese 1 Million? Spenden für SOS-Kinderdörfer, das waren einige Antworten. Dann ein bisschen was natürlich für sich selbst ausgeben, haben auch einige geschrieben oder unserem Telefon erzählt. Ein Häuschen an der Ostsee kaufen, endlich das eigene Heim mal richtig schick machen, auf Vordermann bringen. Klar, auch das sind Kosten, gerade wenn man das machen lassen will von den Profis. Und in Regensburg, ihr habt wirklich Humor. Der Roland, der hat geschrieben an ard-hitnacht@mdr.de. Liebe Moderatorin, wenn ich 1 Million gewinnen würde, würde ich mir einen Schaukelstuhl kaufen, mich reinsetzen und nach 2 bis 3 Wochen ganz langsam zu schaukeln anfangen. Schöne Nacht und Gruß aus Regensburg. Roland, das gefällt mir doch auch mit am besten. Danke für den Schaukelstuhl. Und da ist noch jemand am Telefon. 0800 80 80 110. Die Romy hier, hallo?
1: Ich bin der Peter. Und wenn ich 1 Million Euro gewinnen würde, dann würde ich erstmal keinem Menschen was davon erzählen. Sonst hätte ich plötzlich Freunde, wo ich nie was von geahnt hätte. So, zweitens würde ich einen namhaften Betrag an das Stadtjäger Tierheim spenden. 100.000 Euro würde ich der Witwe von meinem verstorbenen Freund schenken.
0: Das ist ja auch nett.
1: Und den Rest würde ich meiner Lebensgefährtin überlassen. Und ich würde trotz 80 Jahre weiterhin arbeiten, weil mir die Arbeit Spaß macht und mich gesund hält. Denn Geld ist nicht alles.
0: Ja, das ist auch wahr. Dankeschön, Peter. Cooler Wortbeitrag.

0: 1:33 Uhr. Kurzer Rat 2, ganz schnell zum Verkehrsservice in der ARD-Hitnacht. Die A1 Hamburg Richtung Lübeck ist zwischen dem Kreuz Bargteheide Heide und Bad Oldesloe gesperrt wegen Bauarbeiten. Die A1 Lübeck Richtung Fehmarn ist zwischen Bad Schwartau und Rathekau wegen Fahrbahnerneuerung gesperrt. A2 Braunschweig Richtung Magdeburg, die Strecke ist zwischen Irxleben und dem Kreuz Magdeburg wegen der Nachtbaustelle gesperrt, wahrscheinlich noch bis um 3. Die Gegenrichtung ist zwischen Magdeburg-Kannenstieg und Irxleben gesperrt. A4 Frankfurt Richtung Dresden zwischen Klaure Ost und Hohenstein-Ernsthal, eine Sperrung wegen Bauarbeiten. Die A7 Ulm-München ist zwischen Bergheim und Memmingen-Nord wegen Bauarbeiten bis ca. 6 Uhr gesperrt. Die Umleitung führt über die U16. A9 Halle-Leipzig Richtung Berlin zwischen dem Schkeuditzer Kreuz und Halle wegen LKW-Bergungsarbeiten gesperrt. Umgeleitet wird über die A14 Richtung Magdeburg und die B100 Richtung Bitterfeld. A24 Hamburg Richtung Berlin zwischen Schwarzenbeek, Grande und Thalkau bis ca. 5 Uhr gesperrt. Die A36 Richtung Braunschweig ist zwischen Quedlinburg Mitte und Thale wegen Bauarbeiten gesperrt. A36 Richtung Bernburg zwischen dem Kreuz Braunschweig Süd und Braunschweig Heidberg wegen der Nachtbaustelle gesperrt. Dann haben wir die A71 Erfurt Richtung Schweinfurt zwischen Anstadt Süd und Stadt Ilm wegen Wartungsarbeiten im Beringentunnel gesperrt. Und die A94 Passau Richtung München ist zwischen Waldkreiburg, Ampfing und Heltenstein wegen Wartungsarbeiten bis ca. 5 Uhr gesperrt. Bleiben Sie schon wach, seien Sie achtsam und vor allem kommen Sie gut und sicher und schnupfenfrei an.
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0: Mit Romy Anders. Grüß Sie. Hi.

Achtung Autofahrer, wir haben schon wieder einen Falschfahrer. Und zwar diesmal auf der B49 Limburg-Gießen. Zwischen Albach und Mehrenberg-Ost kommt Ihnen ein Falschfahrer entgegen. Äußerst rechts fahren, nicht überholen. Falschfahrer auf der B49 Limburg-Gießen. Zwischen Albach und Mehrenberg-Ost ist ein Falschfahrer unterwegs.

Bernhard aus Halle will wissen, ard-hitnacht@mdr.de hat er nämlich geschrieben: Liebe Romy, ihr fragt die ganze Zeit, was wir mit einer Million machen würden. Was würdest du denn mit einer Million Euro anstellen? Und da muss ich natürlich jetzt auch sagen, dass ich natürlich als erste spende, ne, liebe Nachtschwärmer und Frühaufsteher. Die meisten von euch schreiben ja auch, dass sie als allererstes für den guten Zweck spenden wollen. Mache ich genauso mit. Und als zweites würde ich aus dem Restgeld versuchen, noch mehr Geld zu machen. Also clever Geld investieren, anlegen, dann könnten theoretisch, mit etwas Glück, irgendwann eine Milliarde draus werden. Und mit einer Milliarde bist du schon deutlich freier als mit einer Million. Nicht wahr? Wer möchte widersprechen? ard-hitnacht@mdr.de oder ruft an 0800 80 80 110.

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1: Um 2 Uhr mit Thomas Haag. Guten Morgen. 2,5 Wochen vor der Abgeordnetenhauswahl in Berlin verliert die Linke an Zuspruch. Das geht aus dem aktuellen Berlin-Trend von Infratest DIMAP im Auftrag der RBB 24 Abendschau und von RBB 88.8 hervor. Thorsten Gabriel, RBB 24 Landespolitik.
2: Demnach legt die CDU um 1 Prozentpunkt zu und übernimmt nun mit 21% die Spitzenposition. Hinter ihr folgt die Linke mit 19%, die 3 Punkte verliert. Grüne und AfD liegen gleich auf bei 18. Die SPD erreicht mit 11% einen neuen Tiefstwert. Das BSW kommt auf 4%. Die aktuelle Koalition aus CDU und SPD hätte damit weiterhin keine Mehrheit mehr.
1: Der Bildungsausschuss des Brandenburger Landtags berät